Folge des Iran-Kriegs erwartet der Bundesverband der deutschen Industrie für Deutschland im laufenden Jahr nur noch ein Wachstum von 0,4%. Das Wachstum in Deutschland gehe vorrangig auf staatliche Investitionen zurück, sagte Hauptgeschäftsführer

0: nachhaltig in die K.O.-Runde geschossen und Miroslav Klose als WM-Rekordtorschützen abgelöst. Zwei Tage vor seinem 39. Geburtstag war Messi mit einem Doppelpack beim 2:0 im zweiten Gruppenspiel gegen Österreich erneut umjubelter Matchwinner des Weltmeisters.
1: Argentiniens Fans im Stadion von Dallas waren außer sich, als Messi in der Nachspielzeit mit seinem zweiten Treffer das Spiel entschied. Österreich bekam den Superstar des Weltmeisters nie richtig in den Griff, der nach 9 Minuten schon einen Foulelfmeter verschossen hatte. Aber in Minute 39 schlug er dann das erste Mal zu und überholte damit schon Miro Klose. Der hat übrigens dem neuen Rekordtorschützen sofort gratuliert. Lionel Messi ist für mich der beste Fußballer aller Zeiten. Glückwunsch, Champion, so unser 2014er Weltmeister. Thomas Thonfeld, Sportredaktion.
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3: Auf der Autobahn 6 von Mannheim Richtung Heilbronn ist zwischen Wiesloch-Raunberg und Sinsheim der rechte Fahrstreifen gesperrt. Grund ist ein defekter Lastwagen auf dem Standstreifen. Wer sich auskennt, fährt besser anders. Auf der Autobahn 81 von Singen nach Stuttgart gibt es in Höhe des Kreuzes Böblingen-Hulb eine Unfallaufnahme. Hier sind der Standstreifen und der rechte Fahrstreifen gesperrt. Es wird langsam. Plan hier etwas mehr Zeit ein. Gute Fahrt.
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5: In Freiburg und Südbaden ist der Himmel leicht bewölkt, doch überwiegend bleibt es trocken bei euch. Die Temperaturen kühlen in der Nacht ab. Es bleibt aber mild. Morgen wird es sonniger. Jedoch besteht eine geringe Gefahr für Gewitter. Der Wind weht schwach aus Westen, was man leicht spüren kann. Aktuell haben wir in Vogtsburg im Kaiserstuhl angenehme 22 Grad, in Bad Säckingen sind es 23 und in Schramberg liegen die Temperaturen bei 19 Grad.
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6: Ich bin Dirk Zeitler. Die Experten der Rentenkommission schlagen vor, dass wir zukünftig einen Teil unserer Rente am Aktienmarkt finanzieren, mit Unterstützung der Arbeitgeber. Doch deren Verbände stellen sich quer. Auch vom geplanten Ende der Minijobs halten sie wenig.
7: Minijobs, die soll es bald nur noch für Schüler und Studierende geben. So zumindest der Plan der Rentenexperten. Und Millionen, die im Moment sozialversicherungsfrei arbeiten, die sind ziemlich verunsichert. An den Minijobs festhalten will auf jeden Fall der Arbeitgeberpräsident. Es geht wie so oft ums Geld und deshalb sieht er auch die Kapitalmarktrente kritisch. Die, sagt er, sei zwar im Prinzip sinnvoll, aber für die Unternehmer, die die Hälfte schultern sollen, schlicht zu teuer. Claudia Wächter, Nachrichtenredaktion.
6: Die USA lockern Sanktionen für iranisches Öl, US-Verbote für Produktion, Lieferung und Verkauf von Rohöl aus dem Iran oder Produkte, die etwas damit zu tun haben, sind bis Ende August ausgesetzt. Nach Aussagen der USA ist das ein Teil der getroffenen Vereinbarung mit dem Iran, mit dem der Krieg in der Region beendet und die Straße von Hormuz wieder geöffnet werden soll. Unter anderem als Folge des Iran-Kriegs erwartet der Bundesverband der deutschen Industrie

0: geringeren Wachstum dürfte das so weitergehen. Thomas Brock, Berlin.
1: Zum Sport. Ausnahmekönner Lionel Messi hat Argentinien vorzeitig in die K.O.-Runde geschossen und Miroslav Klose als WM-Rekordtorschützen abgelöst. Messi trumpfte wieder groß auf und war mit einem Doppelpack beim 2:0 im zweiten Gruppenspiel gegen Österreich erneut umjubelter Matchwinner des Weltmeisters.
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3: Achtung auf der A5 von Karlsruhe. Richtung Basel bei der Ausfahrt Mülheim-Neuenburg liegt ein totes Tier auf der Fahrbahn. Auf der A6 von Mannheim Richtung Heilbronn zwischen Wiesloch, Raunberg und Sinsheim ist der rechte Fahrstreifen wegen eines liegen gebliebenen Lastwagens gesperrt. Auf der A81 Richtung Stuttgart bei Böblingen-Hulb gibt es Verzögerungen wegen Unfallaufnahme. Gute Fahrt!
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2: In Freiburg und ganz Südbaden bleibt es meist leicht bewölkt und trocken, während es stellenweise später etwas aufklart. Der Wind weht dabei schwach. In Heitersheim sind es zurzeit 22 Grad, in Wehr 21 und in Denzlingen 20 Grad. Morgen setzt sich die Hitzewelle weiterhin fort, mit Temperaturen bis zu 30 Grad. Über den Bergen sind noch Quellwolken möglich, Hitzegewitter aber weiterhin ziemlich unwahrscheinlich.
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3: Ich bin Dirk Zeitler. Die Rentenkommission legt heute ihre Reformvorschläge vor. Die Experten wollen ihren Katalog mit 30 Maßnahmen am Vormittag an Kanzler Merz und Arbeitsministerin Baas übergeben. Am Wochenende waren die Kernstücke der Pläne schon bekannt geworden. Es gab direkt jede Menge Kritik.
4: Gerade für Linke und Gewerkschaften hören sich die Vorschläge an wie eine Giftliste. Höhere Beiträge, ein Teil davon soll an die Börse gehen, ein höheres Renteneintrittsalter, gekoppelt an die Lebenserwartung und die vielleicht dickste Kröte, die Frührente ohne Abschläge nach 45 Beitragsjahren soll wegfallen. Gerade SPD-Arbeitsministerin Baas dürfte sich schwer tun, diese Vorschläge guten Gewissens zu übernehmen. Sie hat sie zwar schon gelobt, wird aber wohl dafür sorgen, dass die Reformen zumindest sozial abgefedert werden. Aus Berlin, Uli Reitinger.
3: Die USA lockern Sanktionen für iranisches Öl. US-Verbote für Produktion, Lieferung und Verkauf von Rohöl aus dem Iran oder Produkte, die etwas damit zu tun haben, sind bis Ende August ausgesetzt. Nach Aussagen der USA ist das ein Teil der getroffenen Vereinbarung mit dem Iran, mit dem der Krieg in der Region beendet und die Straße von Hormuz wieder geöffnet werden soll. Zum Sport. Ausnahmekönner Lionel Messi hat Argentinien vorzeitig in die K.O.-Runde der Fußball-WM geschossen und Miroslav Klose als WM-Rekordtorschützen abgelöst. Zwei Tage vor seinem 39. Geburtstag war Messi mit einem Doppelpack beim 2:0 im zweiten Gruppenspiel gegen Österreich erneut umjubelter Matchwinner des Weltmeisters.
5: Argentiniens Fans im Stadion von Dallas waren außer sich, als Messi in der Nachspielzeit mit seinem zweiten Treffer das Spiel entschied. Österreich bekam den Superstar des Weltmeisters nie richtig in den Griff, der nach 9 Minuten schon einen Foulelfmeter verschossen hatte. Aber in Minute 39 schlug er dann das erste Mal zu und überholte damit schon Miro Klose. Thomas Thonfeld, Sportredaktion.
3: Erst eine Regenschlacht, dann eine fast zweistündige Zwangspause und schließlich der Favoritensieg. In einer von Unwetterchaos geprägten Partie hat Kilian

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1: Der Morgen in Freiburg und Südbaden ist klar bis leicht bewölkt und trocken. Die Temperaturen sind mild und steigen später deutlich an. Die Hitze überzieht den ganzen Tag, wobei am Nachmittag über dem Schwarzwald punktuell einzelne Hitzegewitter möglich sind. In Schallstadt erwarten euch 22 Grad, in Stein und Ettenheim 21. Auch morgen bleibt es sonnig und recht heiß, mit vereinzelten Gewittern über höheren Lagen.
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2: Ich bin Dirk Zeitler. Die USA lockern Sanktionen für iranisches Öl. US-Verbote für Produktion, Lieferung und Verkauf von Rohöl aus dem Iran oder Produkte, die etwas damit zu tun haben, sind bis Ende August ausgesetzt.
3: Die gelockerten Sanktionen betreffen vor allem den Verkauf und Export von iranischem Öl. Die USA wollen damit vor allem die Energiemärkte beruhigen. Die jüngsten Verhandlungen mit dem Iran werden als produktiv beschrieben. Teheran habe freie Schifffahrt durch die Straße von Hormuz versprochen und gewähre auch Inspekteuren der Internationalen Atomenergiebehörde Zugang, hieß es. Dem Iran werden bei weiteren Zugeständnissen weitere wirtschaftliche Vorteile versprochen. Die Verhandlungen in der Schweiz dauern an. Aus den USA, Tina Eck.
2: Die Rentenkommission übergibt heute ihre Reformvorschläge offiziell an die Bundesregierung. Diskussionen um die Ideen gibt es aber schon jetzt. Kritik kommt zum Beispiel von Gewerkschaften an der Idee, das Rentenalter in den nächsten Jahrzehnten schrittweise anzuheben. Aber auch die Arbeitgeber sind nicht mit allen Vorschlägen zufrieden. Zum Sport. Ausnahmekönner Lionel Messi hat Argentinien vorzeitig in die K.O.-Runde geschossen und Miroslav Klose als WM-Rekordtorschützen abgelöst. Zwei Tage vor seinem 39. Geburtstag war Messi mit einem Doppelpack beim 2:0 im zweiten Gruppenspiel gegen Österreich erneut umjubelter Matchwinner des Weltmeisters.
4: Argentiniens Fans im Stadion von Dallas waren außer sich, als Messi in der Nachspielzeit mit seinem zweiten Treffer das Spiel entschied. Österreich bekam den Superstar des Weltmeisters nie richtig in den Griff, der nach 9 Minuten schon einen Foulelfmeter verschossen hatte. Aber in Minute 39 schlug er dann das erste Mal zu und überholte damit schon Miro Klose. Thomas Thonfeld, Sportredaktion.
2: In einer von Unwetterchaos geprägten Partie hat Kylian Mbappé Frankreich zum nächsten Erfolg bei der Fußball-WM geschossen. Der Stürmer von Real Madrid erzielte beim 3:0 gegen Außenseiter Irak 2 Treffer. Mit dem erwarteten Erfolg machten die Franzosen zugleich den Einzug in die K.O.-Phase.
3: Die gelockerten Sanktionen betreffen vor allem den Verkauf und Export von iranischem Öl.
2: Erreicht.
3: Die USA wollen damit vor allem die Energiemärkte beruhigen.
2: Die
3: jüngsten Verhandlungen mit dem Iran werden als produktiv beschrieben. Teheran habe freie Schifffahrt durch die Straße von Hormuz versprochen und gewähre auch Inspekteuren der Internationalen Atomenergiebehörde Zugang, hieß es. Dem Iran werden bei weiteren Zugeständnissen weitere wirtschaftliche Vorteile versprochen. Die Verhandlungen in der Schweiz dauern an. Tina Eck, USA. Aus den USA, Tina Eck.
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1: Achtung auf der A6 von Mannheim Richtung Heilbronn. Zwischen Wiesloch-Raunberg und Sinsheim steht ein defekter Lastwagen auf dem Standstreifen. Der rechte Fahrstreifen ist gesperrt. Plant hier mehr Zeit ein. Auf der A8 von Karlsruhe Richtung Stuttgart blockiert ein defekter Lastwagen zwischen dem Autobahndreieck Leonberg und Kreuz Stuttgart den rechten Fahrstreifen. Geduld mitbringen oder anders fahren. Aktuelle Länge 461 Zeichen. Gute Fahrt.
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6: Und mit euch. Wir kämpfen uns mit durchaus müden Augen in diesen Dienstag. Das war aber auch wieder verdammt heiß heute Nacht. Daher lassen wir es gemütlich langsam angehen. Gleich mit Phil Collins, jetzt Felix Jen. Boy, you turn me on. Schön, dass ihr mit dabei seid.
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0: Phil Collins. In the Air Tonight bei Radio Regenbogen. Schönen guten Morgen zusammen. In the Air Tonight war einfach wieder viel zu viel warme Luft. Die nächste Tropennacht liegt da hinter uns. Und beim Thema Abkühlung haben viele von uns ja echt wirklich Respekt. Von der Klimaanlage wird man krank, heißt's immer wieder. Und Wetterexperte Jörg Kachelmann, der Ventilator, der muss auch aus, weil sonst gehe ich ja kaputt.
1: Das ist halt aber wieder das Schwierige in einem Schwurbelland, was wir sind, dass Leute denken, dass Wind irgendwie steifer Nacken macht. Es passiert nichts, es passiert absolut nichts. 2 Meter Ventilator vors Auge und einfach sich die ganze Nacht die 30 Grad oder was auch immer sind im Schlafzimmer anpusten lassen, dann hält man bis zum Morgen durch und pennt auch einigermaßen.
0: Es gibt also Optionen für die kommende Nacht. Ventilator einfach frontal ins Gesicht. Jetzt starten wir aber erstmal mit ordentlich Sommerfeeling in diesen Dienstag. Luis Fonsi, Daddy Yankee, Despacito. Das ist die beste Musik bei uns für euren Sommer.

0: Geiler Hit. One Republic. Apologize bei Radio Regenbogen. Gleich Coldplay, We Pray um 5.20 Uhr. Vorher gehen wir ganz kurz nochmal in uns.
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2: Ich sitze im Café und betrachte meine Umgebung. An einigen Tischen sitzen Menschen beieinander, die sich zu kennen scheinen. Sie sprechen aber nicht miteinander, sondern kommunizieren über Smartphone mit Nicht-Anwesenden. Jeder ist dabei auf sein technisches Gerät und weniger auf den Tischnachbarn konzentriert. Beim Anblick dieser Fernkommunikation werde ich ein wenig traurig. Die Schriftstellerin Sabine Ulrich scheint ähnlich zu empfinden, wenn sie schreibt. Und wenn die Technik eines Tages auch noch die letzte Lücke füllt, wenn sie die Wünsche der Menschheit bis zur Neige stillt, wohin werden die Träume der Menschen ziehen? Vielleicht fliegen sie zurück in die Vergangenheit. Vielleicht hungern sie wieder nach einfacher Zeit. Vielleicht wird es auch nie ein Ende geben. Aber eines ist gewiss. Wir werden uns immer sehnen nach etwas, das unserer Seele Flügel schenkt. Nach jenem Pfand von Mensch zu Mensch, von Hand zu Hand. Eva Maria Bill-Hölzlin von der Katholischen Kirche.
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0: Schönen guten Morgen mit Radio Regenbogen und Rod Stewart, Rhythm of My Heart.
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0: Jörg, heute ein bisschen Regen am Start?
2: Heute sickert aus Norden wieder ein bisschen trockenere Luft rein. Das heißt, überall dort, wo der Norden ganz weit weg ist, dort kann es noch einzelne Schauer und Gewitter geben. Das bedeutet Hotzenwald und der angrenzende Hochrhein. Der große Rest bleibt trocken bis zum Abend. Die Sonne scheint dazu, 33 bis 37, örtlich 38 Grad im Flachland.
0: Danke dir. Es ist Dienstag, der 23. Juni.
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3: Ich bin Vio Kostanitsch. Schönen guten Morgen. Die Rentenkommission übergibt heute ihren Abschlussbericht an Bundeskanzler Friedrich Merz und Arbeitsministerin Bärbel Baas. Parallel dazu gibt es weiter teils heftige Kritik an den bereits bekannt gewordenen Vorschlägen. Geplant ist unter anderem die Anhebung des Rentenalters und die Rente für besonders langjährig Versicherte ohne Abschläge soll wegfallen. Einem Badesee in Heddesheim im Rhein-Neckar-Kreis vermisster Schwimmer ist tot aus dem Wasser gezogen worden. Rettungskräfte hatten den See mit Unterstützung von Tauchern abgesucht, nachdem eine hilflose Person im Wasser gemeldet worden war. Der 74-Jährige wurde schließlich leblos unter Wasser gefunden. Weitere Details zu den Umständen sind bisher nicht bekannt. Bei der Fußball-WM ist Lionel Messi zum alleinigen Rekordtorschützen aufgestiegen. Der argentinische Superstar erzielte mit dem Tor zum 1:0 im zweiten Gruppenspiel gegen Österreich seinen 17. WM-Treffer und hat damit den deutschen Ex-Weltmeister Miroslav Klose überholt. Argentinien hat am Ende 2:0 gewonnen. Frankreich hat sich nach einer mehr als zweistündigen Unwetterunterbrechung in Philadelphia mit 3:0 gegen Irak durchgesetzt und Norwegen 3:2 gegen Senegal.
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0: Gleich mal ein dickes Problem. Heute Morgen Vorsicht und mehr Zeit einplanen auf der A5 Karlsruhe Richtung Basel. Wir haben eine Vollsperrung zwischen Hartheim-Heitersheim und Mülheim-Neuenburg. Da läuft eine Unfallaufnahme. Der Verkehr wird vorab abgeleitet. Vorsicht auch auf der A6 Mannheim Richtung Heilbronn zwischen Wiesloch-Rauenberg und Sinsheim. Rechte Spur ist da gesperrt, gerunden kaputter LKW. Und geblitzt werdet ihr auch schon, gerade in Leimen in der Kaiserstraße und Blitze auch in Mannheim, da in der Ludwigshafener Straße. Habt ihr sonst noch was gesehen heute Morgen? Schickt uns gerne wie immer eine Sprachnachricht an die 08000 34 35 36. Jens Schneider ist weiter im Urlaub für euch heute Morgen wieder am Start. Basti, Hauk und Clara.
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0: Also ich sag mal so, um 5.39 Uhr, Schwetzingen ist gerade irgendwie der ganz heiße Shit.
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0: Ganz entspannt, der Dienstagmorgen mit Holly Humberstone, To Love Somebody bei Radio Regenbogen. Und wir finden ja, man muss auch einfach mal kurz Danke sagen.
1: Ja, nicht so ein schleimiges Danke irgendwie, eher so ein richtig tiefes Danke aus der Brust raus.
0: Okay, mach mal.
1: Danke.
0: Fühle ich. Danke an euch für euer Entertainment-Gen. Ihr habt gestern gezaubert. Ziel war, ihr textet mit uns den aktuell gehyptesten Song mal so ein bisschen um.
2: Du bist gut genug. 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
0: Shireen David, Kitsch, Krieg und Blumengarten. Du bist gut genug.
1: Ey, und ihr habt halt so geliefert.
3: Arbeitszeitbedrohung. Fahr doch endlich zu.
4: Es ist heiß genug.
5: Aufstehen tut dir gut.
0: Ja. Wirklich an der Stelle dickes Danke.
1: Danke.
0: Nee, das habe ich jetzt nicht gefühlt. Mach mal nochmal dieses ganz tief aus der Brust raus. Komm, gib's mir.
1: Danke.

0: Wie cool willst du sein am Dienstagmorgen? Shaggy, Angel in der besten Musik bei Radio Regenbogen.
1: Ja.
0: Gleich fahren wir ein bisschen hoch, müssen da mal in die Gänge kommen mit Lady Gaga. The Dead Dance gleich unter anderem mit dabei nach 6.
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0: Ja, kurz mal heiß. Im Sommer ist ja schon cool, aber so heiß ist schon ein bisschen arg. Wie lange bleibt es denn noch so?
9: Die Hitze bleibt noch bis Sonntag. Am Wochenende dann häufiger schon mal Schauer und Gewitter. Und immer noch die Frage, reicht's für die 40 oder reicht es nicht? Wenn alles irgendwo am Freitag, Samstag perfekt her und zu geht, die Gewitter spät kommen und die Sonne bis zum Ende scheint, ja, es ist denkbar. Aber ich glaube, der Konsens, den man auch aushalten muss schon, ist 33 bis 38, örtlich 39 Grad. Nächste Woche allerdings wird's dann kühler.
0: Immerhin danke dir. Es ist Dienstag, der 23. Juni.
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10: Und das sind die Themen um 6 Uhr. Rentenkommission legt heute ihre Reformvorschläge vor. Und die gute Nachricht aus Walldorf, die Planungen für eine Straßenbahn kommen voran. Ich bin Vio Kostanitz. Schönen guten Morgen. Die Rentenkommission der Bundesregierung übergibt heute ihren Abschlussbericht an Bundeskanzler Friedrich Merz und Arbeitsministerin Bärbel Baas. Nach den bereits vorab bekannt gewordenen Vorschlägen schlägt die Expertenrunde eine Anhebung des Rentenalters vor. Außerdem soll eine neue Kapitalsäule aufgebaut werden, um die Renten in Zukunft höher halten zu können. Die Rente für besonders langjährig Versicherte ohne Abschläge soll wegfallen. Die Empfehlungen der Rentenkommission stoßen teils auf heftige Kritik. Der argentinische Superstar Lionel Messi ist jetzt alleiniger WM-Rekordtorschütze. Er hat im zweiten Gruppenspiel gegen Österreich seinen 17. Treffer erzielt und damit den deutschen Ex-Weltmeister Miro Klose überholt. Radio Regenbogen-Reporter Thomas Thonfeld.
11: Argentiniens Fans im Stadion von Dallas waren außer sich, als Messi in der Nachspielzeit mit seinem zweiten Treffer das Spiel entschied. Österreich bekam den Superstar des Weltmeisters nie richtig in den Griff, der nach 9 Minuten schon einen Foul-Elfmeter verschossen hatte. Aber in Minute 39 schlug er dann das erste Mal zu und überholte damit schon Miro Klose. Der hat übrigens dem neuen Rekordtorschützen sofort gratuliert. Lionel Messi ist für mich der beste Fußballer aller Zeiten. Glückwunsch, Champion, so unser 2014er Weltmeister.
10: Frankreich hat sich nach einer mehr als zweistündigen Unwetterunterbrechung in Philadelphia mit 3:0 gegen Irak durchgesetzt und Norwegen 3:2 gegen Senegal. Nach einem Vorfall am Wochenende in einem Erlebnisbad in Rust hat die Polizei Ermittlungen aufgenommen. Am Samstag soll ein Mann 2 minderjährige Mädchen unter Wasser unsittlich berührt haben. Die Polizei ermittelt gegen einen 24-Jährigen. Die beiden Kinder hatten sich zunächst an eine erziehungsberechtigte Person gewandt, die daraufhin die Mitarbeiter des Bades informiert hat. Der Verdächtige konnte noch vor Ort identifiziert werden. Die beiden Mädchen sind unverletzt geblieben.
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1: 10 Jahre Brexit und bis heute sind die Folgen spürbar in Baden-Württembergs Wirtschaft, trotz spezieller Partnerschaftsinitiativen mit Großbritannien. Landeswirtschaftsministerin Hofmeister-Kraut fordert den Abbau weiterer Hürden, etwa die gegenseitige Anerkennung technischer Standards sowie Mobilitätsabkommen für Fachkräfte. Barbara Schlegel, Stuttgart.
4: Die meisten Städte in der Region haben den Straßensperrmüll abgeschafft und durch ein System auf Abruf ersetzt. In Karlsruhe aber gibt es ihn noch. Negative Begleiterscheinungen wie Mülltourismus inklusive. Doch auch hier soll damit bald Schluss sein. Am Nachmittag will der Gemeinderat über die Abschaffung des Straßensperrmülls entscheiden. Lars Brune, Karlsruhe.
10: Und die gute Nachricht aus dem Rhein-Neckar-Kreis.
12: Noch verbindet nur eine Buslinie Waldorf mit Heidelberg. Das soll sich aber irgendwann ändern. Mit einer Straßenbahn über Nussloch und Leimen. Laut einer aktuellen Studie könnte ein Großteil der Kosten dafür vom Bund übernommen werden. Für einen Teil der Strecke könnten laut Kreisverwaltung demnach auch stillgelegte Trassen einer alten Straßenbahnverbindung wieder aktiviert werden. Matthias Wagner, Waldorf.
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0: Dickes Problem heute Morgen auf der A5 Karlsruhe Richtung Basel. Immer noch eine Vollsperrung zwischen Hartheim-Heitersheim und Mülheim-Neuenburg. Gab einen Unfall, Unfallaufnahme läuft vor der Ableitung. Aktuell 2 Kilometer Stau. Vorsicht auf der A5 Darmstadt Richtung Heidelberg zwischen Ladenburg und Dossenheim. Reifenteile auf der linken Spur. Und nochmal Vorsicht jetzt auf der A8 Stuttgart Richtung München zwischen Wendlingen und Kirchheim-Tech-Ost. Kaputter LKW auf der rechten Spur. Rechte Spur ist gesperrt. Geblitzt werdet ihr auch schon, gerade auf der B3 Höhe Obstadt-Weiher und Blitze auch in Breisach am Rhein, da am Rimsinger Ei. Habt ihr noch was gesehen heute Morgen? Schickt uns gerne, wie immer, eine Sprachnachricht an die 08000 34 35 36. Kommt gut an!
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0: Und mit Clara.
13: Morgen.
0: Und mit euch. WhatsApp, zitierwürdig, von Claudia aus Eppelheim.
13: Achtung, Wahnsinn, was hier gerade im Naturschutzgebiet los ist, schreibt sie. Alle mit ihren Hunden unterwegs, du siehst nur Leinen und Hunde. Das ist so unser Kampf gegen die Hitze.
0: Ja, verstehe ich voll. Alle früh raus mit Hund Gassi oder dann auch ins Büro.
13: Ja, dann alles verrammeln, am besten Ventilator an und ab geht die Luzi.
0: Guter Plan, kommt gut in den nächsten Hitzetag gleich mit Bruce Springsteen und jetzt ganz entspannt Alex Warren. Fever Dream. Schönen guten Morgen zusammen.
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0: Bruce Springsteen. Der Boss, Dancing in the Dark, weil alle Rollläden unten sind bei fast 40 Grad. Guten Morgen mit Radio Regenbogen. Und der Hitzewelle im Nacken, da ist auch absolut so gar kein Ende in sich.
1: Nee, dafür gibt es einfach Dinge, die mittlerweile am Ende sind. Dinge, von denen wir uns einfach bei dieser Hitze aktuell verabschieden müssen. So wie Leonie aus Rastatt.
2: Also ich liebe den Sommer ja eigentlich wirklich, aber es ist ein bisschen nervig, dass man sich so langsam auch von seinen schönen Haaren verabschieden muss. Mhm. Bei dem ganzen Geschwitze, da hält wirklich bei mir gar nichts mehr und ich möchte die Haare einfach nur noch weghaben.
1: Also ich kann keine Frisuren so und deswegen fühle ich das sehr. Einfach immer eine Haarklammer rein und dann irgendwie ab geht's. Aber ich verabschiede mich bei der Hitze aktuell auch vom Nachtschlafen. Mhm. Also ich habe meinen Schlaf aufgesplittet. Ich finde, abends muss man noch ein bisschen leben.
0: Und ein bisschen WM gucken auch gerade.
1: Deswegen gibt's 4 Stunden in der Nacht, so ab 0 Uhr und dann nochmal 4 Stunden am Tag.
0: Das ist ziemlich schlau. Du hast dich also von deiner Schlafroutine verabschiedet. Mhm. Und jetzt brauchen wir euch. Wo habt ihr Ciao und Tschüss gesagt? Von was verabschiedet ihr euch bei dieser Hitze? Auch vom Schlaf, von Sportdingen oder von was ganz anderem? Was ist weg? Dank 40 Grad. Einfach Sprachnachricht an die 08000 34 35 36.

0: So langsam stellt sich der Dienstag wieder voll auf Hitze ein. Wir liefern euch den passenden Sound. Marc Anthony, wie wir mi wieder. Kurze, schnelle Analyse. Schwetzingen ist ziemlich geil.
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0: Ich meine, da kommen in diesem Sommer die ganz Großen hin. Michael Patrick Kelly beispielsweise am Start. 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

0: guter Vibe am Dienstagmorgen. Edward Meyer, Stereo Love in der besten Musik. So, schnelle Trinkpause bei Radio Regenbogen, so wie bei der WM. Moment. Mhm. Perfekt, weiter geht's.
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6: Jörg, hitzemäßig heute wieder Augen zu und durch.
7: Heute scheint die Sonne am Nachmittag über dem Schwarzwald wieder ein bisschen gebrodelt. Gewitter am ehesten, Hotzenwald bis rauslaufend an den Hochrhein. Der große Rest aber trocken und sonnig bis zum Abend. Temperaturen 23 Grad auf dem Feldberg, 25 auf dem Kandel und untenrum 33 bis 37, örtlich 38 Grad.
6: Auf dem Feldberg will man sein. Danke dir. Es ist Dienstag, der 23. Juni.
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8: Ich bin Vio Kostanitz. Schönen guten Morgen. Nach der Rentenkommission ist jetzt die Bundesregierung am Zug. Bundeskanzler Friedrich Merz und Arbeitsministerin Bärbel Baas nehmen die 33 Empfehlungen des Expertengremiums am Vormittag im Kanzleramt entgegen und äußern sich dazu. Gegenwind kommt bereits aus unterschiedlichen Richtungen, unter anderem von Sozialverbänden und Gewerkschaften. Die Schäden durch Diebstahl im deutschen Einzelhandel haben letztes Jahr einen Höchststand erreicht. Laut einer Studie des Handelsforschungsinstituts EHI wurden Waren im Wert von mehr als 4,3 Milliarden Euro gestohlen, ein Plus von 3,1% gegenüber dem Vorjahr. Der größte Teil entfällt mit gut 3 Milliarden Euro auf Kundendiebstahl. Und wir schauen noch auf die Fußball-WM. Lionel Messi ist zum alleinigen Rekordtorschützen aufgestiegen. Der argentinische Superstar erzielte mit dem Tor zum 1:0 im zweiten Gruppenspiel gegen Österreich seinen 17. WM-Treffer und überholt damit den deutschen Ex-Weltmeister Miro Klose. Argentinien hat am Ende 2:0 gewonnen, Frankreich 3:0 gegen Irak und Norwegen 3:2 gegen Senegal.
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9: Mit Denise Proschek, guten Morgen. Bad Krozingen im Markgräfler Land steht finanziell unter Druck. 8,5 Millionen Euro fehlen für die laufenden Kosten. Gestern hat die Stadt beim bundesweiten Aktionstag Kommunen am Limit mitgemacht. Oberbürgermeister Volker Kieber fordert mehr Geld von Bund und Land. Sonst drohen Kürzungen unter anderem bei der Vita Classica Therme, der Mediathek und bei geplanten Investitionen.
10: Wir haben jetzt vor, die Mensa bei der Landesschule zu bauen, inklusive Betreuungsräume. Durch den Rechtsanspruch auf Ganztag, das ist eine wichtige Investition, dann steht unser Feuerwehrhaus in der Kernstadt an. Der Bauhof muss verlagert werden und es steht noch eine Sporthalle an, die in den nächsten Jahren auch noch kommt.
9: Die aktuelle Hitze stoppt den Stadtlauf in Emmendingen. Die Stadt hat jetzt die Veranstaltung am kommenden Freitag komplett abgesagt. Die gesundheitlichen Risiken seien zu hoch, heißt es. Die Startgebühren werden laut Stadt automatisch zurückerstattet. Als kleinen Trost erhalten angemeldete Schülerinnen und Schüler am Freitag freien Eintritt ins Freibad. Die Retter aus dem Freiburger Seepark sind gefunden worden. Sie hatten in der Nacht auf Montag einen 17-Jährigen aus dem Wasser gezogen. Der Jugendliche war von einer Pontonbrücke in den See gerutscht und konnte sich nur noch festhalten. Nach einem Aufruf haben sich die beiden Helfer bei der Polizei gemeldet. Und mehr News aus der Region gibt's auf regenbogen.de.
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6: Die gute Nachricht gerade, die Vollsperrung auf der A5 ist aufgehoben. Dafür gibt es jetzt Stress auf der A6. Man hat Richtung Heilbronn zu Schmiesloch-Rauenberg und Sinsheim. Rechte Spur und auch der Standstreifen gesperrt. Grund ist ein kaputter LKW. Vorsicht auf der A8 Stuttgart Richtung München zwischen Wendlingen und Kirchheim-Tech Ost. Rechte Spur auch da gesperrt. Grund auch da ein kaputter LKW. Geblitzt wird heute Morgen schon in Greichtal in der Friedrichstraße. Blitze auch in Denzlingen in der Kirchstraße. Und Clara, die Community ist am Start.
11: Ja, Der Robin hat einen Blitzer gesehen in Lörrach in der Freiburger Straße. Dankeschön fürs Melden. Und wenn ihr auch noch was gesehen habt, dann schickt uns immer gerne eine WhatsApp-Sprachnachricht an die 08000 34 35 36.
6: Jens Schneider ist im Urlaub für euch wieder am Start heute Morgen. Basti, Hauk und Clara.
12: Hi.
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0: Also ich liebe den Sommer hier eigentlich wirklich, aber es ist ein bisschen nervig, dass man sich so langsam auch von seinen schönen Haaren verabschieden muss. Bei dem ganzen Geschwitze, da hält wirklich bei mir gar nichts mehr und ich möchte die Haare einfach nur noch weghaben.
1: Leonie aus Rastatt sagt Tschüss bei Radio Regenbogen heute Morgen an die Topfrisur bei fast 40 Grad. Wir verabschieden uns jetzt von Dingen, von so gesellschaftlichen Normen, die bei dieser Hitze einfach nicht mehr möglich sind. Grüner Rasen bei mir zum Beispiel, da musst du Tschüss sagen, da bringt Gießen gar nichts. Ich habe mich gestern hingestellt und habe gesagt, ciao mein Freund, ab sofort wirst du gelb.
2: Ja, kannst du nichts machen so, ciao Kakao. Moni aus Schwetzingen schreibt uns, ich bin eigentlich eine echte Backfee, ich backe jede Woche, davon muss ich mich aber bei den Temperaturen gerade leider komplett verabschieden. Wer aktuell den Ofen anmacht, der hat den Schuss nicht gehört. Und ganz ehrlich, hat sie recht, bin ich ehrlich. Ne?
1: Kannst du nicht machen, wenn das Ding noch im Nacken hast, ja, verglühst du komplett.
2: Außer in der Bäckerei, da okay.
1: Wie ist das bei euch? Wovon verabschiedet ihr euch bei dieser Hitze? Was ist bei den Temperaturen gerade einfach so gar nicht möglich? Schnelle Sprachnachricht an die 08000 34 35 36.
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4: Das ist die Message zu Don't Worry von Leonie. 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
5: 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Da davor muss man echte Hut ziehen. Und genauso positiv und zugewandt spricht sie auch in dem Lied. 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So jemand ist wie ein Sechser im Lotto. Leonie, don't worry.
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0: einfach mit einem guten, entspannten Sommer-Vibe in den Dienstag. Rupert Holmes, Escape bei Radio Regenbogen. In dem Fall mal kurz Glück im Unglück. Unser Innenverteidiger Nico Schlotterbeck, der darf nach seinem WM-Aus trotzdem gerade in den USA bei der deutschen Mannschaft bleiben. Schlotti hat sich aber im letzten Spiel gegen die Elfenbeinküste eine fiese Innenbandverletzung zugezogen. Bänderriss im linken Sprunggelenk.
1: Aua. Komplett. Also ich glaube, da wäre so ein langer Flug nach Hause eh nicht so dolle.
0: Ja, komplett. Außerdem hat er in den USA auch gute Ärzte um sich und macht immer gute Stimmung, sagt der Coach. Heißt, Schlotti bleibt dort. Aber kommt jetzt wer nach?
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0: Der Typ weiß einfach alles. Sammy. 7 Jahre aus Ludwigsburg, selbst leidenschaftlicher Fußballer. Sammy, kommt da jemand jetzt für Schlotti?
4: Ist doch ganz einfach. Nachnominieren durfte man nur bis zum ersten WM-Spiel, danach nicht mehr. Für Schlotterbeck darf also kein neuer Verteidiger kommen. Aber es gibt eine Ausnahme, wenn sich ein Torwart verletzt. Dann darf man nochmal einem nachnominieren, aber der darf nur aus dem erweiterten Kader sein. Also bei Deutschland wäre es Jonas Urbeck.
1: Alles klar, das haben wir geklärt. Dankeschön, Sammy, und gute Besserung an Nico Schlotterbeck.
0: Komplett. Ihr hört Radio Regenbogen jetzt mit Robin Schulz und Fast Boy. Million Good Reasons. 6:50 Uhr.

Aktuelle Gefahrenmeldung vom Radio Regenbogen Verkehrsteam. Vorsicht gerade auf der A6 Heilbronn Richtung Mannheim zwischen Sinsheim und Wiesloch-Rauenberg. Da liegen Gegenstände auf der rechten Spur. Macht langsam, kommt gut an. Die komplette Verkehrsübersicht hier bei uns bei Radio Regenbogen gleich wieder um kurz nach 7.

0: superlässig. Tom Gregory, Fingertips bei Radio Regenbogen. Mittendrin in der besten Musik machen wir gleich mal ein bisschen langsam, weil das ist wirklich heiß. Da brauchen wir Olivia Dean. Super entspannt.
1: So locker lässig irgendwie.
0: So easy to fall in love. Gleich unter anderem mit dabei auf eurer Playlist nach 7.
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1: Jörg, heiß wird's heute ohnehin, kommen denn irgendwann noch ein paar Gewitter, bisschen Abkühlung?
2: Heute sickert aus Norden wieder ein bisschen trockenere Luft rein. Das heißt, überall dort, wo der Norden ganz weit weg ist, dort kann es noch einzelne Schauer und Gewitter geben. Das bedeutet Hotzenwald und der angrenzende Hochrhein. Der große Rest bleibt trocken bis zum Abend. Die Sonne scheint dazu, 33 bis 37, örtlich 38 Grad im Flachland.
1: Danke dir, es ist Dienstag, der 23. Juni.
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3: Das sind die Themen um 7 Uhr. Am Vormittag legt die Rentenkommission ihre Reformvorschläge vor. Und die gute Nachricht aus Freiburg. Mit einer neuen, weltweit einzigartigen Animation der Uniklinik sollen Herzerkrankungen besser erklärt werden. Ich bin Vio Kostanitz. Schönen guten Morgen. Die von der Bundesregierung eingesetzte Rentenkommission übergibt heute ihren Abschlussbericht an Bundeskanzler Friedrich Merz und Arbeitsministerin Bärbel Baas. Schon am Wochenende sind einige der 30 Maßnahmen durchgesickert, die zum Teil für jede Menge Kritik gesorgt haben. Radio Regenbogen-Reporter Uli Reitinger, was sind denn die Kernpunkte der Reformvorschläge?
4: Also wir müssen in Zukunft wohl mehr in die Rentenkasse einzahlen. Ein Teil des Geldes soll dann an die Börse gehen. Eine neue kapitalgestützte zusätzliche Rente entsteht. Außerdem schlagen die Experten vor, dass das Renteneintrittsalter an die Lebenserwartung gekoppelt wird. Das heißt, je älter wir werden, desto länger sollen wir auch arbeiten. Der nächste Schritt wird die Anhebung auf 68 Jahre sein. Und schließlich soll in Zukunft nicht mehr möglich sein, nach 45 Beitragsjahren ohne Abschläge früher in Rente zu gehen.
3: Wegen Hitze und starker Sonne warnt die Landesanstalt für Umwelt Baden-Württemberg vor erhöhten Ozonwerten in weiten Teilen des Landes. Vor allem Kinder und empfindliche Menschen sollten Sport und größere Anstrengungen im Freien möglichst in die frühen Morgenstunden legen, heißt es. Am späten Nachmittag und Abend sind die Werte besonders hoch. Mit abnehmender Bewölkung und abnehmendem Wind verstärken sich die Konzentrationen. Ozon kann Kopfschmerzen auslösen und die Atemwege schädigen. Die deutsche Fußballnationalmannschaft startet heute mit der Vorbereitung auf das letzte Gruppenspiel am Donnerstag gegen Ecuador. Spannend ist vor allem, welche Startelf-Bundestrainer Julian Nagelsmann aufstellen wird. Zum einen steht Deutschland schon als Gruppensieger in der K.O.-Runde. Außerdem muss das Aus von Nico Schlotterbeck kompensiert werden. In der Nacht sind auch Frankreich, Norwegen und Argentinien eine Runde weitergekommen. Frankreich hat den Irak mit 3:0 besiegt, Norwegen den Senegal mit 3:2 und Argentinien, Österreich 2:0.
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5: Der Vorfall gilt als größter Umweltskandal in der deutschen Nachkriegsgeschichte. Über 1000 Hektar Ackerflächen im Raum Rastatt wurden vor rund 20 Jahren mit sogenannten Ewigkeitschemikalien verseucht, verursacht durch unreinen Kompost. Am Nachmittag bietet die Stadt Bühl in der Rheintalhalle Weitenung dazu eine Infoveranstaltung an. Lars Brune, Bühl.
6: Grüne und CDU haben sich auf Eckpunkte für den Haushalt 2027 verständigt. Heute beschäftigt sich das Kabinett der Landesregierung mit den Plänen. Angesichts der Finanznot will das Land die Kommunen unterstützen mit einer kommunalen Konjunkturkomponente. Damit könnten sie bis zu 500 Millionen Euro Schulden aufnehmen. Barbara Schlegel, Stuttgart.
3: Und die gute Nachricht aus dem Breisgau.
7: Die Uniklinik Freiburg hat eine neue 3D-Herzanimation entwickelt, die nach eigenen Angaben weltweit einzigartig ist. Sie soll Ärzten dabei helfen, Herzerkrankungen besser zu verstehen. Denn die bisherigen Animationen zeigen laut Uniklinik oft Herzbewegungen, die so im Körper gar nicht passieren. Tanja Burger, Freiburg.
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1: Vorsicht heute Morgen auf der A5 Heidelberg Richtung Karlsruhe. Zwischen Kronau und Bruchsal gab es gerade eben einen Unfall auf der linken Spur. Macht langsam. Geblitzt werdet ihr schon in Greichtal in der Friedrichstraße, Blitze auch in Denzlingen in der Kirchstraße. Und Clara, die Community ist wach.
8: Ja, die Joanna hat einen Blitzer gesehen.
9: Auf der A5. Richtung Karlsruhe, Abfahrt Karlsruhe Mitte, Durlach und so weiter in der 120er-Zone.
8: Dankeschön fürs Melden. Wenn ihr auch noch was gesehen habt, schickt uns immer gerne WhatsApp-Sprachnachricht an die 08000 34 35 36.
0: Jens Schneider genießt seinen Urlaub.
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1: Und mit Clara.
8: Morgen.
1: Und mit euch. Wir verabschieden uns heute Morgen von Dingen, die einfach nicht möglich sind bei diesen Temperaturen.
11: Hi, ich bin die Steffi aus Warkhäusl und bei der Hitze muss man sich wirklich davon verabschieden, gut zu riechen. Also, wenn man da viel unterwegs ist ab 14 Uhr, da hilft alles nichts mehr.
12: Ja, verstehe ich doch einfach mal komplett.
8: Ja, so bisschen Muff, ich sag bisschen, ist aktuell auch normal. Ich meine, Moschus gibt's ja auch als Parfüm.
12: Klar.
8: Da würde ich fast schon sagen, das ist auch bisschen en vogue.
12: Ah, so ein bisschen Müffeln ist okay. Lasst euch gehen und kommt gut in den Dienstag. Gleich mit Snap jetzt Nico Santos. Geiler Hit all time high. Schönen guten Morgen zusammen.
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0: denkt sich wirklich jeder gerade mit einer Klimaanlage. Snap the power. Schönen guten Morgen mit Radio Regenbogen.
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0: Na, wir müssen uns in diesem Sommer schon von so vielen Dingen verabschieden. Vom grünen Rasen zum Beispiel, von Sport nach der Arbeit, von guten Riechen. Aber von einer Sache müsst ihr euch wirklich gar nicht verabschieden, nämlich von geilen Konzerten mit uns.
2: Hey, und die könnt ihr ganz einfach gratis erleben über die Radio Regenbogen App. Einfach anmelden und aussuchen, bei welchem Konzert ihr dabei sein wollt. So hat's auch Annette aus Ludwigshafen gemacht. Annette, wieso musst du Michael Patrick Kelly in Schwetzingen unbedingt sehen?
3: Ach, das hat ganz viele Gründe. Erstens mal war ich schon in den 90ern natürlich großer Paddy damals Hanno-Fan. Und ich finde, er hat sich einfach persönlich für sich alleine so extrem toll entwickelt und ist einfach noch so ein authentischer und super sympathischer Star. Jetzt auch wieder, macht zudem einfach super Musik, die einfach schön ist, jedes einzelne Lied.
0: Also würdest du beim Konzert bei den Tickets vermutlich schon richtig ausrasten, aber es gibt ja noch einen Zusatz dazu.
2: Genau, es wäre ja noch ein Meet and Greet dabei.
3: Oh Gott, das... Okay, tatsächlich.
2: Ich finde die Frise von Michael Patrick Kelly richtig, richtig cool.
3: Meine Tochter sagt immer Alpaka-Frisur dazu. Aber
2: ja, würdest du dich trauen, auch mal ihm durch die Haare zu fahren und mir dann danach zu sagen, wie es war?
3: Wenn ich von meinem Bluthochdruck überleben würde, dann würde ich es natürlich tun. Aber ich werde sehr aufgeregt sein, aber das wäre natürlich der absolute Hammer, ja.
0: Du könntest dir vorstellen, Michael Patrick Kelly beim Meet and Greet durch die Tolle zu fahren mal.
3: Ja, tatsächlich, ja. Auf Anweisung von euch dann, würde ich natürlich sagen.
0: Annette, die Anweisung geben wir dir mit. 2 Tickets fürs Konzert inklusive Meet and Greet gehen an dich. Gott. Glückwunsch!
3: Nein, das glaube ich jetzt. Ach, grüß dich.

0: Ich glaube, da stimmt was gar nicht.
1: Was ist denn hier los?
0: Oha. So, ich glaube, jetzt haben wir ein dickes Problem. Das komplette System sieht so aus, ist gerade wegen Überhitzung einmal komplett abgestürzt.
1: Geht gar nichts mehr.
0: Nee, null. Hier unten raucht's auch einmal komplett, sehe ich gerade.
1: Gib mir mal eine Muffenzange und einen Phasenprüfer.
0: Muffen was?
1: Einfach hergeben. So, jetzt müsste ich hier einmal drehen, das einmal zusammenstecken. Die zwei Kabel gehören zusammen. Und wenn ich jetzt hier gleich einmal drehe, dann wird's ein bisschen lauter. Guck mal, siehst du, das gehört zusammen.
0: Sehe ich, ja.
1: Und jetzt müsst eigentlich gleich wieder laufen.
0: Ja. Krass.

0: Absurd. Ihr hört Radio Regenbogen am Dienstagmorgen. Unserem Sendesystem geht's gar nicht gut. Geht's wie vielen aktuell bei den Temperaturen. Einfach gerade abgestürzt. So komplett abgesoffen, runtergefahren. Ist einfach deutlich zu heiß.
1: Ja, ich frage mich halt, was ist, wenn es jetzt nochmal passiert und ich dabei nicht helfen kann?
0: Die Angst habe ich tatsächlich auch. Deswegen rufen wir mal kurz unseren Techniker Thorsten an. Ja, moin Thorsten, unser System ist gerade einfach wegen Überhitzung so komplett... Ah, du hast eine Kacknacht hinter dir, weil du im Dachgeschoss gerade... Ah, du sagst, wir sollen dich einfach gar nicht mehr anrufen. Nee, ist okay. Nee, ist gut. Nee, dann schauen wir selbst. Cool, danke.
1: Was hat er gesagt?
0: Okay, er hat gesagt, wir sollen hoffen und wenn es wieder zu heiß wird, pusten wie beim Essen. Bist du soweit?
1: Mhm.
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0: Glenn Frey, The Heat Is On in der besten Musik bei Radio Regenbogen. Warum riechen einfach total in ist und warum Talia aus Eberbach total verzweifelt im Supermarkt steht, gleich kurz nach 7:30 hier bei uns in der Show. Schön, dass ihr mit dabei seid.
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0: Jörg, so ein bisschen heiß ist ja okay, aber das zieht sich jetzt schon. Wie lange bleibt's denn noch so heiß?
8: Die Hitze bleibt noch bis Sonntag, am Wochenende dann häufiger schon mal Schauer und Gewitter. Und immer noch die Frage, reicht's für die 40 oder reicht es nicht? Wenn alles irgendwo am Freitag, Samstag perfekt her und zu geht, die Gewitter spät kommen und die Sonne bis zum Ende scheint, ja, es ist denkbar. Aber ich glaube, der Konsens, den man auch aushalten muss schon, ist 33 bis 38, örtlich 39 Grad. Nächste Woche allerdings wird es dann kühler.
0: Danke dir. Es ist Dienstag, der 23. Juni.
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9: Ich bin Vio Kostanic. Schönen guten Morgen. Wie kann die Rente auch noch in den kommenden Jahrzehnten vernünftig finanziert werden? Die Rentenkommission schlägt rund 30 Maßnahmen vor und wird sie heute Vormittag unter anderem Kanzler Friedrich Merz übergeben. Am Wochenende waren die Kernstücke der Pläne schon bekannt geworden. Es gab jede Menge Kritik. Der Großeinsatz wegen eines liegen gebliebenen Gefahrguttransporters auf der A8 bei Wiesensteig im Kreis Göppingen hat Stunden gedauert. Seit der Nacht ist die Sperrung der Autobahn Richtung München wieder aufgehoben. Der Laster hatte rund 40.000 Liter organisches Peroxid geladen, das sich erhitzt hat. Wegen Explosionsgefahr mussten auch rund 100 Menschen ihre Häuser verlassen. Bei der Fußball-WM ist Lionel Messi zum alleinigen Rekordtorschützen aufgestiegen. Der argentinische Superstar erzielte mit dem Tor zum 1:0 im zweiten Gruppenspiel gegen Österreich seinen 17. WM-Treffer und hat damit den deutschen Ex-Weltmeister Miroslav Klose überholt. Argentinien hat am Ende 2:0 gewonnen. Frankreich 3:0 gegen Irak, Norwegen 3:2 gegen Senegal und Jordanien gegen Algerien 1:2.
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10: Mit Denise Broschek, guten Morgen. Bei den hohen Temperaturen müssen vor allem die älteren Bürger vor Hitze geschützt werden. Deshalb weist die Stadt Freiburg darauf hin, dass das Hitzetelefon in Zusammenarbeit mit dem Hausnotrufdienst geschaltet ist. Baden-Württemberg-Reporterin Tanja Burger.
11: An der Hotline des Hausnotrufdienstes können sich die Bürger von montags bis freitags von Experten rund um das Thema Hitze und Gesundheit kostenlos beraten lassen. Zum Beispiel auch im Umgang mit Medikamenten, da die Hitze die Wirkung verändern kann. Auch das Gesundheitsamt Waldshut bietet einen telefonischen Hitzeservice an. Die Kreise Breisgau, Hochschwarzwald, Emdingen und Lörrach haben kein Hitzetelefon, geben aber auf ihren Homepages Tipps.
10: Ein neuer Supermarkt für Hinterzarten im Hochschwarzwald rückt näher. Der Gemeinderat entscheidet heute über einen Neubau am Ortseingang. Geplant ist laut Vorlage ein Markt mit rund 1200 Quadratmetern Verkaufsfläche. Planung und Genehmigung könnten allerdings noch mehrere Jahre dauern. Der B2Run-Firmenlauf in Freiburg stellt wieder einen Rekord auf. Für das Benefiz-Event am kommenden Dienstag haben sich laut Veranstalter 14.500 Teilnehmer registriert. Für den Lauf mit Afterparty im Europaparkstadion, der von Radio Regenbogen präsentiert wird, kann man sich noch anmelden. Der Erlös kommt unter anderem einem Trinkwasserprojekt in Äthiopien zugute. Und mehr News wieder in einer halben Stunde.
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0: Vorsicht heute Morgen auf der A6 Heilbronn Richtung Mannheim, Höhe Rastplatz Bucheneck. Da gab es einen Unfall auf der rechten Spur. Macht langsam. Langsam machen, weil es nicht anders geht. Dauerbaustelle auf der A8 Stuttgart Richtung Karlsruhe zwischen Pforzheim Süd und Pforzheim Nord. 2 Kilometer stockend. In der Gegenrichtung gleiches Problem, nur noch heftiger. Da gerade 8 Kilometer stockender Verkehr. Langsam machen, auch gute Idee. Blitzer gerade in Pforzheim in der Würmtalstraße. Blitzer auch in Stuttgart in der Willy-Brandt-Straße. Und Clara, die Community ist da.
12: Genau, die Melli hat was gesehen.
13: Der Blitzer am Rinzinger Ei von Breisach nach Bad Krozing im 80er steht wieder.
12: Dankeschön, Blitzer am Rinzinger Ei haben wir notiert. Und wenn ihr auch noch was gesehen habt, dann schickt uns gerne WhatsApp-Sprachnachricht an die 08000 34 35 36.
0: Jens Schneider ist im Urlaub für euch heute Morgen in der Hitze. Früh rausgekommen und total am Start. Mhm. Basti, Hauk und Clara.
12: Hey!
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0: Perry, Hard and Cold bei Radio Regenbogen um gleich 7.40 Uhr und ich würde aktuell sagen, wir sind schon alle ein bisschen Steffi.
1: Hi, ich bin die Steffi aus Waghäusel und bei der Hitze muss man sich wirklich davon verabschieden, gut zu riechen. Also, wenn man da viel unterwegs ist ab 14 Uhr, da hilft alles nichts mehr.
2: Ja, nicht nur ab 14 Uhr, also manche Leute schaffen das schon um kurz vor 8, also Basti, ich sag nur, oh nein, ich hab wieder mein Deo vergessen.
0: Danke, ich dachte, es bleibt unter uns. Nett. Aber es ist halt auch Sommer. Da ist ein bisschen Büffeln, finde ich, total okay. Auch okay an der Stelle. Ein gelber Rasen, sag ich, wie bei mir jetzt. Hab mich gestern vom Rasen verabschiedet. Mhm. Den fand mein Junge beim Bolzen immer super cool. Aber seit gestern habe ich gesagt, der wird jetzt wirklich einfach zur Steppe.
2: Die Thalia aus Eberbach, die verzichtet aktuell bei der Hitze auch auf etwas, wenn auch nicht ganz freiwillig.
3: Bei der Hitze habe ich mich von Wassereis verabschiedet und ich bin Wassereis süchtig. Ich war gestern in 3 verschiedenen Supermärkten und es gibt einfach nichts mehr. Jede Truhe leer. Es gibt nichts.
0: Das ist hart. Klingt auch verdammt hart bei ihr. Ne? So gar kein Wassereis.
2: Boah. Safe. Ey, und auch Brigitte aus Mannheim sagt bei dem Wetter Bye-bye.
4: Also ich verabschiede mich zurzeit von warmem Essen. Bei uns gibt's zurzeit nur Salate mit, keine Ahnung, Rindfleischstreifen oder Hähnchen drin oder so. Aber definitiv keinerlei warmen Gerichte, weil das überhaupt nicht geht bei dem Wetter.
2: Ich glaube, es geht vielen so. Ich muss zugeben, ich kann, egal bei welchem Wetter, auch eine heiße Suppe essen oder herzhaft und heiß, so wie es geht. Aber ich kann es auch irgendwo nachvollziehen.
0: Ja, bin ich auch dabei. Von was müsst ihr euch aber aktuell aufgrund der Hitze verabschieden? Was ist einfach nicht drin bei den Temperaturen? Gerne Sprachnachricht an die 08000 34 35 36. Ich kümmere mich mal ganz schnell jetzt um Deo. 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

0: Es gibt so Stories in unseren Köpfen, die bestehen wirklich seit Jahren und die sind auch einfach wirklich nicht mehr zu verändern. Radio Ringbogen hier. Um 7.47 Uhr, Beispiel, Klimaanlage laufen lassen beim Schlafen. Es geht nicht. Da werde ich doch krank.
1: Oder Jörg Kachelmann, unser Wetterexperte, den Ventilator laufen lassen beim Schlafen. Keine Chance.
2: Das ist halt aber wieder das Schwierige in einem Schwurbelland, was wir sind, dass Leute denken, dass Wind irgendwie steifer Nacken macht. Es passiert nichts. Es passiert absolut nichts. 2 Meter Ventilator vors Auge und einfach sich die ganze Nacht die 30 Grad oder was auch immer sind im Schlafzimmer anpusten lassen, dann hält man bis zum Morgen durch und pennt auch einigermaßen.
0: Es gibt also Optionen zum Klarkommen. Ventilator einfach direkt vors Auge. Und dann auch noch ordentlich Sommermusik im Radio. Macht's nicht kühler, aber erträglicher. Jetzt das sommerliche Epizentrum von Nelly Furtado. Forza!

0: Samba undressed bei Radio Regenbogen. Obacht, der Thomas hat da was für euch.
1: Von Sinsheim her kommen, einen Kilometer vor der Abfahrt Rauenberg, ein Mann in LKW mit einem kaputten Reifen.
0: Danke dir, Thomas. Langsam machen. Komplette Verkehrsübersicht bei uns gleich wieder um kurz nach acht. Jetzt Coldplay, Adventure of a Lifetime. Schönen guten Morgen.

0: können alle ein bisschen mitmachen. Kommt gut in den Dienstag mit Radio Regenbogen und der besten Musik. Gleich Michael Schulte. Schön mit Schwung in den neuen Tag. 5 a.m. gleich unter anderem mit dabei. Nach 8.
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1: Jörg, es bleibt heiß, kommen da ein paar Gewitter, aber zumindest ein bisschen als Abkühlung auf uns zu.
2: Heute scheint die Sonne am Nachmittag über dem Schwarzwald wieder ein bisschen gebrodelt. Gewitter am ehesten, Hotzenwald bis rauslaufend an den Hochrhein. Der große Rest aber trocken und sonnig bis zum Abend. Temperaturen 23 Grad auf dem Feldberg, 25 auf dem Kandel und untenrum 33 bis 37, örtlich 38 Grad.
1: Danke dir, es ist Dienstag, der 23. Juni.
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3: Das sind die Themen um 8 Uhr. Kritik an Vorschlägen zur Rentenreform und die gute Nachricht für Hitzegeplagte. Die Kirchen im Land öffnen ihre Gebäude zum Abkühlen. Ich bin Vio Kostanit. Schönen guten Morgen. Bei der Rentenreform sind jetzt Kanzler Friedrich Merz und Arbeitsministerin Bärbel Baas am Zug. In einer Stunde übergibt die Rentenkommission offiziell ihre Vorschläge im Kanzleramt. Insgesamt sind es 33 Empfehlungen, von denen einige schon durchgesickert sind und teils heftig kritisiert wurden. Unter anderem die Abschaffung von Minijobs. Die wäre eine Katastrophe für die Hotel- und Gastrobranche, denn Minijobs seien als Beschäftigungsinstrument unverzichtbar, gerade für kleine und mittlere Betriebe. Heißt es. Die Vorstandsvorsitzende des Sozialverbands Deutschland, Michaela Engelmeier, sieht das aus für Minijobs auch als eine Chance. Bei NTV hat sie gesagt:
4: Eigentlich war der Minijob auch mal so etwas, wo man eben genau diese Spitzen in der Gastronomie oder wo auch immer abfangen konnte. Aber so sehr viele Frauen werden hinterher, wenn sie Rente bekommen, einfach auch wenig bekommen. Und ich kann mir auch vorstellen, dass das vielleicht auch so sein könnte, dass dann, wenn der Minijob nicht mehr da ist, dass eben tatsächlich die Arbeitgeber dann Versicherungs- oder sozialversicherungspflichtige Jobs anbieten müssen, stärkt ja dann auch unseren Arbeitsmarkt.
3: Kurz vor dem Besuch von NATO-Generalsekretär Mark Rutte in Washington hat US-Präsident Donald Trump europäischen Verbündeten erneut mangelnde Unterstützung vorgeworfen. Die USA hätten über Jahre enorme Summen für den Schutz Europas ausgegeben, so Trump. Als Washington selbst Hilfe erbeten habe, gegen den Iran seien wichtige Partner nicht für die Vereinigten Staaten dagewesen und hat dabei Großbritannien, Deutschland und Italien genannt. Zugleich hat Trump amerikanische Sicherheitszusagen für Europa indirekt in Frage gestellt. Der deutsche Ex-Weltmeister Miroslav Klose hat Argentiniens Superstar Lionel Messi zum Torrekord gratuliert. Messi sei der beste Fußballer aller Zeiten, er sei schon immer ein großer Fan gewesen, so Klose in der Süddeutschen. Messi hatte gestern Abend beim 2:0-Sieg gegen Österreich sein 17. und 18. WM-Tor geschossen und damit Klose als Rekordschütze überholt. Argentinien steht damit in der K.O.-Runde, ebenso Frankreich nach einem 3:0 gegen Irak und Norwegen nach einem 3:2 gegen Senegal. Heute Morgen hat sich Algerien 2:1 gegen Jordanien durchgesetzt.
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5: Eine Stunde kostenlos parken, das fordern heute drei Fraktionen im Freiburger Gemeinderat. Eine sogenannte Brötchentaste für kostenpflichtige Parkzonen soll kommen. Wer nur schnell zum Bäcker oder einkaufen will, könnte laut Antrag bis zu 60 Minuten gratis parken. Die Stadtverwaltung soll jetzt eine Umsetzung prüfen. In Stuttgart gibt's bereits ein ähnliches System. Marcel Hiller, Freiburg.
6: Vor knapp anderthalb Jahren soll er sich laut Mannheimer Staatsanwaltschaft entschlossen haben, im großen Stil in den Drogenverkauf einzusteigen. Lange ging das nicht gut. Nachdem der junge Mann offenbar gleich kiloweise Kokain und Marihuana eingekauft und teils wieder verkauft haben soll, wurde er geschnappt. Ab heute muss er sich dafür vor dem Landgericht verantworten. Matthias Wagner, Mannheim.
3: Und die gute Nachricht für Baden-Württemberg.
7: Einen kühlen Platz zum Durchatmen finden Menschen aktuell unter anderem in den evangelischen Kirchen. Unter dem Motto "Coole Kirche" sind die Kirchengebäude auch Teil von städtischen Hitzeaktionsplänen. Etwa in Karlsruhe, Mannheim, Heidelberg und Freiburg. Häufig wird hier auch Trinkwasser angeboten. Barbara Schlegel, Stuttgart.
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1: Es ist eine Menge los gerade. Vorsicht auf der A6 Heilbronn Richtung Mannheim, Höhe Rastplatz Bucheneck. Rechte Spur ist gesperrt nach einem Unfall. Macht da langsam. Ihr braucht mehr Zeit heute Morgen auf der A5 Basel Richtung Karlsruhe. Baustelle zwischen Appenweier und Achern. 3 Kilometer Stau. Unfall auf der A5 Heidelberg Richtung Karlsruhe zwischen Karlsruhe Nord und Karlsruhe Mitte. Da 3 Kilometer Stau. Und ihr wisst Bescheid, Dauerbaustelle auf der A8 Stuttgart Richtung Karlsruhe zwischen Pforzheim Süd und Pforzheim Nord. 2 Kilometer stockender Verkehr in der Gegenrichtung. Gleiches Problem, da 8 Kilometer stockend. Geblitzt wird auch schon fleißig, gerade in Freiburg in der Basler Straße und Blitze auch in Oberderdingen, da in der Hagenfeldstraße. Habt ihr sonst noch was gesehen heute Morgen? Schickt uns gerne wie immer eine Sprachnachricht an die 08000 34 35 36. Kommt gut an!
5: Jens Schneider genießt seinen Urlaub.
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1: 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Und mit Clara.
3: Hi, guten Morgen.
1: Und mit euch. Wir verabschieden uns heute Morgen von Dingen, die bei diesen Temperaturen einfach nicht mehr möglich sind. Leonie aus Rastatt.
8: Also ich liebe den Sommer hier eigentlich wirklich, aber es ist ein bisschen nervig, dass man sich so langsam auch von seinen schönen Haaren verabschieden muss. Bei dem ganzen Geschwitze, da hält wirklich bei mir gar nichts mehr und ich möchte die Haare einfach nur noch weg haben.
9: Ja, machst du nichts aktuell, ist einfach ein Thema. Da musst du auf den perfekten Look auch einfach häufig pfeifen. Oder du trägst einfach immer Cappy, so wie der Basti.
1: Ja, da hast du einfach absolut keine Sorgen. Outfit und Geruch egal an diesem Dienstag.
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0: Ah, nee.
1: Das sollte so, glaube ich, nicht klingen.
0: Nee. Okay, wir hatten das tatsächlich heute schon mal. 7:15. Unsere Systeme sind wegen Überhitzung wieder einmal. Moment, ich guck noch mal. Nee, wir sind wieder down. Einmal komplett abgestürzt wegen Hitze.
1: Oh, lass mich mal gucken. Oh, nee.
0: Siehst du irgendwas?
1: Vorhin sah das einfacher aus. Aber bei Hitze, da machst du in der Regel einfach einen Eimer Wasser drauf.
0: Kannst du nicht, da sind überall Kabel und Elektronik,
1: ja,
0: kannst
1: doch.
0: Du nicht einen Eimer
1: Wasser... Doch, da machst du einfach einen Eimer Wasser drauf und dann müsst wieder gehen.
0: Du kannst es?
1: Ich kann. Geht wieder.
0: Läuft.

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0: Ja, und für die beste Musik für euren Sommer, da braucht ihr definitiv kein Glück. Da reicht Radio Regenbogen am Morgen. Jetzt mit Boney M. Hier ist Sunny um 8:17 Uhr.

0: Shabuzi und Miles Smith. Blink Twice in der besten Musik bei Radio Regenbogen. Achtung, die zwei haben wir noch einen. Time flies, so don't blink twice. Daniel aus Sasbach hat auch einen.
1: Auf der A5, Karlsruhe Richtung Basel, Ausfahrt Offenburg, staut sich's aktuell über einen Kilometer zurück. Frühzeitig einordnen hilft und einen schönen Tag.
0: Gleichfalls danke fürs Melden. Komplette Verkehrsübersicht gleich wieder um 8:30. Und jetzt Melanie C.

0: Isaac, always on the run bei Radio Regenbogen. Dieser Isaac, cooler Typ, weil er auch die Region so krass liebt.
1: Wenn wir es uns aussuchen können und wir sind jetzt heftige Millionäre und wir können jetzt einfach unsere gesamte Familie und unser gesamtes soziales Umfeld umsiedeln und irgendwo hingehen, dann würden wir nach Süddeutschland gehen. Schön. Irgendwo hier, Heidelberg, vielleicht nicht unbedingt Mannheim, aber so außenrum.
2: Hat er gerade gesagt, Mannheim wird er nicht machen?
3: Nee, so cool ist er dann doch nicht.
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0: Jörg, heute wird's wieder brutal heiß. Gibt's ein bisschen Abkühlung in Form von Gewittern?
10: Heute sickert aus Norden wieder ein bisschen trockenere Luft rein. Das heißt, überall dort, wo der Norden ganz weit weg ist, dort kann's noch einzelne Schauer und Gewitter geben. Das bedeutet Hotzenwald und der angrenzende Hochrhein. Der große Rest bleibt trocken bis zum Abend. Die Sonne scheint dazu. 33 bis 37, örtlich 38 Grad im Flachland.
0: Weiter durchhalten. Danke dir. Es ist Dienstag, der 23. Juni.
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11: Ich bin Vio Kostanitz. Schönen guten Morgen. Die Rentenkommission übergibt heute ihren Abschlussbericht an Bundeskanzler Friedrich Merz und Arbeitsministerin Bärbel Baas. Parallel dazu gibt es weiter teils heftige Kritik an den bereits bekannt gewordenen Vorschlägen. Geplant ist unter anderem die Anhebung des Rentenalters und die Rente für besonders langjährig Versicherte ohne Abschläge soll wegfallen. Wegen Hitze und starker Sonne warnt die Landesanstalt für Umwelt Baden-Württemberg vor erhöhten Ozonwerten in weiten Teilen des Landes. Vor allem Kinder und empfindliche Menschen sollten Sport und größere Anstrengungen im Freien möglichst in die frühen Morgenstunden legen. Ozon kann Kopfschmerzen auslösen und die Atemwege schädigen. Die Ukraine hat erneut strategisch wichtige Objekte auf der von Moskau annektierten Halbinsel Krim angegriffen. Nach Medienberichten wurden dabei auch ein Ölterminal und ein Öldepot getroffen. In sozialen Netzwerken kursieren Bilder von dunklen Rauchwolken am Morgen. Die Flughäfen von Krasnodar und Sotschi waren stundenlang gesperrt.
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12: Mit Denise Proschek, guten Morgen. Bad Krozingen im Markgräfler Land steht finanziell unter Druck. 3,5 Millionen Euro fehlen für die laufenden Kosten. Gestern hat die Stadt beim bundesweiten Aktionstag Kommunen am Limit mitgemacht. Oberbürgermeister Volker Kieber fordert mehr Geld von Bund und Land. Sonst drohen Kürzungen unter anderem bei der Vita Klassiker Therme, der Mediathek und bei geplanten Investitionen.
13: Wir haben jetzt vor, die Mensa bei der Landesschule zu bauen, inklusive Betreuungsräume. Durch den Rechtsanspruch auf Ganztag, das ist eine wichtige Investition, dann steht unser Feuerwehrhaus in der Kernstadt an. Der Bauhof muss verlagert werden und es steht noch eine Sporthalle an, die in den nächsten Jahren auch noch kommt.
12: Die aktuelle Hitze stoppt den Stadtlauf in Emmendingen. Die Stadt hat jetzt die Veranstaltung am kommenden Freitag komplett abgesagt. Die gesundheitlichen Risiken seien zu hoch, heißt es. Die Startgebühren werden laut Stadt automatisch zurückerstattet. Als kleinen Trost erhalten angemeldete Schülerinnen und Schüler am Freitag freien Eintritt ins Freibad. Die Retter aus dem Freiburger Seepark sind gefunden worden. Sie hatten in der Nacht auf Montag einen 17-Jährigen aus dem Wasser gezogen. Der Jugendliche war von einer Pontonbrücke in den See gerutscht und konnte sich nur noch festhalten. Nach einem Aufruf haben sich die beiden Helfer bei der Polizei gemeldet. Und mehr News aus eurer Region gibt's auf regenbogen.de.
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0: Da starten wir direkt mit dem Heiko.
14: Wir haben einen Pannen-LKW auf dem Standstreifen auf der A6 Richtung Nürnberg vor der Kochertalbrücke. hinter ihm Reifenteile, da bitte vorsichtig fahren.
0: Danke dir fürs Melden, Heiko. Ihr braucht mehr Zeit heute Morgen auf der A5 Basel Richtung Karlsruhe zwischen Appenweier und Achern. 3 Kilometer Staugrund, eine Baustelle. Unfall auf der A5 Heidelberg Richtung Karlsruhe zwischen Karlsruhe Nord und Karlsruhe Mitte. 3 Kilometer Stau. Viel los auch auf der A6 Heilbronn Richtung Mannheim zwischen Sinsheim und dem Kreuz Walldorf. 7 Kilometer Stau. Und Dauerthema, Dauerbaustelle auf der A8 Stuttgart Richtung Karlsruhe zwischen Pforzheim Süd und Pforzheim Nord. 2 Kilometer stockender Verkehr. In der Gegenrichtung sind es 6. Ein Blitzer steht heute Morgen in Heidelberg in der Poststraße und Blitzer auch in Finstal, da in der Karlsruher Straße. Habt ihr noch was gesehen? Wir haben noch was gesehen, Clara.
2: Ja, die Tanja hat noch einen Blitzer gesehen in Upstadt-Weiher in der Bruchsaler Straße. Dankeschön fürs Melden. Und wenn ihr auch noch was habt, dann immer gerne WhatsApp-Sprachnachricht an die 08000 34 35 36.
0: Jens Schneider ist im Urlaub. Für euch am Start Basti, Hauk und Clara.
2: Hi.
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1: Knackige 26 Grad sind's vielerorts jetzt schon.
2: Und es wird noch heißer.
1: Da haben wir einfach keine Wahl aktuell.
2: Ja, die Radio Regenbogen Community sagt Ciao Kakao zu Dingen, die bei dieser Hitze einfach nicht mehr möglich sind.
3: Also ich verabschiede mich zurzeit von warmem Essen. Bei uns gibt's zurzeit nur Salate, keinerlei warme Gerichte, weil das überhaupt nicht geht bei dem Wetter.
4: Bei der Hitze muss man sich wirklich davon verabschieden, gut zu riechen. Also wenn man da viel unterwegs ist ab 14 Uhr, da hilft alles nichts mehr.
5: Bei der Hitze habe ich mich von Wassereis verabschiedet. Ich war gestern in 3 verschiedenen Supermärkten und es gibt einfach nichts mehr.
2: Das ist arg.
1: Vollkatastrophe. Zu was sagt ihr bei dieser Hitze? Bye-bye. Was ist gerade einfach nicht drin bei diesen Temperaturen? Gerne WhatsApp-Sprachnachricht an die 08000 34 35 36.
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7: Das ist die Message zu Don't Worry von Leonie. 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
8: egal wie schwer das Thema ist, die Lady schafft's immer wieder, Chapeau, ein bisschen Leichtigkeit ins Leben zu bringen. Da davor muss man echte Hut ziehen. Und genauso positiv und zugewandt spricht sie auch in dem Lied. 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Echte, ehrliche Mühe, wie es bloß von ganz liebe Menschen kommen kann. 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So jemand ist wie ein Sechser im Lotto. Leonie, don't worry.
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0: Einfach mit einem guten Sommervibe und Billy Ocean in diesen Dienstag. Ihr macht alles richtig, ihr hört Radio Regenbogen und an der Stelle einfach mal kurz Glück im Unglück. Unser Innenverteidiger Nico Schlotterbeck, der darf nach seinem WM-Aus trotzdem in den USA bei der deutschen Mannschaft bleiben. Schlotti hat sich aber im letzten Spiel gegen die Elfenbeinküste eine böse Innenbandverletzung zugezogen. Bänderriss im linken Sprunggelenk.
1: Aua!
0: Komplett.
1: Ich glaube, da ist so ein langer Flug nach Hause nicht so dolle.
0: Stimmt. Außerdem hat er auch gute Ärzte in den USA und macht immer gute Stimmung im Team. Heißt, Nagelsmann hat gesagt, Schlotti, du bleibst, auch wenn du verletzt bist. Frage ist jetzt nur, kommt da irgendwer nach?
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0: Der weiß einfach alles. Dieser Sammy, 7 Jahre aus Ludwigsburg. Selbst ein absolut leidenschaftlicher Fußballer. Sag mal, Sammy, kommt da jetzt jemand Neues für unseren Schlotti?
4: Ist doch ganz einfach. Nachnominieren durfte man nur bis zum ersten WM-Spiel, danach nicht mehr. Für Schlotterbeck darf also kein neuer Verteidiger kommen. Aber es gibt eine Ausnahme, wenn sich ein Torwart verletzt. Dann darf man noch mal einen nachnominieren, aber der darf nur aus dem erweiterten Kader sein. Also bei Deutschland wäre es Jonas Urbeck.
1: Okay, das hätten wir geklärt. Danke, Sammy, und gute Besserung an Nico Schlotterbeck.
0: 8:51 Uhr.

0: Jamelia, Superstar, ist die beste Musik bei Radio Regenbogen. Gleich mit Felix Jens. Jawohl, Boy, You Turn Me kommt drauf auf eure Playlist gleich, unter anderem mit dabei nach 9. Das waren für euch Basti Hauk und Clara. Wir hören uns morgen wieder ab 5 und die letzten Worte gehören dir.
1: Oh, also Leute, gutes Gelingen heute. Lasst euch von der Hitze nicht unterkriegen und bleibt einfach cool. Bye, bye.
0: Ciao.
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3: Jörg, so ein bisschen heiß im Sommer ist ja cool, aber das zieht sich jetzt schon gewaltig. Wie lange bleibt's denn so?
4: Die Hitze bleibt noch bis Sonntag, am Wochenende dann häufiger schon mal Schauer und Gewitter. Und immer noch die Frage, reicht's für die 40 oder reicht es nicht? Wenn alles irgendwo am Freitag, Samstag perfekt her und zu geht, die Gewitter spät kommen und die Sonne bis zum Ende scheint, ja, es ist denkbar. Aber ich glaube, der Konsens, den man auch aushalten muss schon, ist 33 bis 38, örtlich 39 Grad. Nächste Woche allerdings wird es dann kühler.
3: Schön, freuen wir uns drauf. Und danke dir, es ist Dienstag, der 23. Juni.
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5: Und das sind die Themen um 9 Uhr. Rentenkommission legt gleich ihren Bericht vor. Und die gute Nachricht aus Baiersbronn, die Schwarzwaldmarie ist jetzt unter der Haube. Ich bin Vio Kostanit. Schönen guten Morgen. Wie kann die Rente auch noch in den kommenden Jahrzehnten vernünftig finanziert werden? Die Rentenkommission schlägt rund 30 Maßnahmen vor und wird sie gleich unter anderem an Kanzler Friedrich Merz übergeben. Am Wochenende waren die ersten Kernstücke der Pläne schon bekannt geworden. Es gab direkt jede Menge Kritik. Claudia Wächter berichtet.
6: Vor allem aus dem linken Lager heißt es, geht gar nicht. Denn es gibt eben auch Verlierer, wenn die Pläne so wie angedacht kommen. Die Rente mit 63 soll gestrichen werden. Wir müssen also länger arbeiten. Das Ende der Minijobs soll kommen und die Beiträge werden möglicherweise steigen, weil wir eine Aktienrente aufbauen sollen. Eine Menge Zündstoffthemen also. Was die Regierung am Ende umsetzt, ist unklar, aber sie steht mächtig unter Druck.
5: In Europa sind immer mehr E-Autos unterwegs. Im Mai ist die Zahl der Neuzulassungen von vollelektrischen Fahrzeugen im Vergleich zum Vorjahr um 43% gestiegen, wie der Branchenverband ACEA mitteilt. Reine Verbrenner sind dagegen um rund ein Fünftel zurückgegangen. In Deutschland ist der Autoabsatz insgesamt im Mai nur um 0,1% gewachsen. Europaweiter Marktführer bleibt VW. Große Sprünge haben aber auch Anbieter aus China gemacht. Die deutsche Fußballnationalmannschaft startet heute mit der Vorbereitung auf das letzte Gruppenspiel am Donnerstag gegen Ecuador. Spannend ist vor allem, welche Startelf-Bundestrainer Julian Nagelsmann aufstellen wird. Zum einen steht Deutschland schon als Gruppensieger in der K.O.-Runde. Außerdem muss das Aus von Nico Schlotterbeck kompensiert werden.
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7: Die Landeshauptstadt hofft auf mehr Schwung im Wohnungsbau. Im vergangenen Jahr wurden laut Stadt zwar 660 neue Wohnungen weniger fertiggestellt, aber die Baugenehmigungen haben wieder deutlich zugenommen. Allerdings, bis diese Wohnungen bezogen werden können, vergehen im Schnitt 2,5 Jahre. Barbara Schlegel, Stuttgart.
8: Die Ziegelhäuserbrücke in Heidelberg ist marode. In 3 Jahren ist der Abriss geplant. Die Pfeiler sollen aber stehen bleiben, weil darauf laut Stadt dann die neue Brücke aufgebaut werden soll. Ob das wirklich klappt, das sollen Untersuchungen ab heute zeigen. Dafür wird ein Pfeiler und der Neckarboden angebohrt. Die Proben werden dann im Labor analysiert. Das Ganze soll 3 Wochen lang dauern. Matthias Wagner, Heidelberg.
5: Und die gute Nachricht aus Baiersbronn.
9: Die Schwarzwaldmarie hat geheiratet. Die beliebte Playmobil-Figur in Tracht und mit Bullenhut hat jetzt einen Ehemann, der heißt Hannes und trägt Männertracht. Am Vormittag stellt die Baiersbronn-Touristik das neue Traumpaar des Nordschwarzwalds vor. Die erste Auflage umfasst 30.000 Sets zum Preis von knapp 8 Euro. Lars Brune, Baiersbronn.
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10: 9:03 haben wir es. Wir schauen auf die A5 von Darmstadt Richtung Heidelberg bei der Einfahrt Ladenburg. Da ist eine Ölspur auf der Straße. Und die A6 von Heilbronn Richtung Mannheim. Hier ist die rechte Spur in Hörersplatz Bucheneck noch gesperrt. Der Verkehr wird auf der linken Spur an der Unfallstelle vorbeigeführt. Zu den Staus. A5 Heidelberg Richtung Karlsruhe. Zwischen Karlsruhe Nord und Karlsruhe Mitte 3 Kilometer Stau. Da läuft gerade eine Unfallaufnahme auf der Verzögerungsspur. Die A6 Heilbronn-Mannheim zwischen Sinsheim und Kreuzwaldorf 2 Kilometer Stau. Auf der A8 Stuttgart Richtung Karlsruhe zwischen Pforzheim Süd und Pforzheim Nord 2 Kilometer Stop and Go. Die Gegenrichtung Richtung Stuttgart auf der A8 zwischen Pforzheim West und Pforzheim Ost 8 Kilometer Stop and Go. Es wird geblitzt in Kornwestheim in der Stuttgarter Straße, aber ihr wisst Bescheid. Schickt gerne eine Sprachnachricht, sobald ihr auch was gesehen habt. Gerne die Community vorwarnen. 08000 34 35 36. Kommt gut an.
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10: Ja, zweite Runde Hitze bei der Arbeit für diese Woche. Die überleben wir auch mit ganz viel Musik und Humor. Los geht's. Nico Santos und Felix Jen habe ich für euch.
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nach diesem coolen Vibe, dieses Emotionale, jetzt einmal tief durchatmen nach Mark Atlas. Gefühl genug haben wir ja. Jetzt ganz viel Energie. Wenn wir jetzt schon im Büro, im Homeoffice, im Lager sind und überall macht sich die gleiche Hitze breit. Genau jetzt kommt Rosalía um die Ecke mit dem Song, der eigentlich nur eins will. Feierabend feiern. Das machen wir halt jetzt schon mitten im Vormittag. Der Special bei Radio Regenbogen.

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4: Es ist genau 9:30 Uhr. Wir schauen auf die A6 Heilbronn Richtung Mannheim. Die rechte Spur am Rastplatz Bucheneck ist noch gesperrt. Der Verkehr wird links an der Unfallstelle vorbeigeführt. Die Unfallaufnahme läuft gerade noch. Auf der A81 Singen Richtung Stuttgart zwischen Rottweil und Oberndorf am Neckar. Da gab es auch einen Unfall. Die Unfallstelle ist im Baustellenbereich. Es liegt auch ein Reifen auf der Straße. Da bitte vorsichtig sein. Zu den Staus. A5 Heidelberg Richtung Karlsruhe. 3 Kilometer Stau zwischen Karlsruhe Nord und Karlsruhe Mitte. Da läuft auch eine Unfallaufnahme auf der Verzögerungsspur. Auf der A6 Heilbronn Richtung Mannheim. 2 Kilometer Stau zwischen Sinsheim und Kreuzwaldorf. Die A8 Stuttgart Richtung Karlsruhe. 2 Kilometer Stop and Go zwischen Pforzheim Süd und Pforzheim Nord. Die Gegenrichtung auf der A8 Richtung Stuttgart. 8 Kilometer Stop and Go zwischen Pforzheim West und Pforzheim Ost. Geblitzt wird in Dielheim in der Horrenberger Straße. Danke an Heiko für deine WhatsApp. Und ihr wisst Bescheid, falls ihr auch was gesehen habt, gerne eine Sprachnachricht schicken. 08000 34 35 36. Ich wünsche euch eine gute Fahrt und einen wunderschönen Dienstag. Christina Klich hier, hi.
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Da hat noch ordentlich Power. Adam Lambert, What Do You Want From Me? Hier bei Radio Regenbogen bei der Arbeit bei dieser Hitze. Wir landen in wenigen Sekunden jetzt mit diesem Beat, der jetzt ja schon im Hintergrund zu hören ist, von Nalan Kane. Schön am Strand, ganz ohne Auto, ganz ohne Koffer. Beachball jetzt bei Radio Regenbogen.

0: Einfach mal laufen lassen, sich treiben lassen zu diesem Song. Wunderbar. Melanie Thornton, Love How You Love Me bei Radio Regenbogen bei der Arbeit. Dinge, von denen wir uns bei dieser Hitze da draußen verabschieden müssen. Ja, wir sammeln heute alles, was uns aufgefallen ist. Stefanie aus Mannheim, die sagt uns nämlich per WhatsApp völlig zu Recht:
1: Wovon ich mich verabschiede bei der Hitze, ist, meine Haare irgendwie zu stylen und offen zu tragen. Ich habe in den letzten Tagen und werde auch die nächsten Tage, wenn es so heiß ist, einfach nur Dutt tragen, weil Haare im Nacken, das macht ja noch mehr Hitze und ist unerträglich.
0: Absolut, unterschreibe ich sofort. Weitere Dinge, die auch in der Community aufgefallen sind: Wir verabschieden uns bei der Hitze von jedem Zentimeter Stoff, erst recht vom dünnen Pulli. Sabine aus Rastatt sagt: Tschüss, kuschelige Bettdecke, jetzt haben wir dünne Laken zu Hause. Doris aus Freiburg schreibt: Ich verabschiede mich vom Make-up, zerläuft sowieso nur und man sieht meine Falten noch mehr. Und Tim aus Muggensturm verabschiedet sich von der Klimaanlage in der Straßenbahn. So viel kann die gar nicht leisten, wie sie müsste, schreibt er. So, von was habt ihr euch auch schon verabschiedet bei der Hitze? 08.034.35.36.
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0: So ein guter Madonna 80er-Hit läuft doch immer gut, oder? Rein into the groove, Radio Regenbogen bei der Arbeit. Die beste Musik mit Pink. Just give me a reason habe ich für euch in wenigen Momenten hier bei Radio Regenbogen.
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0: Ah ja, schon jetzt fühlt sich der Asphalt an wie so eine Herdplatte. Frühstück könnt ihr euch, glaube ich, gleich auf der Motorhaube noch braten, oder? Der Tag, der legt noch mal richtig nach. Sonne pur, kein Tröpfchen Regen und die Temperaturen, die klettern stetig nach oben im Verlauf des Tages, so wie gestern, bis zu 38 Grad. Also Schattensuchen ist heute Pflicht, nicht Kür, an diesem Dienstag, der 23. Juni.
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8: Das sind die Themen um 10 Uhr. Kanzler Merz will Rentenvorschläge vollständig umsetzen. Und die gute Nachricht aus Freiburg, Rekordteilnehmerzahl beim B2Run-Firmenlauf. Ich bin Vio Kostanitz. Schönen guten Tag. Die Rentenkommission hat ihre Empfehlungen an die Bundesregierung übergeben. Wenn es nach Bundeskanzler Friedrich Merz geht, sollen die Empfehlungen zügig umgesetzt werden. Darin sei sich die Regierung einig, so Merz. Die Rentenreform sei von allergrößter Bedeutung für den Wirtschaftsstandort und für die Gesellschaft.
9: Wir können es uns nicht erlauben, einzelne Maßnahmen herauszunehmen oder abzulehnen. Die einzelnen Maßnahmen greifen ineinander und balancieren sich aus. Sie bilden ein Gesamtkonzept, das nur in seiner Gesamtheit funktioniert. Deswegen bin ich auch sehr froh, ich will das noch einmal betonen, dass wir uns in der Koalition einig sind, dass wir dieses Paket vollständig umsetzen werden.
8: Mit den Empfehlungen bleibe die Rente sicher, gleichzeitig würden die Lasten gerecht verteilt. Kern sei der Einstieg der gesetzlichen Rentenversicherung in den Kapitalmarkt, so Merz. Den Lehrern macht vor allem das Verhalten von Schülerinnen und Schülern immer mehr zu schaffen. Im Schulbarometer der Robert-Bosch-Stiftung haben 46% gesagt, dass das derzeit die größte berufliche Belastung ist, vor allem an Hauptschulen, Real- oder Gesamtschulen und Berufsschulen. Vor 2 Jahren waren es 35%. Auf Platz 2 der größten Belastung bei den Lehrern kommen die Leistungsunterschiede in den Klassen, gefolgt von hoher Arbeitsbelastung und Zeitmangel. Trotzdem sagen 83%, dass sie ihren Job gerne machen und mit ihrer Arbeit zufrieden sind. Kurz vor dem Besuch von NATO-Generalsekretär Mark Rutte in Washington hat US-Präsident Donald Trump europäischen Verbündeten erneut mangelnde Unterstützung vorgeworfen. Die USA hätten über Jahre enorme Summen für den Schutz Europas ausgegeben, so Trump. Als Washington selbst Hilfe erbeten habe gegen den Iran, seien wichtige Partner nicht für die Vereinigten Staaten dagewesen und hat dabei Großbritannien, Deutschland und Italien genannt. Zugleich hat Trump amerikanische Sicherheitszusagen für Europa indirekt in Frage gestellt.
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10: Mit einem Großeinsatz haben am Abend in Heidelberg Polizei, Feuerwehr und DLRG entlang des Neckars nach einer vermissten Person gesucht. Zeugen hatten zuvor gemeldet, dass jemand von der Ziegelhäuser Brücke in den Fluss gesprungen sei. Inzwischen wurde der Einsatz beendet, gefunden wurde niemand. Unklar ist deshalb, ob der Unbekannte es bis ans Ufer geschafft hat oder nicht. Matthias Wagner, Heidelberg.
8: Und die gute Nachricht aus dem Breisgau: Für den Firmenlauf B2Run in Freiburg haben sich über 14.500 Teilnehmer angemeldet. Das sind laut Veranstalter so viele wie nie zuvor. Der Lauf, der von Radio Regenbogen präsentiert wird, startet kommenden Dienstag im Europaparkstadion. Die gesamten Einnahmen gehen an ein Trinkwasserprojekt in Äthiopien.
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0: Gleich 3:50 haben wir's. Wir schauen auf die A6 immer noch. Heilbronn Richtung Mannheim in Höhe Rastplatz-Bucheneck. Hier ist die rechte Spur noch gesperrt. Der Verkehr wird auf dem linken Fahrstreifen an der Unfallstelle vorbeigeführt. Dann sind wir auf der 81 Singen Stuttgart zwischen Rottweil und Oberndorf am Neckar. Achtung, da ist noch eine Unfallstelle im Baustellenbereich noch nicht abgesichert. Da liegen auch Reifen auf der gesamten Straße verteilt. Zu den Staus einmal A6 Heilbronn Richtung Mannheim zwischen Sinsheim und Kreuzwaldorf 2 Kilometer Stau. Dann die A8 Stuttgart Karlsruhe zwischen Pforzheim Süd und Pforzheim Nord 2 Kilometer Stop and Go. Und die Gegenrichtung auch A8 Richtung Stuttgart zwischen Pforzheim West und Pforzheim Ost 8 Kilometer Stop and Go. Geblitzt wird in Schopfheim, Langenau, in der Landstraße. Habt ihr noch was gesehen? Dann eine Sprachnachricht. Es geht am schnellsten. So warnt ihr die Community vor. 08000 34 35 36. Schon mal Dankeschön und eine gute Fahrt.
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0: Ach, draußen brütet's, drinnen brüten wir. Das ist irgendwie mittlerweile Routine im selben Backofen. Nur, dass halt gut Mucke kommt. Michael Schulte und Taylor Swift.
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Das ist er, genau der richtige Sommervibe zu diesen Temperaturen von Rigiera. Herrlich, Radio Regenbogen bei der Arbeit. Jetzt der nächste Gang, Golden, diese eine Stelle im Song von Huntrix, diese Riesenbelter von Sängerin AJ. Das ist, als würde sie mit voller Power eine Videokonferenz retten, während bei uns allen schon die Stimme in der Mittagshitze einknickt. Bei ihr keine Spur davon. Golden jetzt bei Radio Regenbogen.

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5: Gleich genau 10:30. Wir schauen auf die B27, B33 Villingen-Schwenningen Richtung Schaffhausen. Zwischen Donau-Eschingen Nord am Flugplatz dort und Donau-Eschingen Mitte Pforen, da liegt ein totes Tier auf der Straße. Zu den Staus auf der A6 Heilbronn Richtung Mannheim zwischen Sinsheim und Kreuzwaldorf 2 Kilometer Stau. Dann haben wir die A8 Stuttgart Richtung Karlsruhe zwischen Pforzheim Süd und Pforzheim Nord 2 Kilometer Stop and Go. Und Richtung Stuttgart A8 Karlsruhe Richtung Stuttgart zwischen Pforzheim West und Pforzheim Ost 8 Kilometer Stop and Go. Der Thomas hat noch was gesehen.
6: So, Radio Regenbogen. Der Thomas auf der A6 von Waldorf Richtung Sinsheim. 2 Kilometer vor der Abfahrt Sinsheim steht rechts auf dem Standstreifen ein Tannen-LKW mit 2 defekten Rädern.
5: Alles klar, danke dir, mein Lieber. Und geblitzt wird auch zum Beispiel in Karlsruhe, der Albert-Schweitzer-Straße. Habt ihr noch was gesehen, dann gerne die Community vorwarnen. Ihr wisst Bescheid, es geht am schnellsten per WhatsApp, Sprachnachricht 08000 34 35 36. Ich wünsche euch eine gute und sichere Reise. Kommt gut an und einen wunderschönen Dienstagvormittag. Christina Klich hier, hi.
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0: Cooler Song, oder? Tom Gregory, Rather Be You, hier bei Radio Regenbogen bei der Arbeit. Auf was müssen wir bei dieser Hitze da draußen verzichten? Ab 30 Grad verabschiede ich mich von meiner Sauna im Garten. Liebe Grüße, Jürgen aus Viernheim. Per WhatsApp hat auch noch Stefanie aus Mannheim geschrieben. Sie hat auch recht, leider müssen wir auf gut gestylte Haare verzichten. Und Julia aus Ladenburg hat auch eine WhatsApp reingeschickt, auf was sie gar nicht verzichten mag.
1: Ganz, ganz, ganz klar mein Cooling-Spray. Also ja, das brauche ich unbedingt. Ist immer in meiner Handtasche dabei. Wenn das mal ausverkauft ist, dann bin ich wahrscheinlich Game Over. Aber zur Not, habe ich ja gehört, kann man das sich ja auch einfach selber machen.
0: Ja, Nicole, du sagst es. Cooling Mists ist gerade wieder total viral auf TikTok und Co.
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0: Ajo, bei über 38, 39 Grad da draußen sind wir sowieso alle im Cooling-Fieber. Und das ist ein Trend, den kennen wir schon seit Ewigkeiten, diese Cooling-Sprays. Da drin sind Menthol oder Eukalyptus, kennen wir eigentlich wirklich schon aus Erkältungsbalsam zum Beispiel. Wenn wir uns zum Beispiel auf die Haut das sprühen, dann kühlt es wirklich. Das wirkt aber maximal 2, 3, mit ganz viel Liebe, vielleicht 5 Minuten. Es reizt halt die Kälte Rezeptoren in der Haut und es hilft schon, eben aber nur für ganz kurze Zeit. Also wir können es auch selbst mischen, Sprühflasche nehmen, Wasser, paar Tropfen Pfefferminzöl zum Beispiel schütteln, kalt stellen, fertig ist das Ganze für unter 2 €. Das ist halt so Air Conditioning aus der Flasche für unsere Haut. Aber wie gesagt, das hält nicht lange an, aber immerhin etwas. Cooling Sprays.
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7: Wer jetzt draußen arbeitet, hat sich definitiv eine extra Portion Eis am Nachmittag verdient. Mindestens eine extra Portion Eis. Also die Sonne, die knallt weiter ungebremst, kein Wölkchen weit und breit. Und es wird auch von Stunde zu Stunde, je später der Tag, wirklich schwüler da draußen am Rhein und in den Städten ist sowieso schon am heißesten. Insgesamt sind heute wieder bis zu 38 Grad drin an diesem Dienstag, der 23. Juni.
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8: Das sind die Themen um 11 Uhr. Kanzler Merz will Rentenvorschläge vollständig umsetzen. Und die gute Nachricht aus Walldorf: Straßenbahnpläne nehmen Fahrt auf. Ich bin Vio Kostanitz. Schönen guten Tag. Wie kann die Rente auch noch in den kommenden Jahrzehnten vernünftig finanziert werden? Die Rentenkommission schlägt insgesamt 30 Maßnahmen vor. Bundeskanzler Friedrich Merz hat die vollständige Umsetzung der Vorschläge angekündigt. Man könne es sich nicht erlauben, einzelne Maßnahmen herauszunehmen oder abzulehnen, so Merz.
9: Die gesetzliche Rente bleibt die wichtigste Säule in unserem System. Es muss sich keine Bürgerin, kein Bürger Sorgen machen. Der soziale Ausgleich bleibt bestehen, das aktuelle Rentenniveau bleibt erhalten. Einen fundamentalen Systembruch wird es nicht geben.
8: 33 Vorschläge hat die Kommission gemacht. Zu den wichtigsten Empfehlungen gehören unter anderem die Einführung einer Kapitalrente sowie die Anhebung des gesetzlichen Rentenalters. Für viele Menschen in Deutschland bleibt Sommerurlaub unbezahlbar. Laut Statistischem Bundesamt konnte sich auch im vergangenen Jahr gut jeder Fünfte keine einwöchige Urlaubsreise leisten. Insgesamt 17,3 Millionen Menschen. Besonders oft fehlt Alleinerziehenden das Geld. Im EU-Vergleich können sich jedoch deutlich mehr Menschen aus Deutschland einen Urlaub leisten als im Schnitt aller Mitgliedstaaten. Am häufigsten hat den Menschen in Rumänien das Geld gefehlt. Nach dem Rücktritt des britischen Premiers Keir Starmer wird über seine Nachfolge spekuliert. Als klarer Favorit gilt der frühere Bürgermeister von Manchester, Andy Burnham. Wenn kein Gegenkandidat antritt, könnte er sich ein parteiinternes Auswahlverfahren sparen und noch im Juli von König Charles III. Zum Premier ernannt werden. Ex-Gesundheitsminister Wes Streeting hat bereits verzichtet.
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10: Die Wirtschaft im Land zeigt erste Anzeichen einer leichten Erholung. Das Institut für angewandte Wirtschaftsforschung und die Uni Hohenheim rechnen im zweiten Quartal mit einem Wachstum von 0,4%. Dafür sind unter anderem bessere Exportaussichten verantwortlich und mehr Aufträge in der Industrie. Barbara Schliegel, Stuttgart.
8: Und die gute Nachricht aus Walldorf. Die Idee einer Straßenbahn nach Heidelberg rückt ein Stück näher. Eine aktuelle Studie zeigt, der Bund könnte einen großen Teil der Kosten tragen. Und zwischen Walldorf, Nussloch und Leim ließen sich teils sogar stillgelegte alte Trassen wieder nutzen. Noch fahren hier Busse auf der Strecke.
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7: Gleich 3 Minuten nach 11 auf der A6 Heilbronn Richtung Mannheim. Hier haben wir 2 Kilometer Stau zwischen Sinsheim und Kreuzwalldorf. Da ist auch ein defekter LKW. Die A8 Stuttgart-Karlsruhe, 2 Kilometer Stop-and-Go zwischen Pforzheim Süd und Pforzheim Nord. Und in der Gegenrichtung auf der A8 Richtung Stuttgart zwischen Pforzheim West und Pforzheim Ost, 8 Kilometer Stop-and-Go. Wir haben einen Blitzer. Die Carla meldet den Blitzer in Ludwigshafen, zum Beispiel in der Bruchwiesenstraße Richtung Mundelsheim. Auch in Emmendingen-Wasser Richtung Emmendingen wird geblitzt. Und überall, wo ihr auch was gesehen habt, gerne eine Sprachnachricht schicken. Die Community vorwarnen 08000 34 35 36. Habt eine gute und vor allem sichere Reise.
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7: Boah, sich selbst durch den Flur zum Auto in die Halle tragen ist heute echt Schwerstarbeit. Ich mach's uns leichter mit ganz viel Musik im Hintergrund. The Weeknd und Olivia Dean.
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Nee, Lady Gaga, da können wir uns sicher sein, die hat kein Problem mit Hitze. Abracadabra hier bei Radio Regenbogen hat ja auch letztes Jahr in der Copacabana ein richtig cooles Konzert gegeben. Open Air. Und genau das ist es. Nicht so weit weg, aber genau dieses La Palma-Gefühl, von dem jeder Zehnte unter uns in Deutschland träumt, vom Leben in Spanien. Das haben wir jetzt hier bei uns, direkt vor der Haustür, während wir arbeiten, mitten im Alltag. Also fühlen wir uns alle, als wären wir ausgewandert, aber wir sind trotzdem noch zu Hause. Und die Playlist hier bei Radio Regenbogen, die unterstreicht das schon mal mit voller Kraft. Mit Enrique Iglesias und Jean Paul. Der eine tanzt sich durch Havanna, der andere bringt den Jamaika-Flow mit. Beide so heiß, dass selbst die Hitze dann eben blass aussieht.

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6: Minütchen noch, dann ist es genau 11:30 auf der A6 Nürnberg-Heilbronn zwischen Neuenstein und Öhringen, wenn ihr hier unterwegs seid in beiden Richtungen. Da sind Personen auf der Straße unterwegs. Jetzt zu den Staus, die A6 Heilbronn-Mannheim zwischen Sinsheim und Kreuzwaldorf, 2 Kilometer Stau. Auf der A8 Stuttgart Richtung Karlsruhe zwischen Pforzheim Süd und Pforzheim Nord, 2 Kilometer Stop and Go. Und Karlsruhe Richtung Stuttgart zwischen Pforzheim West und Pforzheim Ost, 8 Kilometer Stop and Go. Wir haben noch jemand im Verkehrsteam, hallo?
7: Hallo, liebes Radio Regenbogenteam. Ich hätte einen Blitzer zu melden, und zwar in Wiesloch in der Parkstraße in Höhe der Stadionhalle steht ein Blitzer. Ist 30er Zone. Nur, dass ihr Bescheid wisst.
6: Danke, liebe Nicole. Gute Fahrt dir noch. Und falls ihr auch was gesehen habt, gerne auch eine Sprachnachricht schicken. 08000 34 35 36. Jetzt hätte ich fast die Nummer nicht mehr gewusst. Meine Güte, bei der Hitze kann das schon mal passieren. Schönen Dienstag euch. Christina Klee hier. Hi.
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Nehmen wir heute beim Wort. Michael Bublé, Believe in You, hier bei Radio Regenbogen bei der Arbeit. Ja, wir glauben dran, dass dieser Hitzetag auch mal ein Ende findet. Ein paar Stündchen haben wir noch vor uns. Aber während wir hier alle weiterlaufen, weitermachen, weiterschwitzen, kommt jetzt der Song, der das in 3 Minuten Sommerpop verpackt. Break My Stride von Blue Lagoon, hier bei Radio Regenbogen. 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

0: Textsicher sind wir auf jeden Fall zu Hoobastank und dieses Gefühl, das dieser Song immer hinterlässt. Oh, herrlich. The Reason. Radio Regenbogen hier. Ich glaube, wir haben heute früh was angestellt. Da haben wir was angestoßen.
1: Du könntest dir vorstellen, Michael Patrick Kelly beim Meet and Greet durch die Tonne zu fahren mal.
2: Ja, tatsächlich, ja. Auf Anweisung von euch dann, würde ich natürlich sagen.
0: Aus dieser Nummer kommt Annette aus Ludwigshafen nimmer raus.
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0: Ja, über die Radio Regenbogen App hat sie nämlich uns Bescheid gegeben, dass sie gerne Michael Patrick Kelly in Schwetzingen auf dem Konzert sehen möchte. Und sie hatte nicht so ganz auf dem Schirm, dass es tatsächlich auch ein Meet and Greet ist, dass sie ihn treffen wird. Wir hören noch mal rein.
1: Du könntest dir vorstellen, Michael Patrick Kelly beim Meet and Greet durch die Tonne zu fahren mal.
2: Ja, tatsächlich, ja. Auf Anweisung von euch dann, würde ich natürlich sagen.
1: Annette, die Anweisung geben wir dir mit. 2 Tickets fürs Konzert inklusive Meet and Greet gehen an dich. Gott. Glückwunsch!
2: Nein, das glaube ich jetzt. Ach Gott, jetzt heule ich tatsächlich. Gott, das macht mich so glücklich. Vielen Dank.
0: Ich will Bilder und Videos sehen, Beweise, dass du eben durchs Haar gefahren bist. Und natürlich möchte ich mal wissen, wie sich's anfühlt. Also er hat ja schon eine coole Frisur. So, aber wir haben noch ganz, ganz viele weitere Events für euch. Schaut wirklich in die App rein und sagt uns Bescheid, wo ihr hin wollt. Zum Glücksgefühle-Festival auf dem Hockenheimring. Oder auch zu den Backstreet Boys nach Düsseldorf. Oder wie wär's als VIP bei Roxette mit dabei sein, auch in Schwetzingen. Einfach Bescheid geben und ein bisschen Glück rufen wir euch an. 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

0: dieser Leichtigkeit von Whitney Houston gehen wir weiter in Richtung Mittag. Ist ja auch in wenigen Minuten soweit. Und nach den Nachrichten um 12, da hat Boki von Clock Clock schon Bock auf mehr. Wunderschön, gefühlvoll, ganz viel Emotion. Adoya, die beste Musik bei Radio Regenbogen.
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0: So, die Luft steht, die Sonne brennt und selbst der Schatten fühlt sich an wie so lauwarmer Milch statt kühl. Also bis zum Nachmittag bleibt es wirklich knallheiß, trocken Richtung Schwarzwald. Da könnte es später am späten Nachmittag mal kurz was zusammen sich brauen und es kurz gewittern. In Rottenburg am Neckar werden bis zu 34 Grad heute Nachmittag erwartet. Anderswo sind sogar bis zu 38 Grad auch wieder drin an diesem Dienstag, der 23. Juni.
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11: Und das sind die Themen. Um 12 Uhr Kanzler Merz kündigt zügige Umsetzung der Rentenvorschläge an. Und die gute Nachricht aus Freiburg, weltweit einzigartige Herzanimation hilft beim Verstehen von Krankheiten. Ich bin Vio Kostanit. Schönen guten Tag. 33 Vorschläge hat eine 13-köpfige Kommission für eine große Rentenreform in Deutschland gemacht. Kanzler Friedrich Merz stellt sich zu 100% hinter die Empfehlungen. Alle Elemente dieses Reformpakets müssen jetzt zügig umgesetzt werden, hat Merz nach der Übergabe des Berichts gesagt. Die Maßnahmen greifen ineinander und balancieren sich aus, betont Merz, Arbeitsministerin Bärbel Bas.
12: Es gibt jetzt kein Rosinenpicken, sondern es ist ein Gesamtkunstwerk und ich betrachte das auch so, weil alles ineinander greift und man jetzt nicht das eine oder andere weglassen kann, sondern es ist schon so, dass man sich jetzt den Mut aufbringen muss, ob man es in der Gesamtheit auch umsetzen will oder ob man es nicht will. Und das ist jetzt unsere Verantwortung. Ich will hier deutlich sagen, ich möchte dieses Paket umsetzen.
11: Die gesetzliche Rente soll die wichtigste Säule bleiben und nicht gekürzt werden. Dazu kommen soll eine Kapitalrente, finanziert je zur Hälfte von Arbeitnehmern und Arbeitgebern. Die Renten sollen schwächer steigen als das Lohnniveau und das Renteneintrittsalter angehoben und an die Lebenserwartung gekoppelt werden. Außerdem sollen künftig auch Selbstständige und Politiker einzahlen, nicht aber Beamte. In Europa sind immer mehr E-Autos unterwegs. Im Mai ist die Zahl der Neuzulassungen von vollelektrischen Fahrzeugen im Vergleich zum Vorjahr um 43% gestiegen, wie der Branchenverband ACEA mitteilt. Reine Verbrenner sind dagegen um rund ein Fünftel zurückgegangen. In Deutschland ist der Autoabsatz insgesamt im Mai nur um 0,1% gewachsen. Europaweiter Marktführer bleibt VW. Die anhaltende Krise der deutschen Wirtschaft führt dazu, dass immer mehr Firmen Insolvenz anmelden müssen. Nach Schätzungen von Kreditreform werden bis zum Ende des ersten Halbjahres rund 12.900 Unternehmen Insolvenz angemeldet haben. Das wären knapp 8% mehr als im gleichen Zeitraum des Vorjahres und der höchste Wert seit 13 Jahren. Die Entwicklung werde sich erst wieder stabilisieren, wenn die Wirtschaft wächst, so die Experten. Nach jetzigem Stand frühestens im nächsten Jahr.
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13: Die Hitze forderte jetzt in der Rhein-Neckar-Region weitere Opfer. Zeugen hatten gestern Abend am Heddesheimer Badesee eine hilflose Person im Wasser gemeldet. Mit einem Großaufgebot von Feuerwehr und DLRG wurde der See abgesucht. Später wurde ein 74-Jähriger leblos unter Wasser entdeckt. Ein Notarzt konnte laut Polizei nur noch den Tod des Mannes feststellen. Matthias Wagner, Heddesheim.
11: Und die gute Nachricht aus dem Breisgau. Die Uniklinik Freiburg hat eine neue 3D-Herz-Animation entwickelt, die nach eigenen Angaben weltweit einzigartig ist. Sie soll Ärzten dabei helfen, Herzerkrankungen besser zu verstehen, denn die bisherigen Animationen zeigen laut Uniklinik oft Herzbewegungen, die so im Körper gar nicht passieren.
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0: Gleich 3:12 auf der A6 zwischen Neuenstein und Öhringen in beiden Richtungen. Hier sind noch Personen auf der Straße. Und wir haben auch auf der A6 Nürnberg Richtung Heilbronn zwischen Kupferzell und Öhringen 8 Kilometer Stop and Go gerade. Noch eine Meldung von der A5 Karlsruhe Richtung Basel zwischen Lahr und Ettenheim. Hier liegen mehrere Reifenteile auf der rechten Spur. Ansonsten wird noch geblitzt in Heidelberg-Kirchheim, in der Sandhausener Straße zum Beispiel, aber auch in Freudenstadt in der Ringstraße, Höhe Ringhof. Und überall, wo ihr auch noch was gesehen habt, ihr wisst Bescheid, einfach die Community vorwarnen, schickt mir eine Sprachnachricht. 08000 34 35 36. Gute Fahrt euch!
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0: Ja, es gibt so Tage, an denen durchhalten das ehrlichste Wort ist, das wir haben. Und heute ist genau so ein Tag. Durchhalten, ihr Lieben. Jetzt zu Cat's Eye.
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Ja, genau das ist es. Dieses coole, lässige, Reggae-mäßige Bob Marley-Gefühl jetzt zum Mittag. Einfach mal kurz loslassen für einen Moment. Could you be loved bei Radio Regenbogen bei der Arbeit. Und die nächste warme Welle ist schon mit am Start. Ganz, ganz fresher Beat. Kaigo und Khalid.

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3: Jetzt mal ehrlich, wer hat schon dreimal die Wasserflasche nachgefüllt? Ja, ihr Lieben, trinken, trinken, trinken nicht vergessen, während es bei uns jetzt weiter brutal heiß bleibt und auch wird. Da braut sich aber im Schwarzwald weiter oben langsam so kleines Gewitterchen zusammen. Das kann hier wirklich dann auch am Nachmittag nochmal ordentlich krachen. Ansonsten im Rest der Region bleibt es trocken, glühend heiß. Bis zu 38 Grad sind heute locker drin an diesem Dienstag, der 23. Juni.
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4: Mit Stefan Keller. Hallo. In Berlin hat die Rentenkommission offiziell ihre Reformvorschläge vorgestellt. Bundeskanzler Merz sagte, das Gremium habe mit großem Sachverstand einen Katalog mit 33 Empfehlungen vorgelegt. Merz forderte eine zügige Umsetzung. Die Terrororganisation Islamischer Staat ist wieder im Visier der Bundesanwaltschaft. Sie ermittelt gegen mutmaßliche Mitglieder und durchsucht seit dem Morgen deshalb Wohnungen in mehreren Bundesländern, unter anderem in Baden-Württemberg und Hessen. Ermittelt wird gegen 5 Verdächtige. Blutreserven im Südwesten werden knapp. Die Hitzewelle lässt die Spendenbereitschaft sinken, während der Bedarf hoch bleibt. Das Deutsche Rote Kreuz warnt deshalb vor Engpässen.
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5: Ich bin Tanja Burger. Guten Tag. Bad Krozingen ist in Finanznot. 8,5 Millionen Euro fehlen für die laufenden Kosten. Beim Aktionstag Kommunen am Limit gestern haben Stadt und Bürger deshalb mehr Geld für Kommunen gefordert. Sonst drohen Kürzungen bei freiwilligen Leistungen. Das sorgt bei Bürgern für Empörung.
6: Aquarado, Joki und Mediathek trifft am meisten die Familien. Auch die Kinder, die dort Treffpunkte haben, schwimmen lernen jetzt im Aquarado.
7: Da wurden Wahlversprechen gemacht und den letzten beißen die Hunde und das sind in dem Fall die Kommunen.
8: Das würde uns natürlich sehr treffen. Zum einen die Kindergartenbetreuung, aber auch die freiwilligen Leistungen, sei es die Schlosskonzerte oder die Veranstaltungen im Litschke-Keller.
9: Die Seele Bad Krozingens würde verloren gehen.
5: Nach der Attacke auf Fußballfans in Bad Säckingen im Kreis Waldshut sucht die Polizei nach Zeugen. Nach dem Sieg der deutschen Nationalelf im WM-Spiel am Sonntag sollen tschechische Staatsbürger von dem Gejohle und dem Autokorso genervt gewesen sein und dann Flaschen auf Feiernde geworfen haben. Verletzt wurde laut Polizei niemand. 2 Tatverdächtige konnten festgenommen werden. Kostenlos parken für den schnellen Einkauf. Das fordern jetzt 3 Freiburger Gemeinderatsfraktionen. Mit der sogenannten Brötchentaste könnten Autofahrer laut Antrag bis zu 60 Minuten kostenlos in kostenpflichtigen Parkzonen stehen. Das wäre ein großer Mehrwert für den Einzelhandel, so die Fraktionen.
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3: 12.32 Uhr haben wir es. Wir schauen in den Rhein-Neckar-Kreis. Die Kreisstraße zwischen B45, Bammentaler Straße und Waldhilsbach. Da läuft gerade eine Unfallaufnahme. Rettungsfahrzeuge sind dort vor Ort. Die Straße ist aktuell gesperrt. Auf der A5 Karlsruhe-Basel zwischen Laa und Ettenheim, hier liegen mehrere Reifenteile auf der rechten Spur. Und die A6 Nürnberg Richtung Heilbronn zwischen Kupferzelle und Öhringen aktuell 7 Kilometer Stau. Auf der A8 Karlsruhe Richtung Stuttgart zwischen Pforzheim-West und Pforzheim-Ost 8 Kilometer Stop-and-Go. Und geblitzt wird in Todtnau in der Passstraße, auch in Mannheim in der Lutzenbergstraße. Und überall, wo ihr auch was gesehen habt, gerne eine Sprachnachricht schicken, geht ganz fix. 08.34.35.36 und dann habt ihr auch die Community vorgewarnt. Vielen lieben Dank und habt eine gute Fahrt bei dieser brütenden Hitze da draußen. Schönen Dienstagmittag. Christina Klech hier. Hi.
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0: Dazu mal aber Klartext gesprochen. Jennifer Lopez, Ain't Your Mama, hier bei Radio Regenbogen bei der Arbeit. Eines der coolsten Sommerhits, wie ich finde, hier auf der Playlist gerade. Und was richtig cool ist, ist noch zweimal schlafen. Dann spielt unsere Mannschaft wieder gegen Ecuador. Wie werden sie sich schlagen ohne Schlotterbeck?
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0: Also auch als Nicht-Fußball-Nerd so wie ich, da kommen wir um dieses Thema gar nicht rum. Und ich muss ehrlich gestehen, ich schaue es schon gerne, doch. Wenn meine Jungs jetzt mittlerweile da die Spiele verfolgen, also da spickle ich auch mal kurz rüber. Lieber Sammy, 7 Jahre jung aus Ludwigsburg, du kannst uns das mit Schlotterbeck mal näher erklären. Also er ist jetzt weg und jetzt...
3: Ist doch ganz einfach. Nachnominieren durfte man nur bis zum ersten WM-Spiel, danach nicht mehr. Für Schlotterbeck darf also kein neuer Verteidiger kommen. Aber es gibt eine Ausnahme, wenn sich ein Torwart verletzt. Dann darf man nochmal einen nachnominieren, aber der darf nur aus dem erweiterten Kader sein. Also bei Deutschland wäre es Jonas Urbeck.
0: Alles klar, auch gut zu wissen. Aber ich bin mir sicher, unsere Mannschaft wird sich schon sehr, sehr gut schlagen am Donnerstag. Daumen sind gedrückt.
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10: Ich weiß nicht, wie es bei euch ist, aber bei uns zu Hause, da pustet der Ventilator auch nur noch heiße Luft. Diese Hitze, die ist jetzt auch wieder auf dem Höhepunkt angelangt. Am Rhein wird es besonders brutal. In Heidersheim-Grenzach sind heute bis 38 Grad wieder drin. Im Schwarzwald, weiter oben, da zieht sich jetzt gegen Nachmittag weiter zusammen. Hier ist auf jeden Fall Gewitter drin und möglich. Am späten Nachmittag, allerspätestens, wird es hier auf jeden Fall auch mal knallen, donnern. Und so weiter und so fort für 10, 15 Minuten. Sonst bleibt es weiter unten knochentrocken, glühend heiß bis zum Abend an diesem Dienstag, der 23. Juni.
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11: Das sind die Themen um 13 Uhr. Schwarz-Rot will die Rentenvorschläge vollständig umsetzen. Und die gute Nachricht aus Bayersbronn, die Schwarzwald-Marie ist jetzt unter der Haube. Ich bin Stefan Keller. Hallo. 33 Vorschläge hat eine Kommission für eine große Rentenreform in Deutschland gemacht. Kanzler Friedrich Merz stellt sich zu 100% hinter die Empfehlungen. Die Maßnahmen greifen ineinander und balancieren sich aus, betont Merz. Das sieht auch Arbeitsministerin Bärbel Baas so.
12: Es gibt jetzt kein Rosinenpicken, sondern es ist ein Gesamtkunstwerk. Und ich betrachte das auch so, weil alles ineinander greift und man jetzt nicht das ein oder andere weglassen kann, sondern es ist schon so, dass man sich jetzt den Mut aufbringen muss, ob man es in der Gesamtheit auch umsetzen will oder ob man es nicht will. Und das ist jetzt unsere Verantwortung. Ich will hier deutlich sagen, ich möchte dieses Paket umsetzen.
11: Die gesetzliche Rente soll die wichtigste Säule bleiben und nicht gekürzt werden. Dazu kommen soll eine Kapitalrente, finanziert je zur Hälfte von Arbeitnehmern und Arbeitgebern. Außerdem sollen künftig auch Selbstständige und Politiker einzahlen, nicht aber Beamte. Die anhaltende Krise der deutschen Wirtschaft führt dazu, dass immer mehr Firmen Insolvenz anmelden müssen. Nach Schätzungen von Kreditreform werden bis zum Ende des ersten Halbjahres rund 12.900 Unternehmen Insolvenz angemeldet haben. Das wären knapp 8% mehr als im gleichen Zeitraum des Vorjahres und der höchste Wert seit 13 Jahren. 3,8 Milliarden Pakete wurden im vergangenen Jahr in Deutschland verschickt, ein Plus von 2,6%. Der Onlinehandel treibt die Paketmenge in die Höhe, das sagt der Logistikverband BPEX in Berlin. Das Marktsegment der Sendungen von Firmen an Firmen schwächelte im vergangenen Jahr, was an der mauen Konjunktur lag, so der Verband. Das traf auch Kurier- und Expressdienste.
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6: Apothekerkammer und Landeskriminalamt warnen vor Rezeptfälschungen. In einer Kampagne klären sie über die Gefahren auf. Ziel der Rezeptfälscher ist es, verschreibungspflichtige, oft teure Medikamente über den Schwarzmarkt zu verkaufen. Den Betrügern geht's nur um Gewinn. Die Gesundheitsrisiken für ihre Opfer sind ihnen egal, so das LKA. Barbara Schlegel, Stuttgart.
11: Und die gute Nachricht aus Bayersbronn. Die Schwarzwald-Marie hat geheiratet. Die beliebte Playmobil-Figur in Tracht und mit Bollenhut hat jetzt einen Ehemann. Der heißt Hannes und trägt Männertracht. Am Vormittag stellt die Bayersbronn-Touristik das neue Traumpaar des Nordschwarzwalds vor. Die erste Auflage umfasst 30.000 Sets zum Preis von knapp 8 Euro.
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10: 3:01 haben wir es im Rhein-Neckar-Kreis. Die Kreisstraße zwischen B45 und Bammenthaler Straße, Waldhilsbach. Da läuft gerade eine Unfallaufnahme. Die Richtung ist gerade noch gesperrt. Die Rettungsfahrzeuge sind vor Ort. Auf der A6 Nürnberg Richtung Heilbronn zwischen Kupferzell und Öhringen haben wir 7 Kilometer Stau. Dann sind wir schon bei der A8 Stuttgart Richtung Karlsruhe zwischen Heimsheim und Pforzheim Nord 7 Kilometer Stop and Go. In der Gegenrichtung auf der A8 Richtung Stuttgart zwischen Pforzheim West und Pforzheim Ost 6 Kilometer Stop and Go. Und wir haben noch jemand im Verkehrsteam. Hallo liebe Birgit, was hast du gesehen?
13: In Heidelberg-Kirchheim im Beat.
10: Im Beat wird geblitzt. Alles klar, danke dir, meine Liebe. Und falls ihr noch was gesehen habt, gerne auch eine Sprachnachricht schicken. 08000 34 35 36, egal wie kurz sie ist. Gute Fahrt euch.
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10: Fühlt sich an, als wären wir alle in so einer laufenden Mikrowelle drin. Nur größer und ohne Pingen am Ende. Wir halten durch zu Holy Humberstone.
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0: Charmantes Mädel, die weiß, was sie will. Olivia Dean, Man I Need bei Radio Regenbogen bei der Arbeit. Aufwachen, ihr Lieben! Ja, genau, ihr da, die ihr gerade ins Mittagstief reinsabbelt. Einmal kurz Durchzug hier im Programm, frische Luft. Und El Professor.
1: Ciao, Bell.
0: Der holt euch jetzt aus dem Stuhl mit Bella Ciao.

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4: 13 Uhr gleich 32, wir schauen auf die A8 81 Stuttgart Richtung Karlsruhe. Da ist ein defektes Auto auf der Beschleunigungsspur direkt bei der Einfahrt vom Rastplatz Sommerhofen. Dann die A81 Heilbronn Richtung Stuttgart zwischen Heilbronn unter Gruppenbach und Ilsfeld. Ich habe mal ein defektes Auto auf der rechten Spur. Im Rhein-Neckar-Kreis die Kreisstraße zwischen B45 Bammenthaler Straße und Waldhilsbach. Hier ist die Straße immer noch wegen der Unfallaufnahme gesperrt. Die Rettungsfahrzeuge sind vor Ort. Auf der A6 Nürnberg Richtung Heilbronn zwischen Kupferzell und Öhringen, hier haben wir 7 Kilometer Stau. Und dann sind wir schon auf der A8, einmal Stuttgart-Karlsruhe zwischen Heimsheim und Pforzheim Nord, 6 Kilometer Stop and Go. Das gleiche gilt auch für die Gegenrichtung Richtung Stuttgart auf der A8 zwischen Pforzheim West und Pforzheim Ost, 6 Kilometer Stop and Go. Geblitzt wird in Appenweier in der Oberkircher Straße und auch in Stuttgart in der Gablenberger Hauptstraße. Ihr habt aber noch was gesehen, dann gerne auch die Community vorwarnen. Einfach eine Sprachnachricht schicken. 08000 34 35 36. Gute Fahrt euch und einen schönen, soweit es geht, warmen Dienstagmittag. Christina Klee hier, hi.
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Eine Hymne für ganz, ganz viele unter uns. Lady Gaga, Born This Way bei Radio Regenbogen bei der Arbeit. Wer schon mal versucht hat, jemanden ein Kompliment zu machen, und ich weiß, in der Community, das sind nicht wenige, ja, wir haben es hier, alle haben es schon mal probiert, aber dabei dann komplett baden ging. Also das muss man auch erstmal schaffen. Jovanotti, der macht hier in diesem Sommerhit auf seine ganz eigene Art. Der vergleicht nämlich in diesem richtig coolen Song tatsächlich die Hüften seiner Angebeteten mit den Alpen. Und naja, sagen wir es mal romantisch, den Rest mit den Dolomiten. Ich weiß jetzt nicht, ob es Romantik ist, kitschig ist oder einfach nur schlecht. Aber der Song, der ist richtig cool. Klingt ja mega. Jetzt bei Radio Regenbogen.

0: Atomic Kitten, für jeden was dabei damals, ne? Waren einige Jungs total verknallt. Eternal Flame bei Radio Regenbogen bei der Arbeit. 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
1: Ändert sich eigentlich kaum. Es bleibt weiterhin sommerlich und es bleibt ultra heiß. Spitzentemperaturen heute 30 bis 38 Grad, nur ganz vereinzelt und am ehesten im Schwarzwald kann auch mal ein Hitzegewitter drin sein. Aber das wird wirklich selten. Für die allermeisten bleibt es auch heute brütend heiß und sommerlich sonnig.
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2: Das sind die Themen um 14 Uhr. Die geplante Rentenreform löst ein geteiltes Echo aus. Und die gute Nachricht für Hitzegeplagte. Die Kirchen im Land öffnen ihre Gebäude zum Abkühlen. Ich bin Stefan Keller. Hallo. Die empfohlene Runderneuerung der Altersvorsorge trifft alle. Rentner und Beschäftigte, jung und alt, sind von den Vorschlägen der Rentenkommission betroffen. Bundeskanzler Friedrich Merz und Sozialministerin Bärbel Baas gaben dem Konzept volle Rückendeckung. Kritik gibt es aber auch. Aus Berlin, Tanja Wagner.
3: Altersarmut könnte sich verschärfen. Besonders langjährige Arbeitnehmer durch den Wegfall der Frührente benachteiligt werden, lautet die Sorge von Sozialverbänden und Gewerkschaften. Die Arbeitgeberseite stört dagegen, dass sie die neue Kapitalrente zusätzlich mitbezahlen soll. 2040 stehen einer Person im Rentenalter laut Kommission nur noch zwei Beschäftigte gegenüber. Deshalb müssten alle einen Beitrag leisten, heißt es. Die Renten sollen nicht mehr so stark steigen wie die Löhne, Jüngere erst später in Rente gehen können. Auch sollen künftig selbstständige Politiker und Minijobber mit einzahlen.
2: Der ukrainische Präsident Selenskyj fährt nicht zur Wiederaufbaukonferenz nach Polen. Es geht um einen eskalierenden Geschichtsstreit mit Polen. Die Wiederaufbaukonferenz findet im polnischen Danzig statt. Ministerpräsidentin Swiridenko sagte in Kiew, dass sie die ukrainische Delegation leiten werde. 3,8 Milliarden Pakete wurden im vergangenen Jahr in Deutschland verschickt. Das ist ein Plus von 2,6%. Der Onlinehandel treibt die Paketmenge in die Höhe. Das sagt der Logistikverband BPEX in Berlin. Das Marktsegment der Sendungen von Firmen an Firmen schwächelte im vergangenen Jahr, was an der mauen Konjunktur lag, so der Verband.
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4: Die Ziegelhäuserbrücke in Heidelberg ist marode. In 3 Jahren ist ihr Abriss geplant. Die Pfeiler sollen aber stehen bleiben, weil darauf laut Stadt dann die neue Brücke aufgebaut werden soll. Ob das wirklich klappt, das sollen Untersuchungen ab heute zeigen. Dafür wird ein Pfeiler und der Neckarboden angebohrt. Die Proben werden dann im Labor analysiert. Das Ganze soll 3 Wochen lang dauern. Matthias Wagner, Heidelberg.
2: Und die gute Nachricht für Baden-Württemberg. Einen kühlen Platz zum Durchatmen finden Menschen aktuell unter anderem in den evangelischen Kirchen. Unter dem Motto Coole Kirche sind die Kirchengebäude auch Teil von städtischen Hitzeaktionsplänen, etwa in Karlsruhe, Mannheim, Heidelberg und Freiburg. Häufig wird hier auch Trinkwasser angeboten.
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1: A8 und A81, Stuttgart in Richtung Karlsruhe. Vorsicht auf dem Beschleunigungsstreifen bei der Einfahrt des Rastplatzes Sommerhofen steht ein defektes Fahrzeug. Vorsicht auf der B31 zwischen Breisach am Rhein und Breisach-Hochstetten, ein Kantholz. Dann Vorsicht im Rhein-Neckar-Kreis auf der Kreisstraße zwischen der B45 Anschlussstelle Bammentaler Straße und Wildhilsbach läuft eine Unfallaufnahme. Die Straße ist hier auch gesperrt, Rettungsfahrzeuge sind vor Ort. Jetzt Staus und stockender Verkehr. A6 Nürnberg in Richtung Heilbronn, zwischen Kupferzell und Öhringen 7 Kilometer Stau. Die A8 Stuttgart in Richtung Karlsruhe, 6 Kilometer stockender Verkehr hier und zwar zwischen Heimsheim und Pforzheim Nord und auf der A8 Karlsruhe in Richtung Stuttgart zwischen Pforzheim West und Pforzheim Süd. 7 Kilometer stockender Verkehr. Geblitzt wird in Ludwigshafen in der Pfarrer-Krebs-Straße und in Leimen steht einer in der Heldenstraße. Wenn ihr doch irgendwas gesehen habt, schickt uns gerne Sprachnachricht, kostenlos natürlich an die 08000 34 35 36. Eine gute und sichere Fahrt.
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1: Christian Semmit ist hier. Hallo zusammen. Wir wollen jetzt gemeinsam schwitzen und machen einen musikalischen Aufguss gleich mit der Cutting Crew. Und jetzt mit Felix Jen und Cascada.
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Neu bei Radio Regenbogen. Olivia Rodrigo. Drop Dead. 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
9: Vorsicht auf der A8 und A81, Stuttgart in Richtung Karlsruhe. An der Einfahrt des Rastplatzes Sommerhofen steht ein defektes Fahrzeug auf dem Beschleunigungsstreifen. Vorsicht auf der B31 zwischen Breisach am Rhein und Breisach-Hochstetten liegt ein Kantholz. Vorsicht im Rhein-Neckar-Kreis auf der Kreisstraße zwischen der B45 Bammenthaler Straße und Waldhilsbach läuft eine Unfallaufnahme und hier sind Rettungsfahrzeuge im Einsatz. Jetzt Staus und stockender Verkehr. A6 Nürnberg in Richtung Heilbronn zwischen Kupferzell und Öhringen 7 Kilometer Stau. A8 Stuttgart in Richtung Karlsruhe zwischen Heimsheim und Pforzheim Nord 6 Kilometer stockender Verkehr. Und auf der A8 Karlsruhe in Richtung Stuttgart zwischen Pforzheim West und Pforzheim Süd 7 Kilometer stockend. Geblitzt wird in Villingen-Schwenningen am Außenring und in Ludwigshafen in der Pfarrer-Krebs-Straße. Wenn ihr noch irgendwas gesehen habt, schickt uns gerne eine Sprachnachricht an die 08000 34 35 36. Allen unterwegs eine gute und natürlich auch sichere Fahrt. Ich bin Christian Semmet.
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0: absolut sommerlicher Hit von Danta Thomas. Miss California hier bei Radio Regenbogen. Es gibt tatsächlich auch Schattenseiten dieser Hitze. Haha, Wortwitz. Immer mal wieder so ein paar Kleinigkeiten, von denen man sich trennen muss, von denen man sich verabschieden muss, die einfach flöten gehen, die man verliert und das alles durch die Hitze. Diese Dinge sammeln wir den ganzen Tag schon. Ruhig mal weiterschicken. 08000 34 35 36. Da reden wir auch gleich in ein paar Minuten drüber. Vorher gibt's aber auch gute Nachrichten dabei, denn auch bei 36, teilweise 37 Grad, Kollege Jens Schneider vom Morgen hat die Muttersprache immerhin noch nicht verloren.
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2: Das ist die Message zu Glockenbach featuring Norma Jean Martin. Anthem.

0: praktischer an der Seite. Und wenn im Leben jemand hast, der dir das ultimative Vertrauen und den Mut gibt, alles zu meistern, egal was kommt, dann ist es der perfekte Mensch für alle Situationen und das, was das Lied beschreibt. Egal wie sehr dich mal was runterzieht, es geht dank dem Bewusstsein, jemand ist an deiner Seite, immer weiter. Ich könnte tot sein oder lebendig, solange ich dich bei mir hab. Hab die Kraft weiterzumachen, nix halt mich auf. Und heit Nacht wissen's alle, ich fühl mich komplett angstbefreit. Glaub's besser, mit dir, das ist ultimativ. Und wie nennt man das, wenn man sowas Ultimatives besingt? Das ist dann kein Lied mehr, sondern eine Hymne. Oder auf Englisch Anthem von Glockebach.
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1: Zu Hause bei mir an der Villa Semmet habe ich an der Balkontür so einen Griff von außen angebracht. Einfach nur geklebt, ja, damit man so die Balkontür zuziehen kann, wenn man draußen steht. Und gerade jetzt bei 35, 36, 37 Grad knallt der ganze Tag über die Sonne drauf und dann ist dieses Ding einfach locker geworden und hat sich so weggezogen mit so ganz langen Fäden. Und den Kleber, den kriegst du nicht mehr ab. Also von meinem Türgriff außen an der Balkontür muss ich mich verabschieden bei der Hitze. Dinge, von denen wir uns bei dieser Hitze verabschieden müssen, sammeln wir schon den ganzen Tag lang hier bei Radio Regenbogen.
2: Ganz, ganz, ganz klar mein Cooling-Spray. Also ja, das brauche ich unbedingt. Ist immer in meiner Handtasche dabei. Wenn das mal ausverkauft ist, dann bin ich wahrscheinlich Game Over.
3: Also ich verabschiede mich zurzeit von warmem Essen. Bei uns gibt's zurzeit nur Salate, keinerlei warme Gerichte, weil das überhaupt nicht geht bei dem Wetter.
4: Bei der Hitze muss man sich wirklich davon verabschieden, gut zu riechen. Also wenn man da viel unterwegs ist, ab 14 Uhr, da hilft alles nichts mehr.
5: Bei der Hitze habe ich mich von Wassereis verabschiedet. Ich war gestern in 3 verschiedenen Supermärkten und es gibt einfach nichts mehr.
6: Wovon ich mich verabschiede bei der Hitze, ist, meine Haare irgendwie zu stylen und offen zu tragen. Ich habe in den letzten Tagen und werde auch die nächsten Tage, wenn es so heiß ist, einfach nur Dutt tragen, weil Haare im Nacken, das macht ja noch mehr Hitze und ist unerträglich.
1: Und von was müsst oder wollt ihr euch verabschieden bei der Hitze? Jetzt einfach mal eine Sprachnachricht schicken oder anrufen. 08000 34 35 36. Die gute Nachricht, es gibt auch ein paar Dinge, die kommen bei der Hitze. Zum Beispiel Sommerhits wie dieser hier. Mamas and Papas Cover von den Beach Boys, California.

0: Radio Regenbogen spielt euch die beste Musik gleich nach 15 Uhr. Aktueller Hit von Dermot Kennedy heißt Funeral.
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6: Es ist heiß, sehr heiß und schwül, drückend schwül. Temperaturen 30 bis 38 Grad heute. Im Schwarzwald ist stellenweise ein vereinzeltes Hitzegewitter möglich. Alles in allem bleibt es aber ein perfekter Sommertag. Schauen wir auf die nächsten Tage. Da geht es erstmal genauso weiter. Auch bis dahin immer wieder Hitze. Auch in den Nächten Temperaturen, die selten mal unter 20 Grad fallen. Maximal mit ein bisschen Glück. Eher so in der kommenden Nacht zum Beispiel noch. Aber ganz oft sind auch die kommenden Nächte noch tropisch bei uns. Donnerstag und Freitag sind dann auch weiterhin erstmal Hitzetage, an denen aber sogar die 40-Grad-Marke drin ist.
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7: Das sind die Themen um 15 Uhr. Die geplante Rentenreform stößt auf Kritik. Und die gute Nachricht aus Heidelberg: Hier ist das Hitzeproblem der RNV gelöst. Ich bin Stefan Keller. Hallo. Die empfohlene Runderneuerung der Altersvorsorge trifft alle. Rentner und Beschäftigte, jung und alt, sind von den Vorschlägen der Rentenkommission betroffen. Bundeskanzler Friedrich Merz und Sozialministerin Bärbel Baas gaben dem Konzept volle Rückendeckung. Kritik gibt es allerdings auch aus Berlin. Tanja Wagner.
8: Altersarmut könnte sich verschärfen, besonders langjährige Arbeitnehmer durch den Wegfall der Frührente benachteiligt werden, lautet die Sorge von Sozialverbänden und Gewerkschaften. Die Arbeitgeberseite stört dagegen, dass sie die neue Kapitalrente zusätzlich mitbezahlen soll. 2040 stehen einer Person im Rentenalter laut Kommission nur noch 2 Beschäftigte gegenüber. Deshalb müssten alle einen Beitrag leisten, heißt es. Die Renten sollen nicht mehr so stark steigen wie die Löhne, Jüngere erst später in Rente gehen können. Auch sollen künftig selbstständige Politiker und Minijobber mit einzahlen.
7: Die EU hat eine wichtige Hürde auf dem Weg zum geplanten digitalen Euro genommen. Der Wirtschafts- und Währungsausschuss des EU-Parlaments beschloss in Brüssel, seine Position zu den Plänen für diese zusätzliche Form des Bargeldes. Angestrebt wird, dass in 2,5 Jahren mit dem digitalen Euro bezahlt werden kann. Nach dem Tod des als Timmy bekannten Buckelwals soll in Dänemark ein Artgenosse aufgetaucht sein, das zumindest zeigen Aufnahmen. Eine Touristenführerin fotografierte das Tier am kleinen Belt einer Meerenge. Ein dänischer Biologe berichtet von immer mehr Walen im Nordatlantik. Vermutlich suchen sie nach Nahrung.
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9: Im Europapark Rust im Ortenaukreis sollen am Samstag 2 minderjährige Mädchen im Wasserpark Rulantica belästigt worden sein. Laut Polizei nahmen Einsatzkräfte den Verdächtigen noch vor Ort fest. Der Europapark Rust betont, dass 50 Sicherheitskräfte, Videoüberwachung und ein Sicherheitsdienst im Einsatz seien. Zusätzliche Maßnahmen gelten seit einem schweren Vorfall im vergangenen Jahr. Sascha Baumann, Rust.
7: Und die gute Nachricht aus der Rhein-Neckar-Region. Die Straßenbahnlinien 23 und 24 fahren wieder ganz normal. Die RNV sagt, das Hitzeproblem an den Gleisen war am Ende doch nicht so schlimm wie zuerst gedacht. Seit heute Morgen läuft der Betrieb wieder planmäßig. Ganz erledigt ist das Thema aber nicht. An einigen Stellen muss noch nachgebessert werden.
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6: Vorsicht auf der A5. Karlsruhe in Richtung Heidelberg. Bei Kronau besteht in beiden Richtungen Gefahr durch und für Tiere auf der Fahrbahn. Vorsicht im Rhein-Neckar-Kreis auf der Kreisstraße zwischen der B45 Bammenthaler Straße und Waldhilsbach läuft eine Unfallaufnahme und hier sind Rettungsfahrzeuge im Einsatz. Vorsicht im Kreis Karlsruhe auf der Landesstraße zwischen Stutensee-Blankenloch und Waldstadt-Europäische Schule. Hier läuft ebenfalls eine Unfallaufnahme. Staus und stockender Verkehr. A6 Nürnberg Richtung Heilbronn zwischen Kupferzell und Öhringen 7 Kilometer Stau. Dann die A8 in Richtung Karlsruhe zwischen Heimsheim und Pforzheim Nord, also Stuttgart Richtung Karlsruhe muss das heißen, zwischen Heimsheim und Pforzheim Nord 6 Kilometer stockender Verkehr. Und in der Gegenrichtung A8 Karlsruhe in Richtung Stuttgart zwischen Pforzheim West und Pforzheim Süd 7 Kilometer stockender Verkehr. Geblitzt wird in Villingen-Schwenningen am Außenring und in Leimen steht noch ein Blitzer in der Heldenstraße. Wenn ihr irgendwas gesehen habt, gerne eine Sprachnachricht schicken an die 08000 34 35 36. Kommt gut an.
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6: Christian Semmet ist hier. Hallo zusammen. Gleich drehen wir Aktuelles von Taylor Swift auf. Vorher gibt's aber erstmal Dermot Kennedy.
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0: aus dem Nähkästchen eines Radiomoderators. Ist ja so, wenn man hier sitzt als Moderator in so einer Sendung bei Radio Regenbogen, dann überlegt man sich ja vorher, was sage ich denn jetzt gleich? Und dann hört man mal so vor, wie so ein bestimmter Sommerhit nochmal genau anfängt. Und da muss ich lachen an der Stelle, als ich diesen nächsten Song vorgehört habe. Ich finde nämlich, es gibt so ein paar Nummern, die klingen eins zu eins so, als wären sie aus irgendeiner Reality-TV-Show. Ja, immer so das Intro, wo dann so dieser Sprecher mit dieser Stimme einfach so drüber spricht. Ja, und bei dem nächsten Song habe ich das auch. Also, pass mal auf, wir haben hier mal so einen Satz aufgeschrieben. Das machen wir jetzt. Wir stellen uns vor, es wäre jetzt Reality-TV. Achtung!
1: Nach dem Streit zwischen Svenja und John ist die Lage in der Villa angespannt.
0: Oder klingt doch eins zu eins so. Cigala Easy Love gibt's jetzt bei Radio Regenbogen. Klasse Sommerhit.

Neuer Hit von Taylor Swift, I Knew It, I Knew You, war plötzlich auf einmal unerwartet da auf dem Soundtrack von Toy Story 5, vorher nicht angekündigt worden. Da sind einige fast aus den Schlappen gekippt.

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7: Aktuelle Gefahrenstelle, Vorsicht auf der A5 Karlsruhe in Richtung Heidelberg. In Höhe von Kronau besteht in beiden Richtungen Gefahr durch und für Tiere auf der Fahrbahn.
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7: Es ist wirklich sehr, sehr heiß. Temperaturen 30 bis teils 38 Grad heute. Dabei nur im Schwarzwald auch zwischendurch mal das ein oder andere vereinzelte Hitzegewitter, alles in allem. Aber nicht die große Gewitter- und Unwetterlage in dieser Woche. Auch morgen geht es erstmal ziemlich heiß weiter und bleibt so bis zum Wochenende. Temperaturen dann in der Spitze 33 bis 38 Grad. Donnerstag, Freitag sind stellenweise sogar bis zu 40 Grad drin. Es ist gleich 3:30.
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8: Mit Stefan Keller. Hallo. Kreml-Chef Wladimir Putin hat der NATO vorgeworfen, einen Krieg gegen Russland vorzubereiten. Bislang hätten sich die Staaten des westlichen Bündnisses darauf beschränkt, die Ukraine zu unterstützen, sagte Putin im Kreml. Nun werde im Westen offenbar davon gesprochen, dass sie sich auf einen Krieg gegen uns vorbereiten und ihre Militär- und Offensivhaushalte aufstocken, sagte er. Das Rote Kreuz ruft zur Bewältigung der Hitzewelle in Europa zu regelmäßigen Kontakten mit Verwandten, Freunden und Nachbarn auf. Auf das Befinden der Menschen im eigenen Umfeld zu achten, könne entscheidend sein, sagte eine Rote Kreuz-Sprecherin in Genf. Die Playmobil-Produktion in Deutschland ist Geschichte. Eine Woche vor der offiziellen Schließung des Werks in Mittelfranken sind die Beschäftigten freigestellt worden, sagte ein Sprecher. Die Produktion der international bekannten Playmobil-Figuren soll aus Kostengründen in den Werken in Malta und Tschechien gebündelt werden.
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9: Ich bin Marcel Hiller, guten Tag. Nach einem Rettungseinsatz im Freibad in Wehr im Kreis Waldshut hat die Polizei jetzt erste Einzelheiten bekannt gegeben. Ein 10-jähriger Junge konnte gestern zum Glück erfolgreich reanimiert und mit einem Heli in eine Klinik geflogen werden. Die Polizei sucht nun nach dem Mann, der das Kind aus dem Wasser gerettet hat. Bei der integrierten Leitstelle in Emmendingen hat ein technischer Defekt gestern Abend zu einem mehrstündigen Stromausfall geführt. Laut Landratsamt konnten die Notrufe aber problemlos auf andere Leitstellen umgeleitet werden. Baden-Württemberg-Reporterin Tanja Burger.
10: Falls die 112 tatsächlich aber mal länger ausfällt, können die Bürger auch die 110 wählen. Denn die Polizei leitet dann entsprechende Notrufe weiter, so das Landratsamt. Über die NINA-App wird außerdem informiert, wenn die 112 länger nicht erreichbar ist. Wiederum über die NORA-App können auch Notrufe abgesetzt und sowohl Polizei als auch Feuerwehr und Rettungsdienst kontaktiert werden. Die App ist auch dann hilfreich, wenn man gerade nicht sprechen kann.
9: Das Mehrwegsystem in Freiburg soll weiter wachsen. Heute will der Gemeinderat einen Startbonus von 100 Euro für Gastrobetriebe beschließen, die mitmachen wollen. Seit dem Start haben bereits 40 Betriebe Zuschüsse für Mehrwegbecher, Schalen oder Spülmaschinen beantragt. Und mehr News gibt's auf regenbogen.de.
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7: Vorsicht auf der A5 Karlsruhe in Richtung Heidelberg. Bei Kronau besteht in beiden Richtungen Gefahr durch und für Tiere auf der Fahrbahn. Dann Vorsicht auf der A8 Karlsruhe Richtung Stuttgart. Zwischen dem Dreieck Karlsruhe und Karlsbad steht ein defekter LKW auf dem Standstreifen. Und Vorsicht, hier ist eine Ölspur auf der rechten Spur. Vorsicht auch im Rhein-Neckar-Kreis. Hier ist die Kreisstraße zwischen der B45 Bammentaler Straße und Waldhilsbach nach einem Unfall gesperrt. Die A6 Nürnberg in Richtung Heilbronn zwischen Kupferzell und Öhringen 7 Kilometer Stau. A8 Stuttgart Richtung Karlsruhe zwischen Heimsheim und Pforzheim Nord 6 Kilometer stockender Verkehr. Und auf der A8 Karlsruhe in Richtung Stuttgart zwischen Pforzheim West und Pforzheim Süd 7 Kilometer stockend. Geblitzt wird in Moosbach in der Dachsbaustraße und in Bad Rappenau Hip Hop City steht einer in der Obergimpener Straße. Wenn ihr noch irgendwas gesehen habt, dann schickt uns gerne eine Sprachnachricht an die 08000 34 35 36. Kommt gut an, ich bin Christian Semmet.
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0: Gleich bei Radio Regenbogen ganz neue Musik von Tiffany Harris. Heißt Vertigo. Aktuelle Gefahrenstelle kommt gerade noch rein. Vorsicht auf der A5 Heidelberg in Richtung Darmstadt. In Höhe Kreuz Heidelberg besteht Gefahr durch eine ungesicherte Unfallstelle. Ich sag mal so, Schwetzingen ist gerade ganz weit vorne auf der Da-will-ich-hin-Liste.
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Was sind das für Temperaturen? 35,7 Grad gemessen in Freiburg Mitte oder hier 35,6 Grad in Riegel. Da müssen wir uns doch einfach abkühlen mit einem echt coolen Klassiker aus dem Jahr 1987 von Boy George, Everything I Own.

0: gleich nach 16 Uhr.
1: Oh, heiß.
0: Felix Jähn, Hot to Touch, absoluter Sommerhit bei Radio Regenbogen, gibt's gleich, denn wir spielen euch natürlich auch bei fast 40 Grad die beste Musik.
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3: Alles, was heute wichtig ist in Deutschland und der Welt, hört ihr gleich bei uns in den Nachrichten. Nach den aktuellen Aussichten für eure Region.
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4: Es ist heiß, sommerlich, Temperaturen 33 bis 38 Grad in der Spitze. Im Schwarzwald ist hier und da so ein ganz kleines Hitzegewitterchen drin, aber eigentlich gibt es keine Gewitter heute und auch die ganze Woche über Gewitterrisiko gleich 0, dafür Schwitzrisiko gleich 100, denn die Temperaturen bleiben richtig heiß und schwül, erreichen in Richtung Wochenende möglicherweise sogar die 40 Grad Marke.
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5: Das sind die Themen um 16 Uhr. Der Kanzler kündigt grundlegende Reformen an. Und die gute Nachricht aus Karlsruhe: in Haxfeld gibt es Eis aus einem knallroten Riesen-Ghetto-Blaster. Ich bin Stefan Keller. Hallo. Bundeskanzler Friedrich Merz wirbt für einen breiten Konsens in der Gesellschaft für grundlegende Reformen. Packen wir das gemeinsam an, sagte Merz beim Tag der Industrie in Berlin. Merz erklärte, in Deutschland seien viele Jahre verschenkt worden, viele Dinge seien nicht angepackt worden.
6: Meine Damen und Herren, zu erwarten ist, das, was ich beschrieben habe, an globalem Umfeld, an Krisen, an Kriegen, das, was wir Ausnahmezustand nennen, wird der normale Zustand der nächsten Jahre, vielleicht Jahrzehnte, bleiben. Wir werden deshalb ganz erheblich an unserer Krisenresilienz und an unserer Reaktionsfähigkeit arbeiten müssen.
5: Schwarz-Rot hatte sich heute hinter die Reformpläne der Rentenkommission gestellt. Die EU hat eine wichtige Hürde auf dem Weg zum geplanten digitalen Euro genommen. Der Wirtschafts- und Währungsausschuss des EU-Parlaments beschloss in Brüssel, seine Position zu den Plänen für diese zusätzliche Form des Bargeldes. Angestrebt wird, dass in 2,5 Jahren mit dem digitalen Euro bezahlt werden kann. Nach dem Tod des als Timmy bekannten Buckelwals soll in Dänemark ein Artgenosse aufgetaucht sein, das zumindest zeigen Aufnahmen. Eine Touristenführerin fotografierte das Tier am kleinen Belt einer Meerenge. Ein dänischer Biologe berichtet von immer mehr Walen im Nordatlantik. Vermutlich suchen sie nach Nahrung.
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7: Ein technischer Defekt hat den mehrstündigen Stromausfall bei der integrierten Leitstelle in Emmendingen verursacht, teilt das Landratsamt mit. Gestern Abend wurde das Netz unterbrochen. Allerdings konnten alle Nummern auf benachbarte Leitstellen umgeleitet werden, sodass kein Notfallanruf verloren ging. Tanja Burger, Emmendingen.
5: Und die gute Nachricht aus Karlsruhe: im Stadtteil Haxfeld eröffnet wohl die schrägste Eisdiele Deutschlands. Ein 8 Meter langer knallroter Ghetto-Blaster ist dort jetzt der neue Eisstand. Die Kassettenfächer werden zur Theke, dahinter verkaufen die Mitarbeiter das Eis. Laut Betreiber ist die Spezialanfertigung bundesweit bisher einmalig. Musik spielen kann der Ghetto-Blaster übrigens auch, zu laut soll es aber trotzdem nicht werden.
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4: Vorsicht auf der A5 Basel in Richtung Karlsruhe zwischen Lahr und Offenburg. Eine ungesicherte Unfallstelle auf der linken Spur. Vorsicht auf der A8 Karlsruhe in Richtung Stuttgart zwischen dem Dreieck Karlsruhe und Karlsbad. Hier steht ein defekter LKW auf dem Standstreifen und eine Ölspur ist auf dem rechten Fahrstreifen. Vorsicht auf der A81 Stuttgart in Richtung Singen zwischen Rottenburg und Horb am Neckar. Eine ungesicherte Unfallstelle und hier liegen Fahrzeugteile. Staus und stockender Verkehr. A6 Nürnberg in Richtung Heilbronn zwischen Kupferzell und Öhringen 7 Kilometer Stau. A8 Stuttgart in Richtung Karlsruhe zwischen Heimsheim und Pforzheim Nord 6 Kilometer stockender Verkehr. Und auf der A8 Karlsruhe in Richtung Stuttgart zwischen Pforzheim-West und Pforzheim-Süd 7 Kilometer stockend. Geblitzt wird in Pfungstadt, in der Darmstädter Straße und in Bensheim steht einer in der Gronauer Straße. Wenn Sie noch irgendwas gesehen haben, gerne eine Sprachnachricht schicken an die 08000 34 35 36. Eine gute und sichere Fahrt.
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0: Hallo Feierabend.
4: Christian Semmet ist hier. Hallo zusammen. Wir bringen euch in Richtung Feierabend heute, auch bei diesen Temperaturen, mit gemeinsamen Schwitzen. Gleich Klassiker von The Police. Und jetzt gibt's erstmal Olivia Dean. So easy.
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0: Dinge, von denen wir uns verabschieden. Wegen der Hitze sammeln wir schon den ganzen Tag lang zusammen hier bei Radio Regenbogen. Und wir können uns, das ist die gute Nachricht, endlich vom schlechten Gewissen verabschieden. Vom schlechten Gewissen, weil wir nichts machen in Sachen Sport, hat nämlich gute Gründe aktuell. Deshalb gehen auch Grüße raus nach Emmendingen. Die Stadt hat dort das einzig Richtige gemacht und hat den Stadtlauf in Emmendingen am Freitag abgeblasen. Radio Regenbogen, Wetterexperte Jörg Kachelmann. Es kommen zwei Sachen jetzt zusammen beim Wetter hier bei uns.
1: Also Emmendingen macht alles richtig, dass es das abgesagt hat. Also schon wegen der Hitze sollte man solche Dinge absagen. Und zusätzlich noch das mit dem Ozon, das ist vor allem für Kinder und Jugendliche, ist das ein Riesenmist und kann auch chronische Schäden eben an der Lunge und anderswo hinterlassen, wenn man eben bei diesen Ozonkonzentrationen sich anstrengt. Man soll einfach abhängen.
0: Ja, also spät am Abend, so 17, 18 Uhr, besser nicht rausgehen, kein Sport machen, da ist zu viel Ozon in der Luft, ist alles schädlich und nicht gut. Also, wir machen keinen Sport und hören dafür Sommerhits bei Radio.

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1: 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Oh, you got me lovesick. 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
9: Es ist sommerlich und es bleibt sommerlich. Heute Abend sind im Schwarzwald vereinzelt Hitzegewitter möglich, aber das wird nichts Großes. Auch ab morgen bleibt es bei Temperaturen von über 30 Grad in der Spitze. Schwülheiß wird es bei bis zu 38 Grad. Ab der Wochenmitte sind lokal dann sogar Temperaturen von bis zu 40 Grad drin. Es ist jetzt 16:30.
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10: Mit Stefan Keller. Hallo. Kreml-Chef Wladimir Putin hat der NATO vorgeworfen, einen Krieg gegen Russland vorzubereiten. Bislang hätten sich die Staaten des westlichen Bündnisses darauf beschränkt, die Ukraine zu unterstützen, sagte Putin im Kreml. Nun werde im Westen offenbar davon gesprochen, dass sie sich auf einen Krieg gegen uns vorbereiten und ihre Militär- und Offensivhaushalte aufstocken, sagte er. Das Rote Kreuz ruft zur Bewältigung der Hitzewelle in Europa zu regelmäßigen Kontakten mit Verwandten, Freunden und Nachbarn auf. Auf das Befinden der Menschen im eigenen Umfeld zu achten, könne entscheidend sein, sagte eine Rote Kreuz-Sprecherin in Genf. Die Playmobil-Produktion in Deutschland ist Geschichte. Eine Woche vor der offiziellen Schließung des Werks in Mittelfranken sind die Beschäftigten freigestellt worden, sagte ein Sprecher. Die Produktion der international bekannten Playmobil-Figuren soll aus Kostengründen in den Werken in Malta und Tschechien gebündelt werden.
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11: Ich bin Tanja Burger. Guten Tag. Bad Krozingen ist in Finanznot. 8,5 Millionen Euro fehlen für die laufenden Kosten. Beim Aktionstag Kommunen am Limit gestern haben Stadt und Bürger deshalb mehr Geld für Kommunen gefordert. Sonst drohen Kürzungen bei freiwilligen Leistungen. Das sorgt bei Bürgern für Empörung.
12: Aquarado, Joki und Mediathek trifft am meisten die Familien. Auch die Kinder, die dort Treffpunkte haben, schwimmen lernen jetzt im Aquarado.
13: Da wurden Wahlversprechen gemacht und den letzten beißen die Hunde und das sind in dem Fall die Kommunen.
14: Das würde uns natürlich sehr treffen. Zum einen die Kindergartenbetreuung, aber auch die freiwilligen Leistungen, sei es die Schlosskonzerte oder die Veranstaltungen im Litschke-Keller.
15: Die Seele Bad Krozingens würde verloren gehen.
11: Nach der Attacke auf Fußballfans in Bad Säckingen im Kreis Waldshut sucht die Polizei nach Zeugen. Nach dem Sieg der deutschen Nationalelf im WM-Spiel am Sonntag sollen tschechische Staatsbürger von dem Gejohle und dem Autokorso genervt gewesen sein und dann Flaschen auf Feiernde geworfen haben. Verletzt wurde laut Polizei niemand. Zwei Tatverdächtige konnten festgenommen werden. Kostenlos parken für den schnellen Einkauf. Das fordern jetzt drei Freiburger Gemeinderatsfraktionen. Mit der sogenannten Brötchentaste könnten Autofahrer laut Antrag bis zu 60 Minuten kostenlos in kostenpflichtigen Parkzonen stehen. Das wäre ein großer Mehrwert für den Einzelhandel, so die Fraktionen.
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9: Vorsicht auf der A5 Basel in Richtung Karlsruhe. Zwischen Lahr und Offenburg läuft eine Unfallaufnahme auf der linken Spur. Vorsicht auf der A5 Heidelberg in Richtung Darmstadt. Am Kreuz Heidelberg läuft eine Unfallaufnahme auf dem Beschleunigungsstreifen. Vorsicht auf der A8 Karlsruhe in Richtung Stuttgart. Zwischen dem Dreieck Karlsruhe und Karlsbad steht ein defekter LKW auf dem Standstreifen, außerdem eine Ölspur auf der rechten Spur. Staus und stockender Verkehr. A6 Nürnberg in Richtung Heilbronn zwischen Kupferzell und Öhringen. 7 Kilometer Stau. Dann die A8 Stuttgart in Richtung Karlsruhe zwischen Pforzheim Süd und Pforzheim Pforzheim Nord. 5 Kilometer stockender Verkehr. Und weiter nochmal, nee, in der Gegenrichtung, Karlsruhe Richtung Stuttgart. 4 Kilometer stockender Verkehr. Die A81 Stuttgart in Richtung Singen zwischen Rottenburg und Horb am Neckar. Hier 5 Kilometer Stau wegen einer Unfallaufnahme. Geblitzt wird in Heddesheim in der Firnheimer Straße. Und in Neckargemünd steht einer im Spitzerfeld. Wenn ihr noch irgendwas gesehen habt, gerne eine Sprachnachricht schicken an die 08000 34 35 36. Allen unterwegs eine gute Fahrt. Ich bin Christian Semmit.
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Heiße Nachmittage brauchen heiße Hits. Rihanna, Only Girl in the World. 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Aktuelle Gefahrenstelle. Vorsicht auf der A81 Heilbronn in Richtung Stuttgart. Im Engelbergtunnel besteht Gefahr durch ein defektes Fahrzeug. Fahrt da bitte besonders vorsichtig.

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Teddy Swims, Mr. Know-It-All. 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

Mr. Know-It-All, aktueller Hit von Teddy Swims. Der Glückliche heißt zum Glück Teddy Swims und nicht Teddy Runs, weil das wäre bei diesen Temperaturen deutlich unangenehmer. Ich entschuldige mich für diesen Gag.

0: Star und Faithless, New Religion. 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
0: Es ist ultra sonnig, ultra heiß, ultra schwül. Temperaturen 30 bis 38 Grad heute. Im Schwarzwald sind auch vereinzelte kleine Hitzegewitter drin, aber das ist nichts Großes, was da, wenn überhaupt, kommt. Der Rest der Woche sieht ganz ähnlich aus. Jeden Tag schwül heiß, Temperaturen 33 bis 38 Grad. In der zweiten Wochenhälfte kann es sogar noch mal ein bisschen wärmer werden. Dann die Temperaturen bis zu 40 Grad.
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14: Und das sind die Themen um 17 Uhr. Der Bundeskanzler macht bei den Reformen Druck. Und die gute Nachricht aus Walldorf: Die Planungen für eine Straßenbahn kommen voran. Ich bin Daniel Ernst. Guten Tag. Bundeskanzler Friedrich Merz hofft auf breite Unterstützung für die grundlegenden Reformen. Beim Tag der Industrie sagte er heute, in Deutschland seien viele Jahre verschenkt worden, viele Dinge seien nicht angepackt worden, so der Bundeskanzler.
15: Das, was wir Ausnahmezustand nennen, wird der normale Zustand der nächsten Jahre, vielleicht Jahrzehnte, bleiben. Wir werden deshalb ganz erheblich an unserer Krisenresilienz und an unserer Reaktionsfähigkeit arbeiten müssen.
14: Als nächstes soll die Rentenreform auf den Weg gebracht werden. Merz will die Vorschläge der Rentenkommission trotz aller Kritik umsetzen. Tragisches Unglück auf dem Hockenheimring. Ein Polizist ist bei einem Sicherheitstraining auf der Rennstrecke tödlich verunglückt. Der 53-jährige Beamte aus Aalen kam mit seinem Dienstmotorrad in einer Kurve von der Strecke ab und krachte in eine Reifenwand. Er starb noch an der Unfallstelle. Nach einer neuen Forsa-Umfrage liegt die AfD in der Wählergunst weiter 5 Punkte vor der Union. CDU und CSU kommen auf 22%, die SPD auf 12, die Grünen liegen bei 15% und die Linke bei 11%.
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16: Zwei Männer sitzen nach einer Serie von Tankstellenüberfällen in Untersuchungshaft. Polizisten haben das Duo am Sonntag in Frankenthal auf frischer Tat gefasst. Laut Polizei sollen die Verdächtigen seit Monatsbeginn mindestens 6 Überfälle begangen haben. Zu den Tatorten in Baden-Württemberg zählen Karlsruhe, Ludwigsburg und Bretten. Sascha Baumann, Karlsruhe.
14: Und die gute Nachricht aus dem Rhein-Neckar-Kreis. Noch verbindet nur eine Buslinie Walldorf mit Heidelberg. Aber das soll sich irgendwann ändern. Mit einer Straßenbahn über Nussloch und Leimen. Laut einer Studie könnte ein Großteil der Kosten dafür vom Bund übernommen werden. Und für einen Teil der Strecke könnten auch stillgelegte Trassen einer alten Straßenbahnverbindung wieder aktiviert werden.
0: Und jetzt
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18: Deutschlands Paketbranche boomt. Wer ein Paket empfängt oder aufgeben möchte, kann dabei immer häufiger auf Automaten zurückgreifen, die rund um die Uhr verfügbar sind. Marktführer DHL bietet schon rund 18.000 solcher Stationen an und damit etwa 3.000 mehr als Anfang 2025. Der österreichische Anbieter MyFlexbox hat sein Angebot im vergangenen Jahr verdoppelt und kommt nun auf rund 1.400 Standorte. Dort werden Sendungen von DPD, GLS, FedEx und UPS aufbewahrt. Und noch der Blick auf den DAX, der stand zuletzt bei 24.860 Punkten. Tanja Wagner für Radio Regenbogen.
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0: Vorsicht auf der A5 Basel in Richtung Karlsruhe. Zwischen Lahr und Offenburg läuft eine Unfallaufnahme auf der linken Spur. Dann Vorsicht auf der A8 Karlsruhe in Richtung Stuttgart. Zwischen dem Dreieck Karlsruhe und Karlsbad ein defekter LKW auf dem Standstreifen und eine Ölspur auf der rechten Spur. Vorsicht auf der A81 Heilbronn in Richtung Stuttgart. Hier ist der Engelbergtunnel wegen eines defekten Fahrzeugs gesperrt. Und jetzt Staus und stockender Verkehr. A6 Nürnberg in Richtung Heilbronn, zwischen Kupferzell und Öhringen 7 Kilometer Stau. A8 Stuttgart in Richtung Karlsruhe, zwischen Pforzheim Süd und Pforzheim Nord. In beiden Richtungen stockender Verkehr, und zwar 5 Kilometer in Richtung Karlsruhe und 2 Kilometer in Richtung Stuttgart. A81 Stuttgart in Richtung Singen, zwischen Rottenburg und Horb am Neckar 5 Kilometer Stau. Hier läuft eine Unfallaufnahme. Standstreifen darf benutzt werden, denn die linke Spur ist gesperrt. Und geblitzt wird in Heddesheim in der Firnheimer Straße und in Neckargemünd steht einer im Spitzerfeld. Wenn ihr noch irgendwas gesehen habt, schickt uns gerne eine Sprachnachricht an die 08000 34 35 36. Kommt gut an.
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0: Christian Sebbett ist hier, gleich die Black Eyed Peas hier bei mir in der Show. Und jetzt Nico Santos, All Time High.
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0: Enrique Iglesias mit Subemela Radio. Hier ist Radio Regenbogen. Es ist ultra heiß diese Woche. Eigentlich müsste es dann doch permanent Hitze freigeben. Und zwar für alle, aber natürlich ganz besonders für die Schüler. Das ist jetzt auch in der Politik angekommen. Siehe Manuel Hagel, Baden-Württembergs Innenminister und auch stellvertretender Ministerpräsident.
1: Ich bin ja selber Papa von drei kleinen Kindern. Unser ältester Sohn geht in die erste Klasse Grundschule und führt diese Diskussion und im Moment selber jeden Tag zu Hause.
0: Ja, der neue baden-württembergische Kultusminister Andreas Jung kann sich verbindlichere Hitzefreiregelungen vorstellen und stellt gerade auch alles auf den Prüfstand. Vielleicht ja auch diese Frage.
1: Eine Frage, die ich mir so als Papa immer stelle, ist, warum wird eigentlich die Temperatur draußen im Schatten gemessen und nicht drinnen im Klassenzimmer? Weil die Kinder sitzen ja drinnen im Klassenzimmer und nicht draußen im Schatten.
0: Ja, aktuelle Regelung, 25 Grad im Schatten um 11 Uhr, also quasi jeden Tag. Das wird derzeit an den Schulen als Kriterium empfohlen und dann entscheidet jede Schulleitung selbst, ob sie überhaupt Hitze freigibt oder nicht. Naja, gucken wir mal, was die Politik so entscheidet. Bis dahin machen wir uns erstmal hitzefreie Musik im Radio.

Ganz neuer, aktueller Hit von One Republic heißt Need Your Love. Radio Regenbogen ist hier, aktuelle Gefahrenstelle. Vorsicht auf der A6 Heilbronn in Richtung Nürnberg zwischen Kupferzell und Schwäbisch Hall liegen Reifenteile auf der rechten Spur.

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5: Es ist drückend schwül, Temperaturen 33 bis 38 Grad. Stellenweise kann heute Abend vor allen Dingen im Schwarzwald vereinzelt ein Hitzegewitter drin sein, aber das wird nichts Großes. In den nächsten Tagen bleibt es erstmal sommerlich und schwül, Temperaturen deutlich über 30 Grad. In der zweiten Wochenhälfte könnten das sogar bis zu 40 werden. Es ist 5:30.
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6: Ich bin Daniel Ernst. Bundeskanzler Friedrich Merz will die Empfehlungen der Rentenkommission schnell umsetzen. Die empfohlene Runderneuerung der Altersversorgung trifft alle, Rentner und Beschäftigte, jung und alt. Arbeitgeber, Gewerkschaften und Sozialverbände kritisieren die Vorschläge, allerdings aus unterschiedlichen Gründen. In Hessen ist ein Kleinflugzeug abgestürzt. In Polheim bei Gießen krachte die Propellermaschine in ein Getreidefeld. Zwei Personen wurden dabei getötet. Die Ursache für das Unglück ist noch unklar. Die Hitze lässt auch die Wassertemperatur im Rhein, in der Nahe und in der Mosel bedenklich steigen. Sie liegt teilweise über 25 Grad. Jetzt hat das Land Rheinland-Pfalz die erste Warnstufe ausgerufen. Die Unternehmen an den Flüssen werden aufgefordert, andere Kühlmöglichkeiten als das Flusswasser in Betracht zu ziehen.
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7: Ich bin Marcel Hiller, guten Tag. Nach einem Rettungseinsatz im Freibad in Wehr im Kreis Waldshut hat die Polizei jetzt erste Einzelheiten bekannt gegeben. Ein 10-jähriger Junge konnte gestern zum Glück erfolgreich reanimiert und mit einem Heli in eine Klinik geflogen werden. Die Polizei sucht nun nach dem Mann, der das Kind aus dem Wasser gerettet hat. Bei der integrierten Leitstelle in Emmendingen hat ein technischer Defekt gestern Abend zu einem mehrstündigen Stromausfall geführt. Laut Landratsamt konnten die Notrufe aber problemlos auf andere Leitstellen umgeleitet werden. Baden-Württemberg-Reporterin Tanja Burger.
8: Falls die 112 tatsächlich aber mal länger ausfällt, können die Bürger auch die 110 wählen. Denn die Polizei leitet dann entsprechende Notrufe weiter, so das Landratsamt. Über die NINA-App wird außerdem informiert, wenn die 112 länger nicht erreichbar ist. Wiederum über die NORA-App können auch Notrufe abgesetzt und sowohl Polizei als auch Feuerwehr und Rettungsdienst kontaktiert werden. Die App ist auch dann hilfreich, wenn man gerade nicht sprechen kann.
7: Das Mehrwegsystem in Freiburg soll weiter wachsen. Heute will der Gemeinderat einen Startbonus von 100 Euro für Gastrobetriebe beschließen, die mitmachen wollen. Seit dem Start haben bereits 40 Betriebe Zuschüsse für Mehrwegbecher, Schalen oder Spülmaschinen beantragt. Und mehr News gibt's auf regenbogen.de.
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5: Vorsicht auf der A5 Basel in Richtung Karlsruhe. Zwischen Lahr und Offenburg läuft eine Unfallaufnahme auf der linken Spur. Vorsicht auf der A8 Karlsruhe in Richtung Stuttgart. Zwischen Nebendreieck Karlsruhe und Karlsbad besteht Gefahr durch einen defekten LKW auf dem Seitenstreifen. Und eine Ölspur ist hier auf der rechten Spur. Vorsicht auch auf der A81 Heilbronn in Richtung Stuttgart. Im Engelbergtunnel steht hier ein defektes Fahrzeug, Tunnel ist aber schon gesperrt. Jetzt Staus und stockender Verkehr. A6 Nürnberg in Richtung Heilbronn zwischen Kupferzell und Öhringen 7 Kilometer Stau. Dann die A8 Stuttgart in Richtung Karlsruhe zwischen Pforzheim Süd und Pforzheim Nord. Stockt es hier in beiden Richtungen in der Dauerbaustelle und zwar 5 Kilometer in Richtung Karlsruhe und 2 Kilometer in Richtung Stuttgart. Und noch die A81 Stuttgart in Richtung Singen zwischen Rottenburg und Horb am Neckar. 5 Kilometer Stau wegen einer Unfallaufnahme. Hier ist es jetzt erlaubt, den den Standstreifen zu benutzen, denn die linke Spur ist hier gesperrt. Geblitzt wird in Mannheim in der Xaver-Fuhr-Straße und in Ettlingen steht einer in der Karlsruher Straße. Wenn ihr noch irgendwas gesehen habt, schickt uns gerne eine Sprachnachricht an die 08000 34 35 36 allen unterwegs. Da wo es geht, ein gutes und natürlich stressfreies Durchkommen. Ich bin Christian Semmit.
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0: gleich nach 18 Uhr die Imagine Dragons Thunder. Das ist die beste Musik und die gibt's natürlich nur bei uns.
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2: Alles, was heute wichtig ist in Deutschland und der Welt, hört ihr gleich bei uns in den Nachrichten. Nach den aktuellen Aussichten für eure Region.
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0: Schwitzen ist angesagt bei 30 bis 38 Grad. Heute Abend kann es im Schwarzwald sogar hier und da das ein oder andere Hitzegewitter geben. Aber die großen Unwetter erwarten wir nicht. Nicht heute und nicht die ganze Woche. Es bleibt eigentlich durchweg sommerlich und sonnig mit Spitzentemperaturen von bis zu 38 Grad. Auch in den nächsten Tagen ab der Wochenmitte sind lokal sogar bis zu 40 Grad dran.
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15: Und das sind die Themen um 18 Uhr. Bundeskanzler Merz treibt Reformen voran. Und die gute Nachricht aus Freiburg, Rekord für den Benefizlauf B2Run. Ich bin Daniel Ernst. Guten Tag. Bundeskanzler Friedrich Merz hofft auf breite Unterstützung für die grundlegenden Reformen. Beim Tag der Industrie sagte er heute, in Deutschland seien viele Jahre verschenkt worden, viele Dinge seien nicht angepackt worden, so der Bundeskanzler.
16: Das, was wir Ausnahmezustand nennen, wird der normale Zustand der nächsten Jahre, vielleicht Jahrzehnte, bleiben. Wir werden deshalb ganz erheblich an unserer Krisenresilienz und an unserer Reaktionsfähigkeit arbeiten müssen.
15: Als nächstes soll die Rentenreform auf den Weg gebracht werden. Merz will die Vorschläge der Rentenkommission trotz aller Kritik umsetzen. Tragisches Unglück auf dem Hockenheimring. Ein Polizist ist bei einem Sicherheitstraining auf der Rennstrecke tödlich verunglückt. Der 53-jährige Beamte aus Aalen kam mit seinem Dienstmotorrad in einer Kurve von der Strecke ab und krachte in eine Reifenwand. Er starb noch an der Unfallstelle. Nach einer neuen Forsa-Umfrage liegt die AfD in der Wählergunst weiter 5 Punkte vor der Union. CDU und CSU kommen auf 22%, die SPD auf 12, die Grünen liegen bei 15% und die Linke bei 11%.
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10: Nach einer Messerattacke in einer Mannheimer Wohnung letztes Wochenende schwebt eine junge Frau weiter in Lebensgefahr. Laut Staatsanwaltschaft sei der Zustand der 26-Jährigen aber stabil. In der Nacht zum Sonntag soll ein 53-Jähriger auf die Frau und einen 76-Jährigen eingestochen haben. Das Motiv ist noch unklar. Der mutmaßliche Täter kollabierte bei der Festnahme und starb später im Krankenhaus. Matthias Wagner, Mannheim.
15: Und die gute Nachricht aus dem Breisgau. Für den Firmenlauf B2Run in Freiburg haben sich über 14.000 Teilnehmer angemeldet. So viele wie nie zuvor. Der Lauf, der von Radio Regenbogen präsentiert wird, startet kommenden Dienstag im Europaparkstadion. Die gesamten Einnahmen gehen an ein Trinkwasserprojekt in Äthiopien.
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0: Vorsicht auf der A8 Karlsruhe in Richtung Stuttgart. Zwischen dem Dreieck Karlsruhe und Karlsbad steht ein defekter LKW auf dem Standstreifen. Und hier ist eine Ölspur auf der rechten Spur. Vorsicht auf der A81 Heilbronn in Richtung Stuttgart. Im Engelbergtunnel steht ein defektes Fahrzeug. Dann Vorsicht auf der B317 in der Ortsdurchfahrt von Lörrach in Richtung Todtnau. Hier ist eine ungesicherte Unfallstelle und hier besteht Gefahr durch und für Menschen auf der Fahrbahn. Staus und stockender Verkehr. A6 Nürnberg in Richtung Heilbronn zwischen Kupferzell und Öhringen 7 Kilometer Stau. A6 Heilbronn in Richtung Mannheim zwischen Wiesloch-Hornberg und dem Kreuz Walldorf 3 Kilometer Stau. A8 Stuttgart in Richtung Karlsruhe zwischen Pforzheim Süd und Pforzheim Nord. In beiden Richtungen stockender Verkehr 5 Kilometer in Richtung Karlsruhe und 2 Kilometer in Richtung Stuttgart. Und noch die A81 Stuttgart in Richtung Singen zwischen Rottenburg und Torb am 5 Kilometer Stau. Hier läuft eine Unfallaufnahme. Hier sollt ihr den Standstreifen mitbenutzen und die linke Spur ist dafür gesperrt. Geblitzt wird in Östringen in der Mühlhausener Straße und in Mannheim steht einer in der Xaver Fuhrstraße. Wenn ihr noch irgendwas gesehen habt, schickt uns gerne eine Sprachnachricht an die 08000 34 35 36. Kommt, wo es geht, gut an.
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0: Heiße Temperaturen draußen bedeutet Miami Sound Machine aufdrehen. Ganz fest auf die To-Do-Liste genagelt. Machen wir natürlich hier in dieser kleinen Show. Jetzt gibt's erstmal Aktuelles von Holly Humberstone, To Love Somebody. Ich bin Christian Semmet.
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Durch den Dienstagabend mit der Miami Sound Machine hier bei Radio Regenbogen. Ihr kennt alle die Sängerin Austis, war zum Beispiel vor 2 Jahren auch bei uns beim Radio Regenbogen Award. Ansonsten kennt man sie, weil sie zusammen mit anderen Künstlern Musik gemacht hat, wie Glockenbach, Purple Disco Machine zum Beispiel. Mit denen zusammen hatte sie schon Hits in der Vergangenheit, aber auch Hits alleine, zum Beispiel den hier. War 23 ein Hit, glaube ich, mit ein Grund, weshalb sie zum Radio Regenbogen Award gekommen ist. Oder aktuelleres, auch das hier. Absoluter internationaler Weltklasse-Pop-Sound von Austis. Und jetzt, naja, gibt's was Neues von ihr. Neuvorstellung bei Radio Regenbogen heißt The Art of Letting Go. Hier ist Austis.

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1: Das ist die Message zu 5 AM von Michael Schulte.
2: Zufälle sind unvorhergesehene Ereignisse, die einen Sinn ergeben. Das sagt ein altes Sprichwort. Und um einen Zufall geht's in dem Lied. Ein simpler, aber schöner Zufall, wenn sich zwei Menschen begegnen und feststellen, oh, wir sind fürs Leben füreinander gemacht. Das ist schon ein wunderschöner Zufall. Und der da singt, der spürt es auch ganz genau. Nicht wie ein bisschen Glück oder wie eine kleine Chance, sondern wie ein Sonnenaufgang nach einer langen, dunklen Nacht. So fühlt sich die Begegnung an. Von Licht und Wärme eu bricht und man weiß, eine lange Dunkelheit ist vorbei. Du fackelst mein Herz, oh Liebling. Mit deiner Flamme fühle ich mich so richtig lebendig. Michael Schulte mit einem lebensverändernden Liebesgeständnis in 5 AM.
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0: 5 a.m., so sagt der Engländer oder auch der Amerikaner ganz gerne. 5 Uhr morgens, das ist völlig klar, aber 5 Uhr morgens. Was heißt das eigentlich auf Kurpfälzisch?
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13: Vorsicht auf der A6 Heilbronn in Richtung Nürnberg zwischen Heilbronn-Eckersulm und dem Kreuz Weinsberg liegen Reifenteile. Dann Vorsicht auf der A8 Karlsruhe in Richtung Stuttgart zwischen dem Dreieck Karlsruhe und Karlsbad ist die rechte Spur gesperrt, weil dort ein defekter LKW steht. Vorsicht, da ist aber auch eine Ölspur. Dann Vorsicht auf der B317 Ortsdurchfahrt Lörrach in Richtung Todtnau, eine ungesicherte Unfallstelle und Gefahr durch und für Personen auf der Fahrbahn. Staus und stockender Verkehr. A6 Nürnberg in Richtung Heilbronn zwischen Kupferzell und Öhringen 7 Kilometer Stau. Dann die A6 Heilbronn in Richtung Mannheim zwischen Wiesloch-Hauenberg und dem Kreuz Walldorf 3 Kilometer Stau. Hier liegen Metallteile außerdem auf der Fahrbahn. Und dann die A8 Stuttgart in Richtung Karlsruhe zwischen Pforzheim Süd und Pforzheim Nord 2 Kilometer stockender Verkehr. Geblitzt wird in Sinsheim in der Dietmar-Hopp-Straße und in Östringen steht einer in der Mühlhausener Straße. Wenn ihr noch irgendwas gesehen habt, dann schickt uns gerne eine Sprachnachricht an die 08000 34 35 36. Kommt gut und sicher ans Ziel. Ich bin Christian Semmet.
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0: Lionel Messi.
1: Nee, tatsächlich, gibt doch bei der WM dieses Jahr irgendwie Messi, Ronaldo, Harry Kane, so die ganz, ganz großen Namen weltweit. Aber auch bei unseren Deutschen sind tatsächlich ein paar dabei, die über unsere Landesgrenzen hinaus für Furore sorgen, und zwar bei Social Media. Radio Regenbogen WM-Reporter Thomas Bremser ist für uns vor Ort in den USA in Winston-Salem und sagt uns mal, wer vom deutschen Team der absolute Popstar ist.
2: Das ist Manuel Neuer mit rund 14,6 Millionen Instagram-Followern. Und das ist ja seine fünfte WM. Dementsprechend bekannt ist der Bayern-Keeper natürlich auch in der Welt. Das habe ich auch hier gemerkt im Teamquartier. Als Neuer zur Pressekonferenz kam letztens, sind viele amerikanische Kids und Teenies hier gewesen, wollten Selfies machen, die waren völlig aus dem Häuschen. Und ein Reporter aus Südamerika überreichte Neuer ein selbstgemaltes T-Shirt. Er sei ein Held in seiner Heimat Guatemala.
1: Ja, und nicht nur der ist bekannt. Vor ein paar Jahren bin ich in Las Vegas in ein Uber eingestiegen. Dann sagt der Uber-Fahrer zu mir, hey, where are you from? Und ich sage, ja, bin aus Deutschland hier. Und dann dreht er sich um und sagt zu mir, Bastian Schweinsteiger. Hat damals, glaube ich, irgendwie bei Chicago gespielt oder so. War ein Fußballfan aus Amerika. Sie sind rar gesät, aber werden inzwischen immer mehr.

0: gleich nach 19 Uhr aktueller Hit von Bruno Mars, I Just Might. 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
7: Sehr warm, Temperaturen 31 bis 38 Grad. Dabei gibt's strahlenden Sonnenschein und eigentlich fast perfektes Sommerwetter. Nur heute Abend ist hier und da auch noch das ein oder andere kleine Hitzegewitter drin, vor allem über dem Schwarzwald. Und es gibt jetzt noch eine aktuelle Gefahrenstelle. Vorsicht auf der A6 Heilbronn in Richtung Mannheim. Zwischen Bad Rappenau und Sinsheim liegen Metallteile auf der rechten Spur. Noch mehr Meldungen gibt's dann gleich in 3 Minuten nach den News.
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8: Ich bin Daniel Ernst. Guten Abend. Die Hitze hat weite Teile Deutschlands weiter fest im Griff. Und auch den europäischen Nachbarn geht es nicht anders. Frankreich hat zum Beispiel die heißeste Nacht seit Jahrzehnten erlebt. In Paris werden morgen Temperaturen bis 39 Grad erwartet. Der Eiffelturm und das Louvre werden deshalb in dieser Woche früher schließen. Und auch in Deutschland nähern sich die Temperaturen im Laufe der Woche der 40-Grad-Marke. Die große Rentenreform wird immer wahrscheinlicher. Union und SPD wollen die Empfehlungen der Rentenkommission schnell 1:1 umsetzen. Das kündigten Bundeskanzler Friedrich Merz und Sozialministerin Bärbel Bass an. Thomas Thonfeld berichtet.
9: Kern der Empfehlungen ist eine neue Kapitalrente. Sie soll das Rentenniveau stabilisieren. Dafür sollen Arbeitgeber und Arbeitnehmer 2% des Bruttoeinkommens zahlen, zusätzlich zum normalen Rentenbeitrag. Außerdem geplant, ein schrittweise ansteigendes Renteneintrittsalter und keine Frührente ohne Abschläge mehr ab 63. Frühestens ab 64 soll man künftig in Rente gehen können, aber dann mit Abschlägen.
8: Bei der Fußball-WM trifft im ersten Spiel des Abends Portugal auf Dänemark. Anschließend spielt England gegen Ghana, in der Nacht dann Panama gegen Kroatien und am frühen Morgen Kolumbien gegen den Kongo.
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10: Ich bin Barbara Schlegel, guten Abend. Bei dieser Hitzewelle müsste es an Schulen eigentlich permanent Hitze freigeben. Doch diese Entscheidung ist nicht so einfach. Das ist jetzt auch in der Politik angekommen. Siehe Manuel Hagel, Innenminister und stellvertretender Ministerpräsident.
11: Ich bin ja selber Papa von 3 kleinen Kindern. Unser ältester Sohn geht in die 1. Klasse Grundschule und führt diese Diskussionen im Moment selber jeden Tag zu Hause.
10: Der neue Kultusminister Andreas Jung kann sich verbindlichere Hitzefreiregelungen vorstellen und stellt gerade alles auf den Prüfstand. Auch diese Frage.
11: Warum wird eigentlich die Temperatur draußen im Schatten gemessen und nicht drinnen im Klassenzimmer? Weil die Kinder sitzen ja drin im Klassenzimmer und nicht draußen im Schatten.
10: 25 Grad im Schatten um 11 Uhr, das gilt derzeit als Richtwert. Dann entscheidet jede Schulleitung selbst, ob sie Hitze freigibt. Die Bildungsgewerkschaft GEW fordert angesichts des Klimawandels übrigens auf Dauer klimatisierte Klassenräume.
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7: Vorsicht auf der A6 Heilbronn in Richtung Mannheim. Zwischen Bad Rappenau und Sinsheim liegen Metallteile auf der rechten Spur. Vorsicht auf der A6 Mannheim in Richtung Heilbronn. Zwischen dem Kreuz Mannheim und Mannheim-Schwetzingen liegen Reifenteile auf allen Spuren und hier steht ein defektes Fahrzeug auf dem Standstreifen. Dann Vorsicht auf der A8 Karlsruhe in Richtung Stuttgart. Zwischen dem Dreieck Karlsruhe und Karlsbad ist die rechte Spur gesperrt. Hier steht ein defekter LKW und hier ist eine Ölspur. Vorsicht auf der B317, Ortsdurchfahrt Lörrach in Richtung Tottenau. Eine ungesicherte Unfallstelle und hier besteht Gefahr durch und für Menschen auf der Fahrbahn. Jetzt Staus und stockender Verkehr. A6 Nürnberg in Richtung Heilbronn, zwischen Kupferzell und Öhringen 7 Kilometer Stau. Und dann haben wir noch die A6 Heilbronn in Richtung Mannheim, zwischen Wiesloch-Rauenberg und dem Kreuz Walldorf 3 Kilometer Stau. Und die A8 kommt noch rein, Stuttgart in Richtung Karlsruhe, zwischen Pforzheim Süd und Pforzheim Nord. Och, geht ja. 2 Kilometer stockender Verkehr. Geblitzt wird in Sinsheim in der Dietmar-Hopp-Straße und in Karlsruhe steht einer in der Albert-Schweitzer-Straße. Wenn ihr noch irgendwas entdeckt, gerne Sprachnachricht schicken an die 08000 34 35 36. Eine gute Fahrt.
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0: Hallo Feierabend.
7: Christian Semmet ist hier. Hallo zusammen. Gleich hier noch Gracie Abrams und Michael Jackson in der Show. Jetzt erstmal Felix Jähn zusammen mit Cascada.
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0: Zu Hause bei mir an der Villa Semmet habe ich an der Balkontür so einen Griff von außen angebracht. Einfach nur geklebt, ja, damit man so die Balkontür zuziehen kann, wenn man draußen steht. Und gerade jetzt bei 35, 36, 37 Grad knallt der ganze Tag über die Sonne drauf und dann ist dieses Ding einfach locker geworden und hat sich so weggezogen mit so ganz langen Fäden. Und den Kleber, den kriegst du nicht mehr ab. Also von meinem Türgriff außen an der Balkontür muss ich mich verabschieden bei der Hitze. Dinge, von denen wir uns bei dieser Hitze verabschieden müssen, sammeln wir schon den ganzen Tag lang hier bei Radio Regenbogen.
1: Ganz, ganz, ganz klar mein Cooling-Spray. Also ja, das brauche ich unbedingt. Ist immer in meiner Handtasche dabei. Wenn das mal ausverkauft ist, dann bin ich wahrscheinlich Game Over.
2: Also ich verabschiede mich zurzeit von warmem Essen. Bei uns gibt's zurzeit nur Salate, keinerlei warme Gerichte, weil das überhaupt nicht geht bei dem Wetter.
3: Bei der Hitze muss man sich wirklich davon verabschieden, gut zu riechen. Also wenn man da viel unterwegs ist ab 14 Uhr, da hilft alles nichts mehr.
4: Bei der Hitze habe ich mich von Wassereis verabschiedet. Ich war gestern in 3 verschiedenen Supermärkten und es gibt einfach nichts mehr.
5: Wovon ich mich verabschiede bei der Hitze, ist, meine Haare irgendwie zu stylen und offen zu tragen. Ich habe in den letzten Tagen und werde auch die nächsten Tage, wenn es so heiß ist, einfach nur Dutt tragen, weil Haare im Nacken, das macht ja noch mehr Hitze und ist unerträglich.
0: Und von was müsst oder wollt ihr euch verabschieden bei der Hitze? Jetzt einfach mal eine Sprachnachricht schicken oder anrufen. 08000 34 35 36.
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Entspannter sommerlicher Hit von Sheryl Crow, Soak Up the Sun, hier bei Radio Regenbogen. Ist auch wirklich perfekt, oder? Bei diesen Temperaturen von teilweise 35, 36 Grad. Am besten ruhig sitzen bleiben, entspannen und nicht zu viel machen. Wir spielen euch die entspannten Hits dazu jetzt von Marlon Rudette, When the Beat Drops Out. Christian Semmet hier. When the beat

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3: A6 Heilbronn Richtung Mannheim zwischen Wiesloch-Rauenberg und Kreuzwaldorf 3 Kilometer Stau.
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4: Es ist sommerlich und es bleibt sommerlich. Heute Abend sind im Schwarzwald vereinzelt Hitzegewitter möglich, aber das wird nichts Großes. Auch ab morgen bleibt es bei Temperaturen von über 30 Grad in der Spitze. Schwülheiß wird es bei bis zu 38 Grad. Ab der Wochenmitte sind lokal dann sogar Temperaturen von bis zu 40 Grad drin.
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5: Ich bin Daniel Ernst. Guten Abend. Deutschland macht die Hitzewelle weiter zu schaffen und im Laufe der Woche soll es sogar noch heißer werden. Den europäischen Nachbarn geht es nicht anders. Frankreich hat zum Beispiel die heißeste Nacht seit Jahrzehnten erlebt. Rachel Sommer berichtet aus Paris.
6: Nach der heißesten Nacht folgt in Frankreich der heißeste Tag seit Jahrzehnten. Riesige Teile des Landes ächzen unter Hitze. Noch nie gab es in so vielen Gegenden Hitzewarnung rot und ein Ende ist noch immer nicht in Sicht. Auch für Touristinnen und Touristen haben die hohen Temperaturen mittlerweile Folgen. So schließen Eiffelturm und Louvre schon um 16 Uhr und selbst bei Mont-Saint-Michel in der sonst eher kühleren Normandie rieten die Betreiber Besuchern dazu, lieber wann anders zu kommen.
5: In den USA laufen wieder Gespräche über einen Waffenstillstand im Libanon. Amerika vermittelt zwischen dem arabischen Land und Israel. Die Hisbollah nimmt an den Gesprächen nicht teil und lehnt die Verhandlungen ab. Die gegenseitigen Angriffe der Hisbollah und Israels gingen bis vor wenigen Tagen weiter, ließen dann aber etwas nach. Der deutsche Aktienmarkt hat heute wieder etwas nachgegeben. Der DAX rutschte wieder unter die Marke von 25.000 Punkten.
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7: Ich bin Barbara Schlegel, guten Abend. Bei dieser Hitzewelle müsste es an Schulen eigentlich permanent Hitze freigeben. Doch diese Entscheidung ist nicht so einfach. Das ist jetzt auch in der Politik angekommen. Siehe Manuel Hagel, Innenminister und stellvertretender Ministerpräsident.
8: Ich bin ja selber Papa von drei kleinen Kindern. Unser ältester Sohn geht in die erste Klasse Grundschule und führt diese Diskussionen im Moment selber jeden Tag zu Hause.
7: Der neue Kultusminister Andreas Jung kann sich verbindlichere Hitzefreiregelungen vorstellen und stellt gerade alles auf den Prüfstand. Auch diese Frage.
8: Warum wird eigentlich die Temperatur draußen im Schatten gemessen und nicht drinnen im Klassenzimmer? Weil die Kinder sitzen ja drin im Klassenzimmer und nicht draußen im Schatten.
7: 25 Grad im Schatten um 11 Uhr, das gilt derzeit als Richtwert. Dann entscheidet jede Schulleitung selbst, ob sie Hitze freigibt. Die Bildungsgewerkschaft GEW fordert angesichts des Klimawandels übrigens auf Dauer klimatisierte Klassenräume.
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5: A6 Heilbronn Richtung Mannheim, zwischen Wiesloch-Rauenberg und Kreuzwaldorf 3 Kilometer Stau.
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1: Ich bin Daniel Ernst. Guten Abend. Russlands Präsident Putin erhebt schwere Vorwürfe gegen die NATO. Sie würde einen Krieg gegen Russland vorbereiten, so der Kreml-Chef. Um die Aufrüstung zu rechtfertigen, bedienten sich die NATO und EU-Staaten falscher Behauptungen über eine angebliche militärische Bedrohung durch Russland. Mehr als 130 Tage nach der Tötung des iranischen Staatsoberhaupts Ayatollah Ali Khamenei soll nun sein Begräbnis stattfinden. Er werde am 9. Juli in seiner Geburtsstadt Mashhad beigesetzt, hieß es. Bei den Trauerfeiern in mehreren Städten werden Millionen Menschen erwartet. Khamenei war Ende Februar bei einem israelischen Luftangriff auf seinen Amtssitz in Teheran getötet worden. Frankreich hat den heißesten Tag seit Jahrzehnten erlebt. In Paris werden morgen Temperaturen bis 39 Grad erwartet. Der Eiffelturm und auch das Louvre werden deshalb in dieser Woche früher schließen.
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1: Im Moment liegen keine Meldungen vor.
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7: Am späten Abend bleibt es in Freiburg und Südbaden leicht bewölkt und trocken. Die Temperaturen kühlen nur langsam ab. In der Nacht können vereinzelt Quellwolken entstehen. Der Wind weht schwach aus wechselnden Richtungen. In Kirchzarten sind es noch 29 Grad, in Waldshut-Teingen 26 und in Lahr 30. Morgen setzt sich die Hitzewelle fast wolkenlos fort. Die Gefahr von Hitzegewittern bleibt minimal.
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8: Ich bin Daniel Ernst. Guten Abend. Bundeskanzler Friedrich Merz will die Empfehlungen der Rentenkommission schnell umsetzen. Die empfohlene Erneuerung der Altersvorsorge trifft alle Rentner und Beschäftigte, jung und alt. Arbeitgeber, Gewerkschaften und Sozialverbände kritisieren die Vorschläge dagegen, allerdings aus unterschiedlichen Gründen. Russlands Präsident Putin erhebt schwere Vorwürfe gegen die NATO. Sie würde einen Krieg gegen Russland vorbereiten, so der Kreml-Chef. Um die Aufrüstung in Europa zu rechtfertigen, bedienten sich die NATO und EU-Staaten falscher Behauptungen über eine angebliche militärische Bedrohung durch Russland. Bei der Fußball-WM hat Portugal am Abend klar mit 5:0 gegen Usbekistan gewonnen. Cristiano Ronaldo erzielte 2 Tore. Als erster Spieler überhaupt hat er jetzt bei 6 Weltmeisterschaften getroffen. 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Das L.A. 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
7: A6 Heilbronn Richtung Nürnberg. Zwischen Heilbronn-Neckarsulm und Kreuz-Weinsberg Reifenteile auf der Fahrbahn. Auf der A8 Karlsruhe Richtung Stuttgart ist zwischen Dreieck Karlsruhe und Karlsbad wegen umgestürztem LKW gesperrt. A60 7 Darmstadt Richtung Mannheim. Fahrzeugteile zwischen Lorsch und Viernheimer Dreieck. A6 Heilbronn Richtung Mannheim, 3 Kilometer Stau zwischen Wiesloch-Raunberg und Kreuz-Walldorf. Gute Fahrt!
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3: Jetzt am späten Abend in Freiburg und Südbaden ist es leicht bewölkt. Der Himmel zeigt klare Abschnitte und bleibt trocken. Die Temperaturen sinken langsam. In Ihringen an der Kaiserstühler Winzergenossenschaft sind es 27 Grad, in Kandern am Golfplatz 26 und in St. Georgen im Schwarzwald beim Skatepark 22. Gegen Morgen kann stellenweise leichte Wolkenbildung auftreten. Es bleibt aber ruhig.
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4: Ich bin Daniel Ernst. Guten Abend. Bundeskanzler Friedrich Merz will die Empfehlungen der Rentenkommission schnell umsetzen. Die empfohlene Erneuerung der Altersvorsorge trifft alle Rentner und Beschäftigte, jung und alt. Arbeitgeber, Gewerkschaften und Sozialverbände kritisieren die Vorschläge dagegen, allerdings aus unterschiedlichen Gründen. Russlands Präsident Putin erhebt schwere Vorwürfe gegen die NATO. Sie würde einen Krieg gegen Russland vorbereiten, so der Kreml-Chef. Um die Aufrüstung in Europa zu rechtfertigen, bedienten sich die NATO und EU-Staaten falscher Behauptungen über eine angebliche militärische Bedrohung durch Russland. Bei der Fußball-WM hat Portugal am Abend klar mit 5:0 gegen Usbekistan gewonnen. Cristiano Ronaldo erzielte 2 Tore. Als erster Spieler überhaupt hat er jetzt bei 6 Weltmeisterschaften getroffen. Und es gibt ein neues 3-Sterne-Restaurant in Deutschland und 2 in Rheinland-Pfalz. Das L.A. Jordan in Deidesheim ist jetzt eines von 12 Restaurants in Deutschland mit 3 Michelin-Sternen.
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3: A6 Heilbronn Richtung Nürnberg zwischen Heilbronn, Neckarsulm und Kreuz Weinsberg gesperrt. Achtung, Reifenteile auf der Fahrbahn. A8 Richtung Stuttgart zwischen Dreieck Karlsruhe und Karlsbad gesperrt. Umgestürzter LKW mit Ölspur, rechte Spur betroffen. NSU-Straße in Neckarsulm in beide Richtungen gesperrt. A6 Richtung Mannheim zwischen Wiesloch-Raunberg und Kreuz Waldorf-Stau auf 3 Kilometern. Gute Fahrt.
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1: Kurz vor Mitternacht in Freiburg und ganz Südbaden bleibt es überwiegend trocken. Die Wolken sind teils aufgelockert. Im Schwarzwald gibt es vereinzelt leichte Quellwolken, die aber trocken bleiben. Der Wind weht schwach und sorgt für angenehme Kühle. Bis zum Morgen bleibt die Wetterlage stabil, keine Niederschläge. In Ehrenkirchen am Tennisclub sind es 27 Grad, in Efringen, Kirchen und Emmendingen je 24 Grad.
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3: Guten Abend Deutschland, mein Name ist Daniel Kaiser. Willkommen zur Night Lounge. Heute am Mittwoch, den 24. Juni 2026. Kurz nach 12 haben wir es und es geht los heute mit dem Thema Meinung. Das Thema lautet, wann hast du zuletzt deine Meinung geändert? Ja, manchmal reicht ja so ein Satz oder so ein Erlebnis oder irgend so ein Mensch und plötzlich seht ihr alles ganz anders. Ne? Ich würde ganz gerne von euch erfahren, wann habt ihr schon mal eure Meinung komplett geändert? Eure Meinung über eine Person, eure Meinung über etwas wie Liebe, über Freundschaft, über Kinder, also Kinder haben wollen zum Beispiel. Vielleicht habt ihr gesagt, ja, ich war da mal voll anderer Meinung, jetzt bin ich der Meinung. Oder über Politik oder über euren Job. Oder über etwas komplett anderes, das ihr früher einfach anders gesehen habt und ihr wart euch ganz sicher, das ist meine Meinung. Ruft mich an, kostenlos vom Handy, vom Festnetz und lasst uns drüber reden.
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3: Kostenlos vom Handy und vom Festnetz direkt zu mir ins Studio und eine Nachricht habe ich schon direkt bekommen, die würde ich euch gerne mal vorlesen. Und zwar, da haben wir die Nachricht von Lukas bekommen aus Freiburg und der hat mir Folgendes geschrieben. Hallo Daniel, ich habe meine Meinung zum Thema Karriere komplett verändert. Früher dachte ich nämlich immer Hauptsache aufsteigen und sehr viel Geld verdienen. Ich habe in einer Agentur gearbeitet, 60-Stunden-Woche, war eigentlich immer nur am Arbeiten, nie frei gehabt. Irgendwann hat mein Körper nicht mehr mitgespielt, schreibt er. Und was dann passiert, muss man gerade gucken hier, dauernd krank gewesen, gereizt gewesen, Privatleben verloren. Nach einer langen Auszeit habe ich dann den Job gewechselt und verdiene heute deutlich weniger. Dafür habe ich aber wieder Zeit für Freunde, für Sport und vor allem für meine Beziehung. Früher hätte ich so ein Leben als langweilig bezeichnet. Heute finde ich es aber stärker, Grenzen zu kennen. Ich habe nämlich gelernt, dass Erfolg für jeden etwas anderes bedeutet. Danke dir für deine Nachricht und vielleicht gibt euch das jetzt schon mal so Inspiration, worum es heute geht oder was vielleicht eure Geschichte ist. Wann hast du zuletzt deine Meinung geändert? So, wir gehen in die erste Leitung. Da ist die Yvonne aus Euskirchen. Hallo Yvonne, schönen guten Abend.
4: Hallo. Wann habe ich denn das letzte Mal meine Meinung geändert? Ich habe da gerade schon drüber nachgedacht. Meistens sind es ja dann doch Menschen, aber bei mir sind es auch Tiere. zuletzt weiß ich tatsächlich gar nicht.
3: Zuletzt muss ja auch nicht sein. Es kann ja schon sein, dass du sagst, du, da gab es mal eine Sache, die habe ich früher ganz anders gesehen und da hatte ich eine ganz andere Meinung zu und heute habe ich eine ganz andere Meinung dazu. Muss nicht die letzte sein, kann ja irgendeine sein.
4: Ich habe tatsächlich jetzt an eine Person gedacht, die ich früher eigentlich recht gerne mochte und dann irgendwann gedacht habe, nee, die Meinung von ihr oder das teile ich nicht mit ihr.
3: Ja, was war das?
4: Das war nachher so ihre Einstellung ihrem Ex gegenüber. Und der stand relativ in der Öffentlichkeit und den wollte sie dann
3: bloßstellen.
4: Ja, eher als Narzisst hinstellen und so. Und das war, oder fing dann auch an, über Vergewaltigung zu reden, was nicht wahr war. Das ist immer so böse und so hätte ich die früher nie eingeschätzt und
3: Was glaubst du, was steckt da dahinter? Warum war sie so?
4: Sie hatte auch eine böse Vergangenheit, also sie war mal vergewaltigt worden tatsächlich. Ja, ob das jetzt zu tief, ja gut, ich nenne ja keine Namen. Also tatsächlich, wenn er Sex wollte, hat sie sich manchmal bedrängt gefühlt, konnte das aber nicht sagen in dem Moment. Und sie sah das als Vergewaltigung, was er aber nicht deuten konnte.
3: Verstehe. Und deswegen sagst du, das, was sie über ihn sagt, das war zu Unrecht. Und du hast jetzt die Meinung ihr, also deine Meinung ihr gegenüber geändert. Früher nette Person und heute würdest du sagen...
4: Ja, ich habe ihr viel zugehört, ich habe viel Verständnis aufbringen wollen und habe sie auch reden lassen, wenn es ihr schlecht ging. Aber es kam nachher auch raus, sie war in psychischer Betreuung und wenn man dann erzählt bekommt, dass sie auch den Psychotherapeuten nicht die ganze Wahrheit erzählt und so, dann muss man so Personen auch irgendwann, glaube ich, fallen lassen, weil das ging nicht mehr einfach.
3: Kannst du nochmal verdeutlichen, was war deine Meinung damals und was ist deine Meinung heute?
4: Oh, sie war ein lebensfroher, offener Mensch einfach mit, ja, die war verständnisvoll, sie war einfach höflich, mitfühlend, ja, sehr empathisch und ich glaube, das ist auch so ein bisschen, glaube ich, dann ihr Problem gewesen, dass sie sich selber immer aufgegeben hat.
3: Jetzt ist die Frage, wie lautet die Meinung heute, wenn heute dich jemand fragen würde, was ist das für ein Mensch? Wie lautet dann dein Satz?
4: Uff.
3: Uff. Von lebensfroh zu uff.
4: Genau. Ja, genau. Ja. Genau. Oh, ja.
3: Wo soll ich anfangen, heißt das? Oder heißt uff, ich kann es nicht in Worte packen? Was heißt uff?
4: Ich kann es nicht in Worte packen. Ja, sie ist mit Sicherheit krank, aber das ist immer...
3: Wusste man das vorher nicht schon? Ich meine, du kennst sie ja, du hast ja mit ihr gesprochen, du kanntest doch ihre Vergangenheit.
4: Ja, aber auch erst später, ne? Das hat die mir später erst alles erzählt.
3: Okay.
4: Ja, ich weiß es nicht, weil so Menschen tragen eine Maske und die trägt sie auch sehr gut, muss ich sagen. Aber sie ist halt nicht ehrlich. Ich glaube, das ist mein größtes Problem an ihr.
3: Was für ein einzelnes Wort würde sie gut charakterisieren? Depressiv, verbittert, traurig, wütend. Wie würdest du sagen, was? Kannst auch mehrere Wörter nehmen, musst du jetzt nicht auf eins beschränken.
4: Ich denke, sie ist ein falscher Mensch, einfach.
3: Das ist ein harter Vorwurf, finde ich. Das ist, wenn nicht sogar der härteste, den man einem Menschen machen kann.
4: Ja, aber das ist auch sehr gefährlich, was sie mit anderen Menschen dann einfach vorhat. Das mag ich nicht, wenn man andere Menschen so, die nichts dafür können, dann so fertig machen will. Das ist bei mir, weiß ich nicht.
3: Naja, du hast ja gesagt, ich habe versucht herauszufinden, woran das liegt. Und durch die Vergangenheit und so weiter ergibt sich da schon so ein bisschen Sinn in der ganzen Geschichte. Und trotzdem sagst du irgendwie, obwohl du diese Vergangenheit jetzt kennst, das entschuldigt trotzdem das Verhalten heute nicht.
4: Ich finde, wenn man einem Mann, also und auf dem Weg war sie, ist sie, ich will nicht hoffen, dass sie es macht, aber sie lauert da drauf. Wie gesagt, der Mensch steht in der Öffentlichkeit. Und wenn sie diesem Mann eine Vergewaltigung vorwirft, dann kann das ganz, ganz böse für diesen Mann werden. Und dann hört es bei mir einfach auf. Dann ist Schluss.
3: Was denkst du, wie viel Einfluss haben wir auf das, was wir erlebt haben, also das ist nicht die Frage, sondern das, was wir erlebt haben, ne? Wie viel Einfluss haben wir darauf, was wir daraus machen, also wie wir uns ab diesem Zeitpunkt dann verhalten? Haben wir da überhaupt Einfluss drauf?
4: Auf das Verhalten von ihr?
3: Ich mache das Beispiel mal mit was anderem. Nehmen wir mal an, zwei Personen. Beide hatten dieselbe furchtbare Kindheit. Mhm. Aus dem einen ist was geworden, sehr erfolgreicher Mensch, und der andere sagt, aus mir ist nichts geworden, weil meine Kindheit ist dran schuld. Und das war ganz furchtbar, was ich damals erlebt habe. Wie viel Einfluss haben wir daraus, was wir draus machen? Haben wir überhaupt Einfluss darauf?
4: Ja. In meinen Augen definitiv. Ja.
3: Und das ist das, worüber du dich bei ihr ärgerst, dass sie genau. nichts draus macht. Dass sie, du weißt, dass das schwierig ist, ne? Und dass jeder unterschiedlich mit Situationen umgeht.
4: Das Schwierigste ist, an sich selber zu arbeiten, definitiv. Aber man hat eine Chance.
3: Mhm. Na ja, gut. Glaubst du, sie wird das irgendwann... Ach, du hast gar keinen Kontakt mehr mit ihr, ne? Du weißt es nicht, was gerade um sie herum passiert.
4: Ich habe den abgeblockt. Das wurde mir doch viel zu anstrengend. Also wenn es ja auch selber einen belastet nachher, weil man jede Nacht 2-3 Stunden nur noch telefoniert und so, dann ist irgendwann kann man ja auch selber nicht mehr und dann muss man auch mal selber auf sich achten.
3: Das verstehe ich.
4: Ja.
3: Yvonne, dann vielen Dank. Wusste gar nicht, dass es heute um sowas Tiefes geht. Ich danke dir, ich wünsche dir einen schönen Abend.
4: Kam so.
3: Und alles Gute dir.
4: Wünsche ich
3: bald.
4: Dir auch.
3: Tschüss.
4: Bis dann. Tschüssi.
3: Wann hast du zuletzt deine Meinung geändert? Man kann das jetzt natürlich so anpacken, dass man die ganz großen, harten Dinge irgendwie angeht. Kann aber auch was ganz Leichtes und Lockeres sein. Soll ich euch mal verraten, was es bei mir war, wann ich zuletzt die Meinung geändert habe? Ist noch gar nicht so lange her. Ich glaube, es ist 3-4 Monate her. Und seitdem habe ich meine Meinung geändert zum Thema Erdnussbutter. Ja, ich habe Erdnussbutter nicht gemocht. Ich fand sie eklig und seit 3 Monaten isst Daniel Erdnussbutter. Ich kann es mir nicht erklären. Ich weiß nicht warum, ich liebe das Zeug inzwischen. Ich habe es mein halbes Leben, kann man wirklich sagen, gemieden und habe es öfters probiert und fand es immer bäh. Keine Ahnung, was passiert ist. War mit Oliven genauso so vor 20 Jahren. Gehen wir mal in die nächste Leitung, mal gucken, was euch einfällt.
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3: So, bei mir ist Micha aus Bonn. Micha!
5: Hallo Daniel, grüße dich.
3: Heute geht's nicht um Erdnussbutter bei dir.
5: Nee.
3: Ja, aber das hätte auch gepasst auch zum lecker. Thema.
5: Ja.
3: Fandst du die immer gut?
5: Das ist Rosenkohl. Ja, doch.
3: Ja, fandst du gut? Ich weiß nicht, ich weiß gar nicht, was ich früher daran eklig fand. Ich fand früher, dass ich immer so einen trockenen Hals davon bekommen habe und irgendwie das Gefühl hatte, wie kriegen die Amis das runter? Weil die machen sich immer so ganz fett aufs Brot drauf. Da dachte ich mir, nee, das geht nicht. Jetzt löffel ich sogar. Naja, gut, zu dir, Micha. Also bei dir ist der Rosenkohl heute. Nein, das ist nicht das Thema, oder doch?
5: Ja, nee, ich wollte es nur mal erwähnen. Es kommt immer drauf an, wie du das zubereitest. Aber im Grunde genommen, Rosenkohl mag ich sowieso nicht. Also, nee. Ehrlich gesagt nicht.
3: Gut. Dann zum Thema. Was hast du?
5: Ja, zum Thema, wann hast du zuletzt deine Meinung geändert? Das ist übrigens ein sehr gutes Thema. Ne, da sage ich mir mal so, ich ändere meine Meinung immer nur dann, wenn ich wirklich hieb- und stichfeste Beweise habe oder dass ich meine Meinung ändern kann. Über Menschen zum Beispiel, da entscheidet bei mir der erste und der zweite Eindruck. Ne, ich sage mir immer, man sieht sich immer zweimal im Leben. Ne? Und beim ersten Eindruck hast du Scheiße gebaut, der zweite Eindruck zählt. Punkt. Wiederholst du dein Verhalten aus der Vergangenheit, bist du raus. So, das ist jetzt zum Thema Meinung. Wann behalte ich meine Meinung bei und wann ändere ich sie?
3: Na? Gibt es Bereiche, Themenbereiche in deinem Leben, bei denen du sagst, du, da will ich mich gar nicht festlegen. Also ich kann dir meine Meinung jetzt sagen, aber ich möchte mich jetzt ungern festlegen und sagen, das ist jetzt die für den Rest meines Lebens. Also ich halte es für denkbar, dass sie sich noch oft ändert, weil sie sich auch in der Vergangenheit schon öfters geändert hat.
5: Ja, also ich denke, das ist auch im zwischenmenschlichen Bereich oder in der Politik zum Beispiel. Es ist zum Beispiel bei uns so, unser alter Bürgermeister, mit der Politik habe ich so gut wie kaum was am Hut. Ne? Ich denke, das ist alles nur Gequassel. Ne, leere Versprechungen und so weiter. Ne, ist auch bei unser Bürgermeister zum Beispiel. Ich habe immer gesagt, unser Bürgermeister ist arrogant. Ich mag den nicht. Und da hatten wir den letzten Bürgermeister gehabt, der hat aus Altersgründen aufgehört und ich fand ihn sehr sympathisch. Und das ist ein Pfundskerl. Ne? So, der hat, wie gesagt, aufgehört und jetzt hat sich meine Meinung auch wieder geändert. Ja, jetzt haben wir wieder einen von so einer konventionellen Partei und denke mir auch wieder, es wiederholt sich.
3: Ne? Was wiederholt sich gerade? Die Versprechungen, die nicht eingehalten werden, oder was?
5: Ja, die Politik.
3: Die Politik.
5: Allgemeinpolitik. Ne, das kennt man ja. Und es gibt ja mal Politiker zum Beispiel, die sind sehr menschennah, die trinken mit dir ein Bierchen oder so oder die schütteln dir die Hand und quatschen mit dir so ein bisschen. Ich meine nicht jetzt, um das Image aufzupolieren oder das Image beizubehalten, sondern einfach auf menschlicher Ebene. Ja, und da kennt der letzte Bürgermeister, denke ich mir, der kriegt sich hinterm Schreibtisch, macht sein Ding und die Menschen sind ihm egal. Und es gibt Menschen, die gehen auf Augenhöhe, die gehen menschlich mit dir um, die reden auch mit dir. Was machen sie so den ganzen Tag, was machen sie denn heute so? Na, sowas ist das, auch diese menschliche Art.
3: Also bleiben wir mal bei dem Thema, bevor wir zu viel rumspringen. Ich finde das gerade sehr spannend und weil es ja auch gerade top aktuell ist, das Thema Politik. Wann würdest du sagen, ändert sich die Meinung beim Thema, wenn du zum Beispiel einen Politiker oder eine Politikerin betrachtest? Wenn eine Versprechung nicht eingehalten wird oder wenn, was ist der konkrete Moment, wo du dann sagst, dann halte ich nichts mehr von dir?
5: Wenn halt, das ist bei mir halt so ein Punkt, wenn halt viel zu viel um heißen Brei geredet wird, wenn halt viel von so einem Politiker viel gelabert wird, viel gequatscht wird, ne, man kennt das ja von den Bundespolitikern, die sitzen da gerne irgendwo im Fernsehen, so einer Talkshow, quatschen die Köpfe heiß und da kommt nichts bei rum, ne? Und das ist bei mir, was Politik angeht, setze ich die Maßstäbe ganz hoch, da sage ich mir immer, Tatendrang. Du mach erstmal das, was du den Leuten versprochen hast. Dann können wir mal über Sympathieräte reden.
3: Glaubst du, das ist ein leichter Job, Politiker zu sein?
5: Ehrlich gesagt möchte ich nicht tauschen.
3: Warum nicht? Ne? Warum? Vielleicht machst du es besser. Vielleicht wärst du jemand, der sagt, nein, was ich sage, da stehe ich auch zu.
5: Ja, im Grunde genommen ist es bei mir so. Solche Werte vertrete ich. Ne? Ich sag, um mal kurz einen Sprung ins Zwischenmenschliche zu machen, wenn ich dich nicht mag, dann wirst du es schon merken. So. Und da wirst du dir, das wirst du dann merken, du wirst auch halt merken, dass ich dich nicht leiden kann. So. Und das so stehe ich halt. Ne?
3: Warum lässt du mich das spüren? Warum gehst du nicht einfach aus dem Weg?
5: Das ist mein erster Gedanke. Das mache ich immer grundsätzlich. Ich gehe den Menschen, die ich nicht mag, aus dem Weg. Dann sage ich mir, ich mag dich nicht, ich will keinen Stress mit dir. Lass mich in Ruhe, ich lasse dich auch in Ruhe. Ich gehe meinen Weg, du gehst deinen Weg, fertig. So, es gibt aber Leute, die mögen dich nicht, aber lassen dich nicht gleichzeitig nicht in Ruhe. So, dann denke ich mir auch, dann wirst du das von mir so spüren kriegen. Ja? Und das ist halt so, wozu ich stehe. Oder wenn ich jetzt zum Beispiel jemandem was verspreche, okay, da stehe ich zu. Wenn das nicht klappt, sage ich dir das im Vorfeld, ich kann das nicht versprechen. Ich versuche mein Bestes.
3: Gut, wenn wir jetzt schon von Politik ins Zwischenmenschliche wechseln, Alltägliche, den Alltag, dann ist es ja auch da so, dass manchmal Versprechungen gemacht werden und dann am Ende kommt irgendwas dazwischen und wir können unser Wort nicht halten. Das ist, finde ich, irgendwie nicht immer absehbar. Das ist irgendwie menschlich. Und diese Faktoren, die da im Hintergrund noch eine Rolle spielen, wenn wir ein Versprechen abgeben, die haben wir zum Teil nicht immer selbst im Griff, ne? Also Kontrolle drüber. Mhm. Warum ist es uns also und jetzt wieder den Sprung zur Politik, warum denken wir da immer, dass das einfach so einfach ist, so eine Entscheidung zu treffen? Warum sehen wir nicht die, lass es mal 100 Konsequenzen im Hintergrund sehen, die da auch noch mit einer Rolle spielen, die auch noch das Ganze beeinflussen?
5: Ja gut, ich sag mal so, die Politiker zum Beispiel, die wissen ja, was hier bei uns abgeht. Ne? Also Armut zum Beispiel, das ist bei mir, wenn ich mal durch die Bonner Innenstadt laufe, da sehe ich viele Obdachlose und dann rede ich mit meiner Freundin drüber, die sagt, das ganze Elend hier muss nicht sein. Mhm. Ne? Und dann hast du dann da irgendwo welche Chaoten zum Beispiel, da denkst du dir auch, was, warum? Warum wird da nichts getan? Mhm. Ne? Die reden alle von Sicherheit, Sicherheit, Sicherheit. Und am Ende sind dann irgendwo die Polizeikräfte sind Mangelware, weil die halt woanders im Einsatz sind. Ne? Und dann hast du da wieder irgendwo einen Leidensweg, wo du sagst, das muss doch alles nicht sein. Warum wird da nichts getan? Und so denke ich mir auch, ich fühle da ein bisschen mit den Menschen mit und sage mir auch, was machen die Politiker eigentlich den ganzen Tag? Warum kümmern die sich nicht um das Problem? Ne? Das ist das.
3: Glaubst du, man kann einen guten Politiker oder eine gute Politikerin erst im Nachhinein beurteilen, wenn die Person nicht mehr, oder erst mit großem Abstand, so sagt man, dass man dann sagt, ah du, vor 20 Jahren, als der oder die regiert hat.
5: Ich denke, man kann das so ein bisschen auch teils kann man das sehen. Man kann das mit großem Abstand sehen und sagen, pass mal auf, er hätte das und jenes besser machen können, jetzt ist ein anderer da, jetzt gucken wir auf den anderen. Aber im Grunde genommen hinterlässt jeder so seine Spuren, würde ich sagen.
3: Ich weiß nicht, ob du öfters mal so im Netz schaust, politische Talks oder so weiter. Ich merke auf jeden Fall, dass ja, immer wieder so Ausschnitte von Helmut Schmidt gezeigt werden und große Beliebtheit erlangen. Aber damals, als der am Amt war, so beliebt war der ja gar nicht. Damals noch, weißt du?
5: Ja, gut.
3: Heute aber feiern das viele, was er da so von sich gibt. Mhm. Und dann stelle ich mir so die Frage, werden wir das rückblickend vielleicht auch über die eine oder andere Person sagen?
5: Mit Sicherheit, denke ich mal. Ich meine, klar, jeder Politiker, sage ich jetzt mal, hat so zwei Lager. Die einen für, die anderen gegen. Mhm. Das wirst du bis immer irgendwo Leute haben, die irgendwo gegensprechen müssen oder irgendwas anderes machen müssen oder sowas. Klar, es ist sowas immer irgendwo, egal ob du es in der Politik hast, egal ob du auf dem Arbeitsmarkt bist, du wirst immer zwei Lager haben. Der eine ist für, der andere ist gegen.
3: Und?
5: Ja, und ich denke mal, auch klar, es gibt Leute, sag mal, ich bin mit deiner Steuerverordnung zum Beispiel nicht einverstanden. Ich begründe dir deine Meinung und der andere sagt, warum, ist doch ganz in Ordnung. Und so teilen sich halt die Lage und es gibt natürlich auch Menschen, mit denen kannst du gar nicht diskutieren, die werden gleich frech. Wenn sie mal im Unrecht sind, keine Argumente vorbringen können. Ja, das ist immer so eine Sache.
3: Ja, man müsste mal hinter die Kulissen blicken, um zu verstehen, wie schwer das eigentlich manchmal ist, eine Veränderung voranzubringen. Ich glaube, dann würde man, ja, aber das ist halt für viele nicht nachvollziehbar. Micha, trotzdem vielen Dank. War mal interessant, das mal anders mit dir zu beleuchten. Dir einen schönen Abend, bis bald.
5: Ja, dir auch, danke.
3: Tschüss.
5: Ciao.
3: So, anrufen dürft ihr auch vom Handy vom Festnetz. Die Nummer zu mir.
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3: Wann

0: Woher war Freak? Aus Waldmoor tatsächlich, bei Kaiserslautern, Homburg.
1: Waldmoor. Schön. Ich bin ja. Daniel, freue mich, dass du anrufst. Erste Mal dabei?
0: Erstes Mal dabei, tatsächlich. Und ich bin eigentlich nur da drauf gestoßen, weil mein Handy-Akku leer war. Ich habe schon lange kein Radio mehr gehört.
2: Yes,
1: sehr gut.
0: Und hab spontan Nightwave so gestartet und hab's irgendwie schön gefunden, gerade so deine Stimme zu hören und gerade auch die Themen, gerade so was das Thema Meinung angeht. Und da ist mir ganz, ganz viel durch den Kopf gegangen. Ich habe nicht gedacht, dass ich so schnell gerade durchkomme. Oh mein Gott. Crazy.
1: Jason, also die Frage, hast du ja mitbekommen, wann hat sich zuletzt deine Meinung geändert? Wobei, wie gesagt, ich nagel mich jetzt nicht auf zuletzt fest. Es kann ja auch sein, dass du sagst so, hey, das war wirklich so, ich habe, weiß ich nicht, mein ganzes Leben bis zu einem ganz gewissen Punkt diese Meinung gehabt und plötzlich irgendwie so diesen Aha-Moment so, ah nee, ist ja doch ganz anders. Erzähl mal.
0: Es gibt eigentlich zwei Themen dazu. Also du hast ja einmal gesagt, so was Tiefgründiges, wo man so sagt, okay, das ist jetzt krass gewesen, dass man seine Meinung geändert hat, und etwas Leichtes.
1: Wenn du möchtest. Ich habe nur gesagt, ihr könnt in beide Richtungen denken. Ihr müsst mir jetzt nicht nur die krassen Lebensfragen hier, die sich geändert haben bei euch.
0: Ja, ich habe mich aber mal beides hinterfragt, gerade eben. Gut. Deshalb. Was willst du hören?
1: Naja, zuerst die krasse natürlich. Oder wollen wir uns steigern? Wollen wir uns steigern? Okay, dann steigern wir uns, dann machen wir zuerst die kleine und dann machen wir die große.
0: Okay, die kleine würde ich jetzt sagen, war so meine. Mein äußeres Erscheinungsbild, wie wirke ich bei anderen Leuten? Kommt man da gut an? Ist man beliebt? Wird man akzeptiert? Und da habe ich recht schnell irgendwie dann akzeptiert, dass man eigentlich keinem gerecht werden muss. Man muss sich nur selbst gerecht werden.
1: Also halten wir nochmal fest, damit da so ein Satz entsteht. Früher dachte ich, ich möchte jedem gefallen.
0: Ich möchte beliebt sein, genau.
1: Ich möchte beliebt sein, okay. Und heute denke ich, ich muss es nicht jedem recht machen.
0: Ich muss, genau, ja. Ich habe das früher immer versucht. Ich habe immer geguckt, dass ich jedem gefalle oder dass ich jedem helfen kann, und habe mich dabei so ein bisschen selbst so vernachlässigt auch und habe dann auch so gemerkt, manchmal muss man nicht jedem gefallen, weil man manchmal auch einfach ausgenutzt oder benutzt beziehungsweise gebraucht wird. Das ist kein schönes Gefühl gewesen, so.
1: Gut, aber was war dieser entscheidende Moment, der dazu geführt hat, dass du deine Sichtweise geändert hast? Ist da was Schlimmes passiert oder sagst du einfach nur...
0: Nö, es war die Enttäuschung, glaube ich, einfach. Die Enttäuschung von vielen Personen, die dann zu dem Schluss gefolgt haben, dass ich gesagt habe, okay, wenn ich mich immer so bemühe, warum muss ich immer 150% geben, wenn andere nur 50% geben?
1: Bist du jetzt glücklicher damit?
0: Ja.
1: Also da spricht kein trotziger Jason aus dir, der irgendwie sagt, nö, nee, kein Bock mehr, ich mach's niemandem mehr gerecht, so, nee, gar kein Bock. Das ist es nicht.
0: Nee, es ist viel weniger Druck, man ist viel leichter so im Leben. So. Ich denke viel weniger drüber nach.
1: Aha.
0: Verstehst du, was ich meine gerade?
1: Ja. Welche Person ist denn die? Ja, doch, ich weiß schon, was du meinst. Ich frage mich nur gerade, wer ist denn die Person, der du es zuerst recht machen möchtest?
0: Boah, das ist eine gute Frage. Ich glaube, da gab es gar keine Person. Ich glaube, das war einfach. Also, ich habe früher immer viel, ich bin noch recht jung, ich habe immer viel gepostet, immer viel gezeigt aus meinem Leben, um nach außen zu zeigen, so, ich bin cool, ich bin toll. Das war so für die Allgemeinheit. Das war gar nicht für eine gewisse Person.
1: Jetzt die Frage ist ja auf heute bezogen, nicht auf damals. Wer ist heute die Person, der du es zuerst recht machen möchtest?
0: Heute ist ich mir selbst.
1: Also die Person im Spiegel?
0: Ja, genau.
1: Das heißt, man muss dann immer, wenn es um was geht, was heißt man muss, sondern man sollte dann immer in dem Moment sich die Frage stellen, Moment mal, was will ich eigentlich?
0: Ja.
1: Hast du darauf immer, also hörst du diese Stimme? Weil ich habe das Gefühl, je weniger man das geübt hat und immer nur auf das, was andere von einem wollten, dann hört man diese Stimme gar nicht. Ich habe so oft schon Gespräche mit Leuten geführt, die zu mir gesagt haben, Daniel, jetzt, wo ich mich davon befreit habe, stelle ich mir die

0: Frage, was will ich eigentlich? Und ich weiß es nicht. Ich kann es dir nicht sagen. Ich weiß nicht, was ich will.
1: Ja, das hatte ich auch schon oft. Dass ich, das ist eigentlich auch gut, gerade auf das Thema Meinung. Ich habe gar keine Meinung gehabt zu gewissen Sachen, sondern habe einfach die Meinung kopiert von anderen.
0: Mhm.
1: Gerade das Thema Liebe zum Beispiel, also in unserer heutigen Zeit oder in meiner jetzigen Generation wird man oft ersetzt oder weggeschmissen, sage ich mal. Sobald irgendwie das erste Problem kommt, wird dann sowas Neues gesucht oder man sieht in einer anderen Person gerade, oh, die Person ist glücklich, die Partner oder der Partner, wo man gerade hat, ist gerade ein bisschen Struggle und dann wird man ersetzt. Und ich habe dann immer so versucht zu retten oder zu reparieren, weil ich ich ist einfach mein Charakter und habe dann aber gemerkt, dadurch mache ich es eigentlich nur schlimmer, weil ich habe dann so die andere Person immer so eingeengt und dann habe ich dann kam eine größere Distanz. Verstehst du, was ich meine, Daniel?
0: Ja, ich verstehe gerade. Ja, ich verstehe und ich habe schon eine Folgefrage für dich. Du hast ja gerade was sehr Interessantes gesagt, nämlich ich hatte nicht immer zu allem eine Meinung, aber ich hatte das Gefühl, so, ich muss eine Meinung haben und dann habe ich einfach irgendeine Meinung, die ich so für okay fand, kopiert, ne? Für mich übernommen.
1: Ja, genau.
0: Bist du heute immer noch an diesem Punkt oder sagst du dir heute, du, wenn ich zu irgendwas keine Meinung habe, easy, dann habe ich halt keine Meinung dazu. Ich muss mir nicht diesen Zwang auferlegen, zu allem eine Meinung zu haben. Oder lässt es dich nicht los und du sagst, es ist wie ein Zwang, ich muss eine Meinung dazu haben, ich darf nicht ohne Meinung dastehen.
1: Ich hab noch einen Zwang dazu, beziehungsweise es kommt natürlich immer auf das Thema an, aber sobald ich dann so drüber nachdenke, das Erste, was mir einfällt, was mir eigentlich so am meisten zusagt, ist auch das, was ich dann wiedergebe.
0: Das heißt?
1: Also ich habe zum Beispiel... Also
0: aber das ist natürlich gefährlich, ne? Da könnte natürlich auch so...
1: Ja, das ist super gefährlich.
0: Vor allem,
1: wenn es in die Argumentation geht.
0: Ja, nicht nur das, aber wenn du dann auch so Sachen, die du irgendwo mal aufgegriffen hast und dann sind die vielleicht auch noch falsch... Ja.
1: Genau.
0: Schwierig.
1: Genau.
0: Ich muss ganz ehrlich sagen, deswegen habe ich auch gesagt, ich verstehe dich da voll und ganz, weil ich an dem gleichen Punkt war und dann irgendwann, das war so eine Erleichterung, einfach zu sagen, nö, habe ich keine Meinung zu. Aber ich finde das trotzdem spannend und ich finde das trotzdem interessant und ich mache mir da auch meine Gedanken zu. Vielleicht finde ich es ja so interessant, dass ich dann länger drüber nachgrübeln werde. Frag mich beim nächsten Mal einfach nochmal, vielleicht habe ich dann eine Meinung dazu. Weißt du, und was ich aber beobachtet habe, ist, wenn du keine hast, die andere Person aber eine sehr starke Meinung hat, dann passiert es manchmal, dass sie sagt, ja, aber siehst du das denn nicht genauso wie ich? Das heißt, sie will, dass du ihre Meinung übernimmst.
1: Ja, und wenn es einem gefällt, dann tut man das auch so weitertragen tatsächlich.
0: Ja, das stimmt. Jetzt kommen wir zu der großen Sache, die will ich auch noch hören, sonst läuft uns die Zeit davon. Was ist denn die große Sache, bei der du zuletzt deine Meinung geändert hast?
1: Dass man manchmal nichts reparieren kann und dass man manchmal gewisse Leute einfach gehen lassen muss, auch wenn man sie ganz, ganz tief im Herzen drin hat. Das ist nicht leicht, das ist krasses, krasses Liebeskummer immer gewesen bei mir, aber ich hab einmal ein Jahr lang wirklich um einen Mensch getrauert, also um eine Person, die einfach aus meinem Leben draußen war, nicht nur um die Person, sondern um das ganze Umfeld, aber mittlerweile merke ich so, wenn da so gewisse Aussagen getroffen werden oder man sagt, man will A, setzt aber B um und ich weiß dann so, okay, das war damals genauso, dass ich dann einfach sage, okay, das hier geht in eine falsche Richtung, ich baue eine Mauer auf und sage, das ist nicht gesund für mich. Und das war bisher das Krasseste, wo ich meine Meinung eigentlich geändert habe, weil ich früher immer gekämpft und auch an was festgehalten habe.
0: Findest du das ein Stück weit schade? Man könnte jetzt nämlich darüber streiten, ob das jetzt eine gute Entwicklung ist, dass sich die Meinung da an dem Punkt geändert hat. Man könnte es natürlich aber aus der romantischen rosa-rote Brille-Perspektive sehen und sagen, ach, wie schade, dass du das jetzt dass du da jetzt nicht mehr dran glaubst.
1: Das war meine Wahrheit halt, ne? Und
0: ne, die hat ja dran geglaubt, dass man alles reparieren kann, alles retten kann, jede Beziehung.
1: Genau, ja.
0: Die heutige Version sagt, nee, es gibt Beziehungen, die muss man loslassen, die kann man nicht mehr reparieren oder retten.
1: Ja, weil man dann Angst hat, dass man nochmal in diesen Schmerz reinfällt.
0: Glaubst du, dass braucht man das vielleicht zu einem gewissen Teil, weil man nur, wenn man das erlebt hat, weiß man auch, wie sich's anfühlt, wenn es schön ist?
1: Ja, das war bei mir die Liebe. Also wenn mich heute jemand fragt, was Liebe ist, dann würde ich das genauso beschreiben, wenn ich fühle, dass alles richtig ist, dass alles im Gleichgewicht ist und dass der Gegenüber mich genauso respektiert und toleriert, wie ich ihn. Und wenn ich dann irgendwann aber merke, dass die Person sich dann so distanziert und ich gewisse Muster wiedererkenne, dass ich dann sage, okay, stopp, das ist jetzt gerade keine Liebe. Weil das ist gerade nicht im Gleichgewicht.
0: Aber du weißt ja, dass es in der Liebe eigentlich nie diesen Punkt gibt, der jetzt bleibt das so für immer, sondern man muss immer arbeiten, man muss immer investieren.
1: Ja, eine Beziehungsarbeit, ganz, ganz viel.
0: Vor allen Dingen viel Kommunikationsarbeit. Ich würde sagen, wenn nicht sogar, das ist, glaube ich, sogar an erster Stelle.
1: Ja, aber wenn man zu viel kommuniziert heutzutage, ist man der Overthinker.
0: Der Overthinker,
1: der... Der zu viel reininterpretiert, der falsch äußert oder der einfach aus einer Nachricht einen Film macht, so gefühlt.
0: Verstehe ich, ja, würde ich dir sogar recht geben, aber dann stelle ich mir immer die Frage so, woran liegt es denn, dass das mit einer Frage oder mit einer Antwort oder vielleicht mit einer zweiten, dritten nicht beantwortet werden konnte? Warum fragt man immer wieder nach, weil man vielleicht nicht eine zufriedenstellende Antwort bekommt? Ja, genau. Man findet das ist wie wenn ich dir, oder nicht ich dir, aber wenn du jetzt abends, das ist mein Lieblingsbeispiel, du kriegst abends irgendwie, dann siehst dann, deine Partnerin hat eine Nachricht bekommen und fragst, wer war das? Ach, egal, kennst du nicht. Ja.
1: Genau.
0: Ach, egal, kennst du nicht.
1: Richtig.
0: Ist, und dann fällt's, wie, kenne ich nicht? Von der Arbeit? Nee. Nee, okay, ja. Aber wer denn dann? Weißt du, und dann entsteht so eine Dynamik, die komplett in die falsche Richtung läuft.
1: Ja, genau. Und dann wird man misstrauisch. Und dann versucht man, Sachen herauszufinden. Und wenn man dann auf gewisse Sachen stoßt und nicht dann den Zusammenhang versteht, bildet man sich, macht man einen Film daraus, was aber gar kein Film eigentlich ist.
0: Voll, ja. Deswegen.
1: Ja, und das ist bei mir jetzt echt in den letzten 3 Jahren leider zweimal jetzt intensiv vorgefallen, wo ich echt dann sage, okay, das tat weh, aber wenn das jetzt so nochmal eintrifft, dann weiß ich direkt, wo meine Grenze ist und wo ich dann sage, okay, bis hierhin und nicht weiter.
0: Sehr gut. Jason, hat mir Spaß gemacht. Vielen Dank.
1: Voll in gemacht. Danke, Daniel.
0: Alles Gute dir.
1: Da reingekommen bin. Ja, dir auch.
0: Bis
1: bald.
0: Alles gut, ciao. So, anrufen dürft ihr vom Handy vom Festnetz. Wann hast du zuletzt deine Meinung geändert?
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0: Die Nummer zu mir ins Studio, macht gerne auch online mit auf Insta, auf Facebook und in unserem WhatsApp-Kanal. Den findet ihr ganz easy, indem ihr euch reinklickt über unseren Insta- und Facebook-Account. Da ist nämlich der Link und da könnt ihr euch dann sofort damit verbinden. Und ich sehe gerade, da haben schon ein paar mitgemacht bei unserer Umfrage. Das ist nicht schlecht. Schauen wir uns gleich das Ergebnis an, aber erst in einer Dreiviertelstunde. 12:30 haben wir es, kurz nach 12:30. Gehen wir in die nächste Leitung. Wen nehmen wir denn dran? Da ist jemand mit der Endziffer 2. Aus Stuttgart.
3: Ja, das bin wohl ich. Kann das sein?
0: Ja, die Stimme höre ich. Kommt mir bekannt vor. Wer ist nochmal dran?
3: Maria aus Stuttgart.
0: Maria, hallo. Schön.
3: Ja. Ich habe mal überlegt, soll ich anrufen? Soll ich nicht? Aber ich traue mich jetzt einfach. Weil das ist ein Thema, das ist mir ganz wichtig gerade.
0: Es ist nicht die Erdnussbutter bei dir. Gut.
3: Nein, genau nicht. Nein, ganz anderes Thema. Ganz anderes Thema. Ganz anders. Nämlich, ich habe doch damals erzählt, dass ich ausziehen musste. Und es war ein Drama bei mir. Nach 32 Jahren eine Kündigung kriegen und Haus und Garten verlieren. Und oh, das war einfach tragisch. Das habe ich überall erzählt. Auch beim Pfarrer Heiko eine Sendung vorher, immer Sonntagabends. Und auch da bei dir habe ich angerufen. Und ja, dann hat der Marius aus Kornwestheim mir mal angerufen und hat mir geschwätzt. Oh, das war einfach... Es war eine Zeit, wir sind 8 Monate lang umgezogen. Und So langsam tauche ich wieder auf. Jetzt wohnen wir 3,5 Jahre hier. In einer kleineren Wohnung und unsere Vermieter sind nett. Und ja, und ich sehe jetzt auch ein, mit 72 Jahren ist man einfach auch nicht mehr so fit, wie wieder will. Ich weiß nicht, wie lange ich den Garten hätte noch machen können und so weiter und so fort. Und versuche jetzt die positiven Sachen, die positiven Argumente mir rauszustellen und tue meine Meinung so langsam ändern, dass ich einfach nicht mehr der Wohnung nachtrauere. Sondern sage, es ist jetzt so, es war schön. So ein neuer Satz in meinem Leben. Es war eine schöne Zeit. So, dass man abschließen kann, ohne Groll. Dass man sagen kann, es war eine schöne Zeit und die haben mir Geschenk gekriegt, 32 Jahre in meinem Garten gehabt. Das war toll, ne? Und Doppelhaushälfte. Das war einfach, ja, wunderbar. Ich war alles uralt, aber ich habe es genossen. Wir hatten Platz und ja, auch nette Nachbarn dort. Ja, und jetzt so langsam tue ich die ganzen Argumente sammeln, die für hier sprechen. So zwei Straßen weiter, ne? Und ja.
0: Kann es sein, dass wir das damals zusammen erlebt haben? Also, dass du mir das damals noch in der Sendung erzählt hast, bevor dieser Umzug stand?
3: Ja.
0: Ja, ich erinnere mich da zurück dran.
3: Und ich war echt. Wir haben dann gebrauchte Möbel gekauft und eine neue Küche bestellt und dort angeschaut. Also was wir alles gemacht haben in 8 Monaten. Und ich bin mit dem Kinderwagen hin und her gelaufen und habe Sachen transportiert, abends immer. Es war einfach, es ist eine Zeit wie ein Delirium. Hm. So beschreibe ich es manchmal.
0: Was hilft dir und deinem Kopf vor allem, das nochmal so Revue passieren zu lassen? Schreibst du das auf? Machst du eine Pro-Kontra-Liste? Wie machst du das?
3: Da bin ich viel zu chaotisch dafür, das aufzuschreiben. Und der Platz ist auch hier viel zu wenig. Ich weiß gar nicht, wohin ich was legen soll. Das ist natürlich ein Nachteil, so wenig Platz zu haben. Aber einfach, indem ich nachdenke, ich gehe viel spazieren und mit meinem Mann und mit meiner Freundin und stundenlang, ja, also. Und da kommt alles auf den Tisch, was man so denkt, sagt man eben. Und irgendwie ist mir das so gekommen, es war eine schöne Zeit, dieser Satz, es war eine schöne Zeit, dass man irgendwie das öfter sagen kann, ja. Das finde ich gut.
0: Womit ich dann eher so hader, ist mit dieser Glaubenseinstellung, das war eine schöne Zeit und es wird nie wieder eine schöne Zeit geben, so ungefähr, ne? Dass man so sehr dieser schönen Zeit hinterher trauert, dass man es nicht für möglich hält. Oder sagen wir mal anders, man wird blind für die schöne Zeit, die man jetzt gerade hat.
3: Ja, ich suche gerade die Argumente mehr raus jetzt. So jedes Erlebnis, wo mich jetzt hier in der neuen Wohnung erwartet, wenn Nachbarn jetzt schon langsam lerne ich die Umgebung um mich herum kennen, wer wie wo wohnt und wenn mich jemand freundlich grüßt, oh, das ist toll, jetzt habe ich den auch mal kennengelernt, ne? Und ich freue mich schon, wenn ich freundliche Nachbarn habe, mehr will ich gar nicht, dass sie mich erkennen, dass ich sie erkenne, dass sie freundlich sind. Ja, und das ist, und unsere Vermieter sind nett, die wohnen auch im Haus. Ja, und es ist einfach, ja, so. Und ich denke auch, wir haben keine Dachgeschosswohnung, sondern eine Erdgeschosswohnung. Das ist jetzt bei der Hitze auch von Vorteil. Ja, es ist einfach, natürlich würde ich mir noch wünschen, dort zu wohnen, aber es geht halt nicht. Ich muss mich dann zwangsmäßig damit abfinden. Ich muss zwangsmäßig die neuen Argumente mehr gewichten. Mhm. Und mit der Zeit ist die Zeit arbeitet auch. Es wird immer weniger, dass ich danach trauche.
0: Aber nicht beschlichen durch den Gedanken, ich vergesse.
3: Nee, gar nicht. Nee. Okay. Das ist. Ja, die Gemeinschaft, die wir da oben auch hatten in der Straße, die Straßenfeste und alles, ich wohne nicht mehr dort, ich gehöre nicht mehr dazu. Und das ist einfach, ja, das ist, mir gibt sowas.
0: Warum, ja. Also das verstehe ich nicht. Also du könntest ja theoretisch trotzdem sagen, so hey, bei mir in der alten Gegend, da gibt es wieder ein Straßenfest, da gehe ich jetzt einfach mal hin. Mal gucken, ob ich da ein paar alte Nasen treffe.
3: Nee, da muss man eingeladen sein.
0: Ach so.
3: Das ist in der oberen, weil das ist eine ganz lange Straße und es ist im oberen Teil der Straße.
0: Da kann man nicht einfach so hin?
3: Nee. Es war immer mit Einladung nur. Nur die dort wohnen. Und andere, die mal gewohnt haben, sind früher da eingeladen worden, aber jetzt nicht mehr. Auch andere, die weggezogen sind, sind nicht mehr eingeladen.
0: Schade.
3: Ja, einige haben mir das gesagt da oben. Sie stehen da nicht dahinter. Und das sind auch die echten Leute, die dann auch.
0: Ja gut, aber du wirst ja wahrscheinlich noch Kontakt. Maria?
3: Man sieht sich draußen. Ja. Und
0: du wirst ja noch Kontakt haben zu der einen oder anderen Person, die da früher gewohnt hat,
3: ja,
0: oder?
3: Genau, ja, man sieht sich dauernd. Das ist ein kleiner Ort hier und man läuft sich dauernd über den Weg irgendwo, irgendwann.
0: Die erzählen auch nichts Neues, oder?
3: Nö.
0: Ab einem gewissen Alter kommen dann nur noch so Gespräche wie, ach ja, und die Frau aus dem dritten OG, die ist ja auch nicht mehr da.
3: Ein ganz wichtiger Nachbar hat einen Schlaganfall gekriegt und sitzt im Rollstuhl und kann nicht mehr reden. Mhm. Und ich bin kurz vorher weggekommen, oder wir sind kurz vorher weggekommen dort. Also das habe ich, dieses Schicksal. Wir sehen ihn natürlich auch noch, wenn er draußen mit dem Rollstuhl fährt, aber jetzt immer weniger.
0: Die Frage würde ich dir gerne noch stellen. Das habe ich irgendwo mal aufgeschnappt, dass je älter man wird, dass sich die Themen, die Gespräche nur noch um Tod und Krankheit drehen. Ist das wirklich so?
3: Manchmal schon, wenn es einen betrifft. Zum Beispiel mit der Freundin, wo ich zusammen bin, die ich in der Corona-Zeit kennengelernt habe. Wir gehen viel zusammen auch spazieren. Und ihre Tochter ist inzwischen gestorben und ihre Schwester ist inzwischen gestorben. Ja, natürlich. Wenn man da stundenlang läuft und auf dem Bänkle sitzt, natürlich, das ist eine tolle Gelegenheit, dass man da alles ausbreiten kann, was einen betrifft, im Innersten. Mhm. In keiner Gruppe kann man so reden wie zu zweit.
0: Ja, stimmt. Ja.
3: Das ist also das Zuhören ist zu zweit genial eigentlich.
0: Aber natürlich auch je nach Thema, und wenn das immer so ein wiederkehrendes Thema ist, dann ist es auch sehr kräftezehrend.
3: Das tritt dann in den Hintergrund im Laufe der Jahre. Ja.
0: Echt?
3: Und ja, doch, das ist einfach, allein die Tatsache, dass man draußen ist, ins Grüne schaut.
0: Ja.
3: Man sitzt nicht innen drin im Raum, das haben wir auch mal probiert, im Winter, wenn es kalt ist. Das wollte sie dann gar nicht mehr. Ja. Draußen, lieber dick eingepackt und draußen. Das ist einfach, ein bisschen braun wie nochmal was. Also das ist, also im Urlaub gewesen, wenn wir dabei war ich gar nicht im Urlaub.
0: Aber schon dich trotzdem, ne? Also creme dich schön ein.
3: Ja.
0: Und trink vor allem bei den Temperaturen ganz viel.
3: Ja, das ist wichtig. Das ist ganz wichtig.
0: Maria, danke dir. Ich ziehe weiter. Ich wünsche dir einen schönen Abend.
3: Ja. Dankeschön.
0: Bis bald. Mach's gut.
3: Ich freue mich auf die nächsten Sendungen, die ich jetzt noch höre. Und nun in den nächsten Gesprächen.
0: Sehr gut.
3: Die ich anhöre. Gut.
0: Ciao.
3: Bis dann. Ciao, ciao.
0: So, anrufen dürft ihr auch vom Handy, vom Festnetz. Die Nummer zu mir ins Studio.
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0: Wann hast du zuletzt deine Meinung geändert? Maria, ich weiß noch ganz genau, also jetzt habe ich auch noch mal die Bestätigung von ihr bekommen, dass wir damals schon darüber gesprochen hatten, als sie umgezogen ist von ihrer geliebten Wohnung in eine neue Wohnung. Und sie war felsenfest davon überzeugt, da werde ich nicht glücklich, das wird mich niemals erfüllen und so weiter. Heute merkt sie aber, doch, es gibt auch hier schöne Seiten, es gibt auch hier schöne Momente und sie hat ihre Meinung geändert. Ruft mich an, verratet mir, wann habt ihr zuletzt eure Meinung geändert? Wen haben wir in der nächsten Leitung? Da wartet jemand ebenfalls mit der 252. Hallo, wer da woher?
4: Hallo. Hi, Daniel.
0: Wer ist denn dran?
4: Hier ist der Dense von Abergen.
0: Dense, grüß dich.
4: Ich habe lange nicht mehr angerufen. Weißt du noch, wir haben schon öfters mal telefoniert von Rheingau-Taunus-Kreis.
0: Okay. Was bringst du heute mit für eine Geschichte? Erzähl.
4: Ja, zwar habe ich die Meinung ja geändert, aber das ist ja viele Meinungen, tut man ja am Tag ändern, ne?
0: Echt, wirklich?
4: Ja, oder?
0: Mach mal ein Beispiel.
4: Wie ist das denn bei dir? Ja, wenn ich jetzt zum Beispiel die Meinung ändere, sage ich mal so, ich nehme den einen Zug, aber ich fahre in den anderen Zug.
0: Ah, okay. Ja, okay. Gut. Punkt an dich, ja. Stimmt. Das sind so Kleinigkeiten, in denen man flexibel bleibt, aber eins steht fest, du musst den Zug nehmen.
4: Ja, eben.
0: Ob du nur den einen oder den anderen nimmst, ist jetzt, sage ich mal, nicht relevant.
4: Nee. Ja, richtig.
0: Geht natürlich schon so um Meinungen, so innere Überzeugungen, ne? Also, dass man da einfach sagt, okay, das habe ich früher ganz anders gesehen.
4: Ja.
0: Dass das jetzt schon ein bisschen länger anhält, deswegen sollte schon irgendwas Größeres sein.
4: Aber wir hatten schon so oft mal telefoniert damals, also kannst du dich gar nicht mehr daran erinnern. Ich habe auch schon lange nicht mehr angerufen.
0: Ja, sind viele Themen, viele Gespräche, Denzel. Ja. An welchen Moment kannst du dich denn erinnern, dass du sagst, ja, ich habe da wirklich immer diese Meinung zu diesem Thema gehabt oder zu dieser, was auch immer, und jetzt denke ich da inzwischen ganz anders drüber?
4: Ich sag mal so, es gibt so vieles im Leben, ne, und einfach normal durch die Welt zu laufen, das ist das Schwierige.
0: Und früher hast du da anders drüber gedacht? Früher hast du dir gedacht, durch die Welt zu laufen ist einfach?
4: Ja, also auf Konsum, ne? Und wenn man ohne alles durch die Gegend läuft, also ohne Zigarette, ohne Alkohol, ohne Droge, das ist die Feature.
0: Was heißt Feature?
4: Also Feature, sage ich mal so, das ist die Herausforderung im Leben, was man dann, ob man damit klarkommt, ne?
0: Na, du bist doch wunderbar mit klargekommen. Die ersten Jahre deines Lebens.
4: Na sicher, ne?
0: Da hast du nicht geraucht, nicht getrunken, haben wir alle nicht.
4: Ja.
0: Und dann fing es irgendwann an.
4: So sieht es nämlich aus, ne? Und dann die ganzen Kampf, was man dann alles da vor sich hat, ne? Das ist die Herausforderung, ja.
0: Gut, ich habe natürlich jetzt immer noch kein konkretes Beispiel. Wir könnten das jetzt zu einem Beispiel machen, aber dafür müsstest du mir verraten, wie denkst du denn darüber? Was ist deine Meinung?
4: Ja, meine heute? Meinung... Ja.
0: Ist deine Meinung, ja, ich kann ohne all diese Sachen ein glückliches Leben führen, oder ist deine Meinung, ich kann es nicht?
4: Ja, meine Meinung ist ja, wie gesagt, man soll ja von seinem alten Leben, also mit Alkohol, mit Zigarette rauchen, kiffen und was weiß ich, Party machen, von dann auf, also die Meinung geändert auf gar nichts mehr.
0: Ja. Da bist was du gerade. Du nimmst nichts mehr?
4: Nee.
0: Keine Zigarette, kein Alkohol, kein Gras, nichts. Musst du? Warum musst du?
4: Muss ich ja wegen gewissen Auflagen und sowas, ne? Gezwungen. Und das ist halt ein neues Leben und wollte halt auch mal mitteilen, dass es halt nicht nur mir so geht, sondern vielen Leuten so. Ne? Das ist halt einfach auch an die Leute auch einfach mal dann, sag ich mal, denkt, weil das einfach, man wird dazu gezwungen, einfach von die Meinung zu ändern, ja, von jetzt keine Drogen mehr, kein Alkohol mehr, kein Rauchen mehr. Wird man gezwungen halt. Ne?
0: Von wem bist du gezwungen, nicht mehr zu rauchen?
4: Ah, oh, jetzt ja, das von Dings Gesundheitsamt.
0: Die zwingen dich? Was sagen die?
4: Ja, klar.
0: Mit was drohen sie denn?
4: Ja. Gesundheitsamt ist das einfach, das Ganze nachgoogeln hier.
0: Ja, aber was sagen die? Die sagen, wenn sie nicht aufhören zu rauchen, Herr Dense, dann?
4: Dann kriegen wir kein Geld mehr.
0: Kein Geld mehr von wem? Vom Staat?
4: Von der Rentenversicherung.
0: Von der Rentenversicherung?
4: Ja, genau.
0: Und dann denkt sich der Dense, ach, die eine Kippe am Abend, die können sie mir sowieso nicht nachweisen.
4: Nö, ich will es ja auch jetzt, deswegen habe ich ja die Meinung geändert, ich will ja jetzt einfach aufhören. Deswegen die Meinung geändert.
0: Das verstehe ich ja, dass du sie ändern willst, aber ich habe den Eindruck, dass die Sätze, die du von dir gibst, nicht aus der inneren Überzeugung, ich will das ändern, sondern ich muss ja. Hast du ja mehrmals das Wort benutzt, müssen. Und müssen ist ja nicht wollen, deswegen musst du mir das erklären.
4: Ja gut, ich sag mal so, ich habe auch hier einen super klasse Kumpel hier, der Marcel, der wollte nämlich auch mal mit dem mal gern sprechen. Darf ich dir mal weitergeben kurz?
0: Denzel, dann ist unser Gespräch zu Ende. Ich wollte ja noch mit dir.
4: Ja, aber
0: dir.
4: Nee, der Marcel, der ist wirklich auch super und der wollte auch mal im Radio mal sprechen und so.
0: Gut, dann soll der dranbleiben, dann hole ich den gleich dazu. Wir können, ihr könnt auch anrufen, vom Handy, vom Festnetz, die Nummer zu mir ins Studio.
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0: So, heute sprechen wir über die Frage, wann hast du zuletzt deine Meinung geändert? Da müsstet oder solltet ihr schon vorab euch mal Gedanken machen, bevor ihr zum Telefon greift oder während ihr zumindest wartet, könntet ihr euch schon mal Gedanken zu machen. Und dann würde ich ganz gerne mal wissen, muss jetzt auch nicht zuletzt sein, kann auch sein, dass das vor 20 Jahren war und ihr sagt, das war eine entscheidende Sache, bei der ich früher anders gedacht habe und plötzlich habe ich gemerkt, nee, lag ich vielleicht falsch. Was mich auch super interessieren würde, ist, ob ihr vielleicht sogar was findet, eine Sache, bei der ihr sagt, da habe ich, glaube ich, gefühlt schon 10-mal meine Meinung zu geändert. Wäre auch mal spannend zu hören, ob euch da Beispiele zu einfallen. Gehen wir in die nächste Leitung. Wen haben wir denn dran? Da haben wir wen mit der Endziffer 38. Hallo.
5: Hallo.
0: Hallo, wer da?
5: Bin ich's?
0: Nein, das bin ich.
5: Oder ist es jemand anders?
0: Wer ist denn dran?
5: Ich habe mein Radio auf stumm geschaltet.
0: Wie darf ich dich nennen?
5: Aber Daniel, du kennst mich doch.
0: Die Stimme kommt mir bekannt vor, aber ich habe keinen Namen im Kopf.
5: Du darfst mich Henning nennen.
0: Henning, okay, das sagt mir was. Aus welcher Ecke nochmal?
5: Kaiserslautern, ungefähr.
0: Okay. Henning,
5: also ich habe
0: ja, schon sehr lange her, glaube ich.
5: In den letzten Wochen habe ich meine Stimme schon sehr oft geändert.
0: Okay. Ah.
5: Und zum vorhergehenden Thema, vom Alkohol wegzukommen und von den Zigaretten wegzukommen, mhm, ist nicht so leicht. Aber es soll kein Müssen sein. Mhm. Und trotzdem wird es dadurch nicht leichter.
0: Das stimmt, ja, leichter wird es nicht. Aber es ist doch schon entscheidend, was für eine Einstellung man hat, oder?
5: Ja, aber
0: du arbeitest ja gegen den Strom, wenn du nicht willst und etwas machst.
5: Aber ich muss dich unterbrechen. Was ist es für eine Einstellung, wenn man doch die Einstellung schon kennen sollte und dann wieder schwach wird?
0: Was das für eine Einstellung ist, wenn man weiß, dass es richtig ist und trotzdem schwach wird?
5: Ja.
0: Sich selbst zu verzeihen.
5: Ich.
0: Sich selbst zu lieben. Auch wenn man mal schwach geworden ist, sich selbst nicht in dem Moment als Versager, Versagerin zu betrachten, sondern zu sagen, okay, gut. 1-0 für dich, morgen ist wieder Ausgleich, da gewinne ich wieder. Und übermorgen gewinne ich auch. Und dieses Match, egal wie lange ich es führe, am Ende werde ich die meisten Punkte gemacht haben. Auch wenn ich mal ein Gegentor kassiere.
5: Nein,
0: sagst du.
5: Wird er die meisten Punkte gemacht haben?
0: Das heißt ja, dass du jetzt schon weißt oder glaubst zu wissen, dass du schwächer bist.
5: Ich bin so schwach. Und ich frage mich, was er noch in meiner Schwäche sieht.
0: In deiner Schwäche sieht? Wie genau meinst du das? Was meinst du damit genau, wenn du sagst, in deiner Schwäche sieht? War die Frage zu schwer? Henning? Jetzt höre ich ihn nicht mehr. Okay. Dann müssen wir weitergehen. Oder? Bleibt er? Kommt er wieder? Nee, ich höre ihn nicht mehr. Henning, ruf einfach nochmal an. Dann versuchen wir es nochmal. Und wir gehen weiter in die nächste Leitung. Wen haben wir dran? Da ist, muss man gerade gucken, wen haben wir als nächstes? Da hätten wir jemanden mit der Endziffer 43. Hallo, wer da, woher?
6: Ja, hallo, Daniel, der David aus Buchen.
0: David aus Buchen. Ja. Schön, dass du da bist. Hallo.
6: Ja, wir haben auch schon ein paar Mal telefoniert. Zum heutigen Thema, also wo ich meine Meinung geändert habe. Gut, ich habe meine Meinung schon öfter geändert, aber was ich jetzt, was jetzt ein großes Thema war, wo ich lange einer Ansicht war und dann durch meine Frau meine Meinung geändert habe, war, was so Ängste und Angststörungen und allgemein Depressionen angeht bei Leuten. Ich hatte gerade ganz speziell einen Kollegen oder habe den Kollegen noch. Ich denke, bei dem geht das in die Richtung. Und ich habe halt früher habe ich den immer irgendwo verurteilt und habe gedacht, ja, was für ein Schwächling oder was für ein unzuverlässiger Kollege das ist. Und dadurch, dass ich dann, als ich meine Frau kennengelernt habe oder meine jetzige Frau kennengelernt habe, die auch mit Depressionen zu kämpfen hatte und gewissen Ängsten, habe ich dann angefangen zu sehen, okay, da ist ein Mensch dahinter. Das ist, machen die nicht aus Spaß oder macht sie nicht aus Spaß, sondern das ist halt einfach für sie reell, ne? Was vielleicht für mich jetzt nicht reell ist. Und dadurch habe ich dann ja meine Meinung auch sehr, sehr viel von meiner Meinung über meinen Kollegen damals geändert.
0: Du hast also angefangen, etwas zu verstehen, was du zwar nicht siehst und auch selbst noch nicht gefühlt hast, wenn man das mal so umschreibt. Und dennoch hast du einen Zugang dazu gefunden, weil es plötzlich ein Thema war, was auch deine Frau betroffen hat oder immer noch betrifft.
6: Ja, genau. Also zum Glück muss ich ja sagen, das ist ja der Unterschied, weswegen ich, was ich auch bei meinem Kollegen immer noch nicht verstehe, weil meine Frau hat sich da sehr viel helfen lassen, hat wirklich sich sehr, sehr, sehr viel verbessert, seitdem wir zusammen sind, muss ich echt sagen, bis zu dem Punkt, dass ich sage, sie hat es eigentlich im Griff jetzt. Und mein Kollege halt nicht. Ne? Da habe ich oft dann das Gefühl, der will irgendwie oder hat vielleicht auch genießt das manchmal, da irgendwie hilfsbedürftig zu sein oder sich, wie soll ich sagen, beschweren zu können und zu sagen, ja, nee, das kann ich nicht machen, weil so und so. Aber wie gesagt, ich das ist jetzt ein bisschen ein anderes Thema. Ich habe es einfach, man ist sensibilisiert dafür, ne? Und das war ich halt vorher nicht. Vorher habe ich, weil man ist irgendwo in seiner Welt, ne? Und wenn jetzt jemand zu dir zum Beispiel sagt, mir fällt es schwer oder ich habe Angst, jemanden anzusprechen, zu jemandem zu sagen, hallo, dann ist es vielleicht für mich ist es schwer vorstellbar, weil ich auf Leute zugehe. Aber wie gesagt, für meine Frau zum Beispiel war das ein Riesenschritt, weil für die ist da, die hat da Angst davor. Und das ist halt bei meinem Kollegen damals so ähnlich. Und da habe ich gedacht, ja, was für ein Blödsinn, ne? Bis ich dann wirklich mal, ja, so die Hintergründe und wenn du mit jemandem zusammenlebst und siehst und auch der Person glaubst, also da gehört auch irgendwo Vertrauen dazu, ne? Dass es so ist, ne? Da wird man sensibilisiert, ne? Und da habe ich auch dann damals gedacht, ja, okay, ich habe vielleicht dann auch viel Fehler gemacht im Umgang mit meinem Kollegen oder allgemein mit Leuten vielleicht, weil man die irgendwo dann vorverurteilt, obwohl sie ja in gewisser Weise nichts dafür können vielleicht.
0: Also du hast inzwischen deine Meinung geändert. Früher dachtest du, das ist alles Blödsinn, Depression. Die sollen sich mal zusammenreißen. Ich habe auch mal einen schlechten Tag, so ungefähr. Das siehst du heute anders. Trotzdem sagst du ja, ich habe das selbst noch nie zu spüren bekommen, noch nie erlebt. Was hast du trotz allem, trotz dem Ganzen, was du jetzt gelernt hast dadurch, was du gehört hast von deiner Frau, was du vielleicht auch gelesen hast, was hast du noch immer nicht verstanden? Oder wo hast du immer noch das Gefühl, da fehlt mir immer noch so dieser Zugang, um das Ganze verstanden zu haben?
6: Naja, was ich bei manchen Leuten nicht verstehe jetzt, die ich kenne und die eben diese Probleme haben oder Probleme haben im Allgemeinen, ist, warum man sich da nicht helfen lässt. Ich bin irgendwo ein sehr praktischer Mensch. Ich denke mir immer, okay, für jedes Problem gibt es eine Lösung. Klar hat man manchmal auch die Momente, wo man sich denkt, oh, es ist alles Mist, es ist alles, mein Leben ist Mist, aber das geht dann auch wieder vorbei und dann denkt man sich auch wieder, okay, nee, es ist nicht so schlimm, wie du denkst und jetzt mach das Beste draus. Und so versuche ich eigentlich immer zu leben. Und es gibt aber Leute, wie gesagt, gerade so den Kollegen, der ist irgendwo in einer Situation, wo er offensichtlich nicht glücklich ist und wo ihn seine Ängste einschränken, er will sich aber keine Hilfe holen.
0: Bleib kurz dran, wir reden gleich weiter, David.
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0: Schön, dass ihr da seid. Unser Thema heute Abend. Wann hast du zuletzt deine Meinung geändert? Manchmal reicht ja schon ein Satz, um seine Meinung zu ändern. Oder ein Erlebnis oder ein Mensch. Und plötzlich sieht man alles ganz anders. Ich würde ganz gerne von euch wissen, wann habt ihr eure Meinung schon mal komplett geändert? Entweder zuletzt oder vielleicht vor vielen Jahren oder vielleicht vor ein paar Wochen erst. Ja, es können kleine Beispiele sein, können aber auch große Lebensfragen sein. Das überlasse ich euch. David ist gerade dran aus Buchen, ne? Richtig? Ja.
6: Ja,
0: und
6: richtig.
0: Du hast mir gerade gesagt, du hast deine Meinung über das Thema Depression geändert. Früher hast du dir immer gedacht, das ist ein Quatsch, Depressionen, die sollen sich mal nicht so anstellen. Heute verstehst du, dass es wirklich etwas Echtes ist und dass das sehr komplex ist. Und ich wollte von dir wissen, was hast du immer noch bei dem Thema Depression, wo du das Gefühl hast, das leuchtet mir noch nicht so ganz ein. Und da sagst du, dass man sich keine Hilfe holt, dass man sich nicht helfen lässt, ne? Und da beschreibst du gerade die Situation von deinem Arbeitskollegen, bei dem du das erste Mal gehört hast, dass er Depression hat und du beobachtest ihn, aber stellst fest, der will da irgendwie auch keine Hilfe haben, ne? Sagst du.
6: Also ich habe ihm wirklich, ich habe ja dann auch von, wie gesagt, nachdem das mit meiner Frau war, weil meine Frau war dann auch, hat sich da ärztliche Hilfe gesucht eine Zeit lang und war da in Behandlung. Und ich habe dann damals dem Kollegen auch sogar Ärzte oder ich sag mal Psychologen vermittelt und habe gesagt, hey, melde dich mal da, probier doch mal einen Termin auszumachen. Geh wenigstens einmal hin und wenn du dann sagst, okay, der ist nichts für mich, ist er nichts für dich, dann kann man sich einen anderen suchen. Aber wie gesagt, es ist nicht mal dazu gekommen, dass er dort angerufen hat, dass er die kontaktiert hat, sondern ja, er hat halt nichts gemacht. Und beim nächsten Mal, wenn man sich unterhalten hat, na, dann kam wieder das Gleiche. Und dann habe ich mir gedacht, ja, okay, aber du änderst auch nichts. Wieso erwartest du dann, dass sich irgendwas ändert, ne, oder dass irgendwas verbessert wird? Und das ist das, wie gesagt, ich war selber auch schon in einer Lage, wo ich, ja, sag ich mal, ich will jetzt nicht sagen Depression, aber wo ich irgendwo ein Stück weit dann aufgegeben hatte und habe mich dann da wieder rausgezogen in jungen Jahren. Ne? Man hat Liebeskummer, es läuft auch alles andere nicht so gut, ne? Kennen vielleicht noch mehr. Und habe mich dann da irgendwo rausgezogen und seitdem habe ich mir dann geschworen, okay, ich komme nicht mehr in so eine Situation. Wenn ich in so eine Situation komme, es geht weiter und dann tue ich eben was, um was zu ändern oder was zu verbessern. Und das ist bei manchen Leuten, so wie jetzt bei dem Kollegen, aber es gibt ja viele Leute so, wo ich nicht sehe, dass die irgendwas verbessern, aber sie beschweren sich dann immer oder sind nicht glücklich. Ne? Und ja, das verstehe ich nicht.
0: Hast du über diesen besagten Arbeitskollegen mal mit deiner Frau gesprochen?
6: Ja, wie gesagt, sehr oft sogar. Und die sagt im Prinzip das Gleiche. Sie sagt ja auch, ja, sie versteht ihn in vieler Hinsicht. Aber sie sagt dann auch, ja gut, er müsste halt einen Schritt machen. Und er müsste halt, ja, weil es kann einen erwachsenen Menschen keiner zwingen, irgendwie und ihn zum Arzt schleifen, außer es geht dann wirklich so weit, dass er dazu gezwungen wird. Aber das ist, ja, kann man sich jetzt auch drüber streiten, ob das richtig ist. Aber
0: nein, zwingen ist grundsätzlich Quatsch. Aber was sagt denn deine Frau, was sie vermutet, warum er sich nicht diese Hilfe holt?
6: Ja, sie sagt auch, dass es gibt gewisse Leute, die genießen vielleicht die Aufmerksamkeit, die sie dadurch kriegen, durch ihre Lage, in der sie offensichtlich ja nicht glücklich sind und bemitleidenswert sind. Und ja, die möchten vielleicht, würden es nicht zugeben, aber möchten da vielleicht gar nichts dran ändern, weil sie diese Aufmerksamkeit genießen, weil sie irgendwie trotzdem, dass sie sich nicht wohlfühlen, in einer gewissen Komfortzone sind. Das sagt meine Frau und ich denke, ja, da hat sie vielleicht auch gar nicht Unrecht so mit der Einschätzung.
0: Das ist interessant. Das hab ich noch nie beobachtet. Also ich habe schon viele Menschen mit Depressionen kennengelernt. Schwache, starke. Es gibt ja nicht die Depression. Ne? Es gibt ja zig verschiedene Formen.
6: Ja.
0: Aber die Form, dass jemand das ein Stück weit genießt, ich weiß nicht. Ich hab immer das Gefühl gehabt, dass die Menschen darunter leiden und man könnte ihnen unterstellen, dass sie das genießen, weil sonst würden sie es ja ändern, aber das. Ich stelle mir das immer so vor, wenn du manchmal morgens im Bett liegst und der Wecker klingelt und du weißt, du musst aufstehen, aber du hast gar keinen Bock. Dein Körper sagt, nein, ich möchte lieber liegen bleiben. Und da denke ich so ungefähr, nur 100-mal schlimmer, fühlt es sich an, wenn du Depression hast und was ändern willst.
6: Ja, gut.
0: Vielleicht triffst du das ein Stück weit. Ich weiß es nicht, ist ja nur so ein Gedanke von mir.
6: Das ist vielleicht ein gutes Beispiel, aber was machst du dann? Du stehst trotzdem auf, ne? Um irgendwie halt ja, was im Leben zu erreichen oder das zu erreichen, was du ja willst. Schlussendlich muss ja jeder, sag ich, zu dem, da habe ich vielleicht auch meine Meinung geändert, aber das wird wahrscheinlich jetzt zu lang, wenn ich jetzt noch darüber rede. Aber früher habe ich auch immer sehr viel in Gesellschaftsnormen gedacht und inzwischen bin ich ehrlich gesagt nur der Meinung, jeder muss das machen, was für ihn persönlich das Richtige ist, um ihn glücklich zu machen. Und dafür stehe ich auf, dafür gehe ich ein Stück weit zur Arbeit, obwohl ich jetzt nicht sagen will, meine Arbeit macht mir keinen Spaß, aber meine Arbeit macht mir deswegen Spaß, weil ich mir einen Job gesucht habe, der mir liegt, weil ich mich dort beworben habe. Weißt du, wie ich meine? Und wenn ich jetzt immer noch in der Firma arbeiten würde, wo ich damals zuerst nach der Schule gearbeitet habe, da wäre ich mit Sicherheit auch todunglücklich und aber auch selber schuld, ne, wenn ich nichts geändert habe, wenn ich mich nicht weitergebildet habe oder nach einem anderen Job umgeschaut habe. Und ja, das beobachte ich halt bei vielen Leuten, wie gesagt, dass die so ein bisschen, jetzt nicht mal nur Depressionen, dass die einfach irgendwo in ihrer Lage unglücklich sind, mhm, und aber nichts ändern. Und
0: das heißt aber nicht, dass sie faul sind. Also sie funktionieren ja überraschenderweise, sind sogar sehr, sehr fleißig, sind beispielsweise sehr erfolgreich auf der Arbeit. Und das sind alles keine Aspekte, die da unbedingt aussagekräftig sein müssen.
6: Nö, ich will jetzt nicht sagen, dass die Leute faul sind. Nö, das ist, wie gesagt, die machen ja ihren Job, aber sie sind nicht glücklich. Und das siehst du ja, manchen Menschen siehst du es ja wirklich an, jetzt auch von Kollegen sprechend bei mir, die kommen auf die Arbeit, haben so ein Gesicht, ne, die im Umgang mit den Kunden, merkst du das, ne, und wo ich mir dann denke, naja, weißt du, ich habe auch Tage, nicht jeder Tag ist gleich, aber in der Regel habe ich ein Lächeln auf dem Gesicht, wenn ich mit Kunden irgendwie rede und versuche freundlich zu sein. Und denke mir jetzt auch nicht, Mensch, schon wieder ein Tag, wo ich aufstehen muss und zur Arbeit gehen, sondern wie gesagt, es gibt schöne und schlechte Aspekte, aber in meiner Vergangenheit, die Jobs, die mir so wenig Spaß gemacht haben und die mich vielleicht sogar, ja, die sage ich mal, toxisch waren, wie man ja inzwischen sagt, ja, da habe ich dann gesagt, okay, ist nichts für mich. Und habe gekündigt und bin woanders hingegangen, habe was anderes gemacht.
0: Das ist ein mutiger Schritt. Und der ist für viele dann so, boah, wie hast du das gemacht, wie hast du das geschafft? Für viele ist es aber so, dass sie nicht diesen Mut haben. Sollte vielleicht auch so ein Unterrichtsfach werden. Mutig, selbstbewusst, Selbstsicherheit, das sind alles so Themen, die da mit reinspielen. Wenn das nicht gegeben ist, ist es schwierig.
6: Ja.
0: Oder schwieriger.
6: Ja, das ist richtig, aber ich, wie gesagt, ich denke mir, im Endeffekt musst du glücklich sein mit dem, was du machst. Und ich meine, es kann nicht jeder das machen und das finden, womit er glücklich ist. Es sind immer auch irgendwo ja Limits, sage ich mal, bei jedem Menschen im Leben. Aber ich glaube, dass viele Menschen viel glücklicher und besser leben könnten, als sie es tun. Und einfach nur nichts ändern aus Bequemlichkeit oder vielleicht, weil sie einfach vielleicht auch irgendwo die Aufmerksamkeit mögen, die sie da kriegen, dadurch, dass sie sich beschweren können. Weißt du, was wäre die Arbeit, wenn man nicht über irgendwas meckern könnte, so nach dem Motto.
0: Naja, sollte im Idealfall nicht so ganz, ganz so schlimm sein. Ich fand deine Formulierung gerade interessant. Ich höre sehr häufig den Satz, man muss zufrieden sein mit dem, was man hat, oder sei zufrieden mit dem, was du hast. Ne? Und du sagst ja, man muss zufrieden sein mit dem, was man macht. Und das ist ja ein großer Unterschied. Das lässt ja Veränderung zu. Der andere Satz, der hindert so ein bisschen die Veränderung. Weil sei zufrieden mit dem, was du hast, heißt, okay, das, was ich gerade habe, damit muss ich irgendwie leben. Und dein Aspekt ist ja, sei zufrieden mit dem, was du machst. Und wenn du mit dem nicht zufrieden bist, dann musst du halt was anderes machen.
6: Ja, ich denke, es kommt halt darauf an, über was man redet. Ich meine, es gibt Sachen, die können wir nicht ändern. Wenn du jetzt, was weiß ich, wenn du sagst, okay, ich hätte jetzt so gerne gerade Winter oder was weiß ich und hätte Schnee, das wird halt wahrscheinlich nicht passieren.
0: Natürlich geht das. Wir setzen dich ins Flugzeug und fliegst irgendwo hin, wo es kalt ist. Es ist möglich. Okay, die Grenze setzt du selber fest. Die Grenze ist dann wieder, ich habe gar keinen Urlaub gerade, ich habe gar kein Geld gerade und so weiter. Ja.
6: Ja, natürlich. Und da merkst du schon, das ist genau das, was ich meine. Es kommt ja nur drauf an, auf die Kosten und die Mühe, die du dafür aufbringen musst. Und ich meine, da ist die Frage, wo setzt man da die Grenze? Na gut, es gibt Sachen, da sage ich dann auch, okay, ich bin zufrieden mit dem, was ich habe, weil das zu ändern oder das zum Besseren zu ändern, oder oft ist es ja auch ein Fragezeichen, wenn du was änderst, kann ja sein, es ist eine Verbesserung oder eine Verschlechterung. Man weiß es erst nachher wirklich, wenn man es gemacht hat.
0: Und das ist aber schon für viele der Moment, wo sie sagen, dann mache ich es lieber nicht. Anstatt die Erfahrung zu sammeln und rauszufinden, ob es mir gefällt oder ob es mir nicht gefällt. Ob es passt oder nicht passt.
6: Ja, gut, und das ist auch jedem sein Recht, aber das ist... ich sag mal so, es gibt wenige Sachen, die man nicht rückgängig machen kann. Mhm. Es gibt, also klar, wenn ich jetzt, was weiß ich, wenn ich jetzt mich trenne von meinem Partner, und ist da oft wahrscheinlich dann kein Zurück möglich. Aber zum Beispiel, wenn ich jetzt sage, in meinem jetzigen Job gefällt es mir auch gar nicht, ist gar nicht so, wie ich gedacht habe, und dann kann ich auch da wieder kündigen und könnte zurückgehen in meinen alten Job oder zumindest in, sage ich mal, in die Fachrichtung, vielleicht jetzt nicht in der gleichen Firma, wenn ich dort mir keine Freunde gemacht habe, aber du weißt, wie ich meine, weißt du, und da gibt es schon sehr viel Potenzial. Und die Leute sind da sehr bequem, kann ich auch verstehen ein Stück weit. Ich bin da auch manchmal Opfer davon, aber ich habe mir dann immer irgendwie, je älter ich werde, desto mehr sage ich mir, nee, mach was du willst, und mach was, gerade mit der Arbeit, mach was dir Spaß macht, weil du verbringst wirklich einen bedeutenden Teil deines Lebens oder deiner Zeit im momentanen Leben auf der Arbeit. Ne? Und warum soll man da was machen, wo man jeden Tag kotzt, auf Deutsch gesagt, wenn man hingehen muss, nur um Geld zu verdienen, ne? Wenn man auch was machen kann, wo man einigermaßen Spaß hat und vielleicht annähernd das Gleiche verdient.
0: David, ich würde gerne noch weiter mit dir reden, aber ich muss weiter. Wir haben uns verquatscht. Ich wünsche einen schönen Abend und bis
6: alles
0: Gute
6: mit dir. Bis
0: bald.
6: Mal.
0: Mach's gut, tschüss.
6: Bis bald. Ciao.
0: So, anrufen dürft ihr vom Handy, vom Festnetz, eine Leitung frei.
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0: Die Nummer ins Studio. Und als nächstes haben wir wen mit der Endziffer 55. Hallo.
8: Hallo.
0: Hallo, wer da woher?
8: Daniel, mein Name. Ich komme eigentlich aus Brüggen, bin aber quasi unterwegs als Berufskraftfahrer. Deswegen.
0: Daniel aus Brüggen, schön. Kannst du noch was an der Tonqualität ändern? Weil ich höre dich leider nicht gut.
8: Nicht gut. Das heißt, ich versuche sonst mal die Freisprecheinrichtung auszumachen. Vielleicht wird das besser.
0: Ja, probier es mal aus. Ist er da?
8: So. Jawohl.
0: Jetzt ist er da. Als ob du gerade stehen würdest. Jetzt ist perfekt. Daniel, freue mich, dass du da bist. Ich auch, Daniel. So, heute das Thema hast du ja mitbekommen. Wann hast du zuletzt deine Meinung geändert? Oder generell, wann hast du deine Meinung mal geändert? Was fällt dir dazu ein?
8: Ja, also bei mir ist es quasi, ich habe früher halt immer sehr exzessiv gelebt und gesagt, ich möchte nie Kinder bekommen oder ich brauche das auch nicht. Und dann habe ich eine Partnerin kennengelernt, oder mit der bin ich jetzt auch 10 Jahre, 11 Jahre zusammen. Seit 5 Jahren sind wir verheiratet und sie hatte selber 2 Söhne. Und damit bin ich dann erstmal ein bisschen reingekommen, wie es ist, quasi mit Kindern zu leben oder auch Kinder großzuziehen. Und jetzt vor 5 Jahren haben wir dann zusammen noch für mich persönlich das größte Glück, unsere gemeinsame Tochter bekommen. Seither ist meine Meinung, dass man kinderfrei durchs Leben tanzen möchte, so ein bisschen eingedämmt. Weil ich finde, das ist eigentlich das größte und schönste Geschenk auf Erden, was es eigentlich gibt.
0: Wie schön. Das war also ein Wunschkind?
8: Nein, also doch schon. Also im Nachhinein schon. Wir haben uns riesig drauf gefreut. Es kam zwischendurch immer mal zur Debatte, dass es heißt, ja, was ist, möchten wir ein Kind haben? Und haben das erst nicht so intensiv befürwortet, aber als es dann hieß, doch, sie ist schwanger, war es das Größte und Schönste, was eigentlich auf die Erde gekommen ist.
0: Also es war nicht geplant, aber als es unterwegs war, war es gewollt.
8: Genau.
0: Okay. So, und jetzt würde ich ganz gerne mal wissen, wenn du jetzt in den Daniel von früher reinblickst, in dessen Kopf, verstehst du, warum er keine Kinder wollte? Kannst du noch diese Punkte, an die er sich, an diese Gedanken noch erinnern? Oder sagst du, nee, die sind irgendwie weg. Es ergibt keinen Sinn mehr, warum der das früher nicht wollte.
8: Ja, also doch schon, weil ich sag mal so, ich habe war viel immer am Wochenende unterwegs, viel auf Partys verbracht, dadurch auch natürlich exzessiv gelebt. Also mein Wochenende fing freitags an und war meistens sonntags irgendwie zu Ende. Und da passt eigentlich nicht wirklich ein Kind rein, weil auf den einfachen Grund, es ist dann Verantwortung für jemanden, den man übernehmen muss. Und man muss halt allgegenwärtig immer klar im Kopf sein und für jemanden halt Fürsorge oder Sorge treffen. Und da musste ich das zu dem Zeitpunkt nicht. Ich musste nur sich um mich kümmern. Und das hat mir schon gereicht. Und da muss ich mir halt nicht so viele Gedanken um mein persönliches Leben. Hauptsache, ich bin am nächsten Morgen wieder da und habe halt den Tag und kann den Tag weiterleben und gestalten.
0: Also das große Thema war, kurz gefasst, Verantwortung.
8: Korrekt.
0: Warum? Also warum hat dir der Gedanke, Verantwortung für irgendwen zu haben, außer für dich selbst, warum hat dir das, weiß ich nicht, Sorgen bereitet? Oder warum hast du da ein schlechtes Gefühl bei gehabt?
8: Ja, mittlerweile denke ich so darüber, dass ich bin persönlich ohne Vater aufgewachsen, habe auch nie den Kontakt zu meinem Vater gesucht. Er aber auch genauso wenig den Kontakt zu mir. Und deswegen war es mir früher auch dann relativ gleichgültig oder nicht wichtig, für andere Verantwortung zu übernehmen. Jetzt, da ich ja meine Tochter alt habe, kann ich das nicht ganz nachvollziehen, warum und weswegen mein Vater oder meine Erzeuger, aber es ist trotzdem mein Vater, machen wir uns mal nichts vor, aber warum er nie den Drang dazu hatte, mal die andere Seite kennenzulernen oder überhaupt mal danach zu fragen.
0: Was hat damals dazu geführt, dass du deinen Dad nie kennengelernt hast?
8: Oh, ich glaube, die haben sich relativ früh getrennt. Meine Mutter ist sehr früh schwanger geworden. Mein Vater war auch noch sehr jung und dann hat eins nach dem anderen gegeben. Ich muss dazu sagen, meine Mutter ist Italienerin. Und, die italienische Seite hat halt ein strenges Bild und ich glaube, meine Großeltern haben da bestimmt auch ihre Finger so mit ins Spiel gehabt, dass es musste dann geheiratet werden, als meine Mutter schwanger war. Da sie war 20, als sie mich bekommen hatte. Also mein Vater war 19, als er Vater wurde. Und ich glaube dadurch, ich denke mal, dass er die Verantwortung wahrscheinlich auch deswegen nicht haben wollte. Und vielleicht hatte ich deswegen auch so ein Problem damit damals.
0: Bist du, gut, die Frage kann ich mir sparen. Du bist heute glücklich, diesen Schritt gegangen zu sein mit deiner Frau?
8: Allgegenwärtig. Also
0: allgegenwärtig, sehr gut. Ich frage mich, was sich dadurch bei dir verändert hat. Also ob du nicht nur eine neue Meinung hast, sondern auch ganz andere Bewusstseinsebene, auf der du heute denkst, wo du vielleicht auch von dir selber sagst, man sagt dann so, ich bin über mich hinausgewachsen.
8: Doch, das denke ich mal eher, dass das eine andere Bewusstseinsebene ist. Also ich habe das immer, meine Frau sagt dann liebevoll, ja, unsere Söhne sind halt groß, die sind halt mit in die Ehe, in die Beziehung mit reingebracht worden. Aber wir reden ja von, die werden jetzt dieses Jahr 24 und 20, die Jungs. Und dann sagt meine Frau halt immer noch liebevoll so, ja, da spielt gerade mein Thailand-Urlaub, da ist meine Weltreise. Und dann sage ich, ach, warum? Dann kannst du doch immer noch machen. Von mir aus machst du das alleine, ist ja gar kein Thema. Ich bleibe dann hier zu Hause bei der Kleinen, kümmere mich darum. Also ich sage, du musst auf nichts verzichten, nur weil wir jetzt noch mein Kind bekommen.
0: Was sagt sie dann? Aber ich will das doch mit dir erleben.
8: So mehr oder weniger korrekt. Also dass sie wird auch für kein Geld der Welt, würde sie die Zeit oder das opfern. Also dann sagt sie, nee, dann verzichtet sie eher auf den Thailandurlaub oder sie guckt halt, dass sie dann doch ein bisschen mehr Geld zusammenwappen kann, dass sie das, wenn mit der Kleinen, zusammen erleben kann.
0: Ich wollte gerade sagen, ich meine, das, man kann ja dann trotzdem sagen, du, weißt was, vielleicht nicht dieses Jahr, vielleicht auch nicht nächstes, aber spätestens übernächstes, dann können wir das ja trotzdem anpacken.
8: Genau, das ist auch so. Wir hatten dieses Jahr, sind wir auch zum ersten Mal mit der Kleinen in den Urlaub geflogen, habe ich auch gesagt, ich möchte am liebsten, beim ersten Flug möchte ich dabei sein. Mhm. Aber was danach kommt, wenn es aus zeitlichen Gründen, beruflichen Gründen einfach nicht geht, dann könnt ihr das natürlich gerne alleine machen. Aber beim allerersten Mal möchte ich persönlich schon einfach mit dabei sein. Weil das ist eine Sache, die kommt nie wieder zurück, dieses erste Mal so gesehen.
0: Ja, aber du weißt ja, dass das nicht immer ganz einfach ist. Irgendwer muss auch den Kühlschrank füllen und das Dach bezahlen.
8: Das ist gerade auch diese Situation, die wir haben. Also ich habe... bin 14 Jahre lang LKW gefahren. Wir haben uns auch kennengelernt, als ich im Fernverkehr tätig war. Mhm. Als die Kleine dann auf die Welt gekommen ist, habe ich geschaut, dass ich alles im täglichen Bereich niederlege, also dass ich nur noch täglich nach Hause komme. Das kennt die Kleine auch, oder? Dass ich jeden Tag nach Hause gekommen bin, ob es jetzt LKW fahren ist. oder nachher war ich Staplerfahrer und hatte dadurch geregelte Arbeitszeiten. Ja, aber das Leben geht halt weiter. Die Ansprüche werden natürlich, der Kühlschrank muss gefüllt werden, die Ansprüche werden größer oder werden anders. Und ja, dadurch habe ich dieses Jobangebot bekommen, wo ich mehr verdienen kann. Aber der Preis dafür ist halt die Freizeit oder die Zeit, die ich mit meiner Tochter verbringen kann.
0: Ja, dann wünsche ich mir, dass ihr diese Zeit zusammen verbringen könnt, Urlaub machen könnt, Thailand endlich mal besucht zusammen als Family. Und ich danke dir.

du grundsätzlich deine Meinung? Das war so eine allgemeine Frage. Ne, vielleicht fällt euch das ja auf. Und ihr habt wie folgt geantwortet. Ich wechsle sehr oft meine Meinung. Das sagen 5,6%. Ich wechsle ab und zu meine Meinung, sagen 47,2%. Das ist auch die Top-Antwort. Die meisten haben das angeklickt. Ich wechsle selten meine Meinung, sagen 38,9%. Und ich ändere fast nie meine Meinung, sagen 8,3%. Das ist schon interessant, wenn man bedenkt, wie oft wir wegen Meinungsverschiedenheiten streiten und uns irgendwie in die Wolle kriegen heutzutage, so ganz allgemein gesprochen. Ne? Dafür, dass wir dann doch sehr häufig irgendwie Meinungen auch anscheinend ganz offensichtlich ab und zu mal ablegen und ändern, es ist doch schon interessant, wie sehr wir dann doch manchmal darum kämpfen. So, dann die nächste Frage, die ich gestellt habe. Bei welchem Thema hast du deine Meinung am ehesten schon mal geändert? Beim Thema Freundschaft schreibt jemand. Dann schreibt jemand, durch das Leben habe ich meine Meinung wie auch meine Einstellung verändert. Zum Beispiel beim Thema Fortpflanzung, beim Thema Weitergabe der Gene, beim Thema Gefallen, beim Thema Balzen und schön aussehen. sind abgeschlossen, okay. Und jetzt konzentriere ich mich auf die wesentlichen Dinge im Leben, nämlich nur auf mich. Schön. Dann schreibt jemand, guck mal, ein ganz klassisches Beispiel aus dem Alltag. Bei Bestellungen, die ich gemacht habe, da ändert man seine Meinung. Ja, kenne ich. Ich brauche das unbedingt. Dann bestelle ich es und stelle fest, es liegt wieder in der Ecke und verstaubt vor sich hin. So, die nächste und letzte Frage, die ich online gestellt habe. Was bringt dich am ehesten zum Umdenken? Da habt ihr Folgendes geantwortet. Die eigenen Erfahrungen, 18,9%. Gute Argumente, 24,3%. Gespräche mit anderen, 8,1%. Und Enttäuschungen oder Krisen, 48,6%. Also der größte Auslöser, um mal umzudenken, um mal seine Meinung zu verändern, Enttäuschung und Krise. Das ist schade. Ich finde, es besteht noch so viel Potenzial in dem ersten Punkt, nämlich eigene Erfahrung. Und wisst ihr was? Das kann jeder von uns selbst bestimmen. Ihr bestimmt, welche Erfahrungen ihr macht. Allein schon in der Gestaltung eures Tages. Ihr entscheidet, bleibe ich heute auf der Couch oder gehe ich vielleicht am Abend, wenn die Sonne nicht mehr ganz so knallt, noch mal eine Runde spazieren. Das sind alles Erfahrungen. Jetzt könnte man sagen, ist ja nichts Besonderes. Naja, weiß man ja nicht. Wie will man es rausfinden, wenn man es nicht macht? Aber das geht jetzt, glaube ich, ein bisschen zu tief. So, dann haben wir noch ein paar E-Mails bekommen, die möchte ich euch auch vorlesen. Und zwar, was haben wir denn hier für eine bekommen? Gut, eine habe ich ja schon vorgelesen, die kann ich jetzt streichen. Aber die Anna hat geschrieben, hallo Daniel, finde das Thema wirklich toll. Ich habe meine Meinung zum Thema Kinder geändert. Früher war ich immer ganz klar dafür, dass ich unbedingt Mutter werden will. Das gehörte für mich einfach zu einem erfüllten Leben dazu. Aber je älter ich wurde, desto mehr habe ich auch gemerkt, dass dieser Wunsch eigentlich gar nicht wirklich aus mir selbst kam, sondern eher von außen. Freundinnen haben Familien gegründet, meine Eltern haben immer wieder gefragt, und irgendwie dachte ich, das müsse ebenso sein. Heute bin ich 36, glücklich in meiner Beziehung und zum ersten Mal ganz ehrlich mit mir. Ich will keine Kinder. Meiner Meinung hat sich nicht wegen eines bestimmten Moments geändert, sondern weil ich mich selbst einfach besser kennengelernt habe. Trotzdem, in Gesprächen merke ich jedes Mal, dass die Leute mir dann doch sagen, es ist doch noch nicht zu spät, überleg dir das gut. Ja, da spricht, glaube ich, aus denen etwas. Das kann alles Mögliche sein, was aus denen spricht. Vielleicht die Angst, du könntest was verpassen. Ne? Jetzt haben wir es gerade von Daniel gehört, der gemeint hat, großartiges, tolles Gefühl war das. Ja, muss man dann für sich selbst entscheiden. Eine andere Nachricht habe ich bekommen von Chantal. Die hat mir geschrieben, bei mir hat sich die Meinung über meinen Vater geändert. Als Teenager war ich überzeugt davon, dass er sich nicht für mich oder nie für mich interessiert hat. Er war immer sehr streng zu mir, auch ein sehr stiller Typ und konnte Gefühle überhaupt nicht zeigen. Ich dachte lange, er sei kalt und hätte mich nicht wirklich lieb. Erst als ich älter wurde und wir nach dem Tod meiner Oma, also seiner Mutter, ein langes Gespräch hatten, habe ich zum ersten Mal seine Geschichte gehört. Oh, das bereitet mir gerade hier richtig Gänsehaut. Boah.

0: mir das richtig gut vorstellen. Sie schreibt weiter, er ist selbst sehr hart aufgewachsen und kannte Nähe einfach nicht anders. Und das entschuldigt zwar nicht alles, aber ich habe inzwischen verstanden, dass hinter seiner Art keine Gleichgültigkeit steckte, sondern einfach nur komplette Überforderung. Heute sehe ich das Ganze irgendwie ganz anders. Früher war ich einfach nur wütend und heute habe ich meinen Papa ganz doll lieb. Das finde ich schön. Schön. So, weiter geht's. Nächste Nachricht. Komm, eine mache ich noch. Was haben wir denn hier? Ich überfliege mal, ob ich irgendwo was... Nehmen wir doch mal den hier. Den habe ich, glaube ich, noch nie gelesen. Pierre hat uns geschrieben. Pierre aus, wo kommt er her? Karlsruhe. Der schreibt, guten Abend, meine Meinung zum Älterwerden hat sich verändert. Mit Anfang 20 hatte ich richtige Angst davor, älter zu werden. Ich dachte, ab 30 wird alles ernst, langweilig und irgendwie auch schlecht. Heute bin ich 41 und empfinde genau das Gegenteil. Ich bin viel ruhiger, ich bin viel klarer im Kopf und weniger abhängig davon, was andere denken. Daher fand ich den Anrufer vor dem auch ganz gut. Wer war das denn vor dem mit den Gedanken, mit der Meinung? Hab schon wieder vergessen. Auf jeden Fall schreibt er weiter, natürlich ist nicht alles leicht, aber vieles ist heute irgendwie mit 40 ehrlicher. Ich finde, man gewinnt mit den Jahren nicht nur Falten, sondern auch sehr viel Erfahrung. Und diese möchte ich nicht missen, denn diese Sicht hatte ich früher überhaupt nicht. Da war Älterwerden für mich fast ein Verlust. Okay, Pierre, danke dir für deine Nachricht. Jetzt geht's in die nächste Leitung. Ihr dürft anrufen.
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0: So, wenn haben wir in der nächsten Leitung? Jemand mit der Endziffer 73. Guten Abend, wer da woher? 73, ja, hallo? Oh, der hört mich, glaube ich, nicht. Dann nochmal probieren. Und dann gehen wir weiter zu Jörg nach Königstein. Hallo Jörg, grüß dich.
2: Morgen.
0: Hallo.
2: Heute klingt er wieder anders, hoffe ich.
0: Wer denn?
2: Der Jörg.
0: Ja, heute klingt er anders. Ah, jetzt macht es Klick, jetzt verstehe ich dich. Ja, ich freue mich, dass du da bist.
2: Gut?
0: Ja, ich höre dich klar und deutlich.
2: Ja, weil ich über Lautsprecher spreche und unterwegs bin, deswegen.
0: Um die Uhrzeit?
2: Ja, weil es so warm ist, habe ich gedacht, draußen ist es am angenehmsten.
0: Du, bei mir ist gerade wirklich, also die Aussage, bei mir ist auf der Arbeit am schönsten, gerade passend. Ich habe hier angenehme 22 Grad. Zu Hause habe ich gerade angenehme 32 Grad.
2: Ja, du musst auch wieder raus.
0: Ich muss auch wieder raus. Jörg, erzähl, was ist bei dir zuletzt das, was sich geändert hat? Mir sind schon wieder zwei neue Sachen eingefallen in meinem Kopf, die sich bei mir zuletzt verändert haben in der Meinung. Aber was ist es bei dir?
2: Ja, könnte ich ja sagen. Wegen dir habe ich jetzt, esse ich ja neuerdings Cheddar-Käse, ne? Das hätte sich zum Beispiel geändert. Nein, ist wirklich so. Ich habe nie Cheddar-Käse gegessen und du hattest mich mal darauf gebracht. Ich wollte eigentlich nochmal eingehen, da würde auch meine Meinung dann anknüpfen, die ich geändert habe. Da hatte der Herr vorhin angerufen, der von deiner Frau mit den Depressionen geredet hat und von dem Arbeitskollegen. Und ich fand das immer wieder, hat es in mir gekitzelt, zwiespältig. Also ich fand das eigentlich schön, dass er sich sensibilisiert. Und du hast das schöne Beispiel. Also ich bin ja jemand, der sowohl Depressionen als auch Angststörungen hat und will das auch vielleicht ganz kurz nochmal erläutern, um das zu sensibilisieren. Ich hatte es ja auch schon mal öfters angesprochen. Weiß nicht, inwiefern er die Sendung auch verfolgt. Du hattest das schön beschrieben, wenn man morgens der Wecker klingelt und man hat keine Lust aufzustehen und der Depressive hat das Hundertfache, das ist noch weit untertrieben. Also ich würde es nicht mal 1000 oder 10.000-fach, es ist unendlich. Und was sehr schön eigentlich formuliert wurde auch von dir, Depressionen sind nicht Depressionen, genauso wie Krebs nicht Krebs ist. Also ich kann selber beschreiben, mir geht es jetzt seit Monaten relativ gut. Ich habe sehr gut den Tod meiner Mutter auch durchgekriegt, also die Sterbensphase. Das sind auch wichtige Sachen, die im Leben dann einen stabilisieren können. Aber ich habe auch eine Akutklinik erlebt. Also ich habe es erlebt, wie es ist, wenn man, hatte ich ja mal erzählt, vom Bett auf Toilette am Wasserhahn trinken und sich mit Schokolade einigermaßen Energie vereinleiben und nichts geht mehr. Und ich kenne es also, um das vielleicht mal ein bisschen begreiflich zu machen, dann auch in Gruppen oder so, nenne es Selbsthilfegruppen oder wie auch immer. Und Es sind dann nach Wochen und Monaten Erfolge, zum Briefkasten zu gehen, ihn zu öffnen, die Post rauszunehmen und diese Post auch zu öffnen, sei es Rechnungen etc. Das kann wochenlang sein, dass das nicht möglich ist. Und so könnte man es mal grob umschreiben. Und meine Änderung im Leben ist, dass ich einerseits ja selber von der Krankheit betroffen bin und dadurch das Gefühl habe, ich kann sensibilisieren, ich gehe eigentlich fast überall offen damit um, auch jetzt beim Bestatter oder so, dass ich gesagt habe, so und so, und es kann sein, in 2 Tagen kann ich mich nicht melden, weil ich wieder 3 Stunden flach liege, weil ich einfach Ruhe brauche. Das wollte ich eigentlich nochmal zu dem Thema sagen. Das ist meine große Änderung, die ich in den letzten Jahren vollzogen habe, dass ich gesagt habe, sensibilisiere am besten, wenn du selbst betroffen bist. Und das funktioniert eigentlich ganz gut.
0: Okay. Ich habe jetzt gerade noch nicht so ganz greifen können. Also die Offenheit, der offene Umgang mit deinem Inneren, das ist das, die große Veränderung.
2: Ja, vor allen Dingen der Umwelt gegenüber, dass du eben nicht schauspielerst und versuchst. Genau, und dass man das auch offen kommuniziert. Das heißt aber, und da konnte ich den, ich weiß nicht, wie der Herr vorhin hieß, ich fand es gar nicht so schlecht, aber man kann es nicht verstehen. Auch als Betroffener verstehst du manchmal die Depression nicht. Du verstehst sie selber nicht. Und das ist, das zeigt, wie schwierig es ist. Aber zu sensibilisieren, und ich kann ihn aber auch verstehen, weil ich habe in der Klinik auch Leute erlebt, die sozusagen in der Opferrolle bleiben. Mir geht's ja schlecht und ich kann nicht und ich will nur geholfen kriegen. Also auch der Patient muss selbst irgendwann wieder ins Tun und ins Handeln kommen. Und da gibt's wirklich Leute, die wollen möglichst immer nur geholfen kriegen. Und aber auch das kann man nicht unbedingt verurteilen. Aber als Mitpatient kann man dann sagen, du könntest das und das verbessern. Das macht man eigentlich dann schon in Gruppentherapie. Ja, aber es gibt Leute, die sind in dem Moment in einer anderen Phase, also es ist schwierig. Und zum Thema sich helfen zu lassen, ich war schon viel in Therapien und die können gut sein, die können aber auch sehr schlecht sein. Und du ziehst sie trotzdem eine Weile durch, weil das Wichtigste ist, was man auch sagen muss, jetzt zum Beispiel vor über 1,5 Jahren jetzt nach der Akutklinik, bräuchte ich auch wieder eine Gesprächstherapie, aber ich habe jetzt zum Beispiel gemerkt, das macht aber dann auch die Lebenserfahrung, dass es im Moment leichter für mich ist, eben mal nicht zu machen, weil er sagte jetzt vorhin, ja, dann hat er ihm Ärzte oder Therapeuten genannt, Psychologen. Das ist nicht die Lösung eines Angst- oder Depressiven, sondern dieser Schritt dahin, ich habe das ja gerade mit dem Briefkasten erklärt, der ist so immens groß, diese Hürde. Und es ist nicht damit getan, dass du einmal ein Gespräch führst oder nach 2-mal ist es nichts geworden. Dann weißt du, scheiße, jetzt geht's weiter, jetzt muss ich mir den Nächsten suchen. Und dann ist schon die Frustration und du sagst im Vorfeld, oh, da habe ich überhaupt keinen Bock drauf. Das macht die Depression.
0: Ja, das ist nicht so einfach. Es ist ein sehr komplexes Thema, das runterzubrechen. Ich finde es immer ganz gut, wenn man mal so Beispiele aufgreift, wie du das jetzt gerade gemacht hast, wie ich es vor dem gemacht habe. Damit kann man manchmal richtig liegen, aber damit bildet man noch lange nicht alle Möglichkeiten und alle Formen davon ab, die es gibt. Und das macht es dann auch so schwierig. Ja.
2: Aber darf ich noch eins anmerken? Ja, das habe ich dann halt auch in der Klinik gelernt. Du kannst es zwar dann irgendwann nicht mehr hören, weil es immer wieder in allen Gesprächen, sei es von der Leitung oder auch dann von der Therapeutin, ich hatte eine sehr, sehr gute Therapeutin, dass man auch, also du bist zu 60-70% die Person, die auch wieder langsam jetzt ins Handeln kommen muss. Sonst ändert sich nichts. Du kannst es irgendwann nicht mehr hören, aber es ist die Lösung. Du selbst bist das Problem und gleichzeitig auch die Lösung. Aber es ist ein langer, langer Weg.
0: Ja, das wollte ich gerade auch sagen. Nur mein Satz wäre komplizierter gewesen. Ich hatte einen sehr verschachtelten Satz gerade in meinem Kopf, der aber, glaube ich, mehr oder weniger aufs selbe hinausläuft. Sehr gut. Ja, Jörg. Dann haben wir es ja schon. Danke dir.
2: Also wie gesagt, ich wollte das auch nur noch mal sensibilisieren und ich fand das schon sehr gut, wie er sich da rangeforscht hat, aber man kann es auch selbst manchmal als Betroffener nicht verstehen.
0: Dann wünsche ich dir erstmal einen schönen Abend, Jörg, und bis zum nächsten Mal.
2: Ich auch und noch ein paar schöne Anrufe, gell?
0: Danke dir, bis dann, tschüss.
2: Ciao.
0: So, weiter geht's. Wen haben wir in der nächsten Leitung?
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0: Da ruft er an mit der Endziffer 3. Hallo, wer da?
3: Hallo.
0: Hi, wer da?
3: Hallo, hier ist der Marcel, hallo.
0: Marcel, woher?
3: Hi, ich komme aus Abergen, hi. Rheingau-Taunus-Kreis, ja. Bin der Kollege vom Denser oben, weißt du? Der Denser hat eben doch angerufen, ne?
0: Ah, jetzt spreche ich mit dir, wunderbar.
3: Genau, richtig, ja.
0: Aber ich höre dich leider doppelt. Kannst du das irgendwie optimieren? Das ist unangenehm.
3: Ja, wir haben extra das Radio sogar ausgeschaltet eigentlich.
0: Test.
3: Ich werde jetzt nur...
0: Ja, ich hör mich tatsächlich doppelt. Hast du Lautsprecher oder sowas oder irgendwie...
3: Moment mal, ich kann es etwas leiser stellen vielleicht.
0: Was machst du leiser?
3: Funktioniert das jetzt besser?
0: Hörst
3: du mich jetzt besser? Hallo?
0: Gucken wir mal, ob wir es hinkriegen. Marcel? Jetzt hat er auch aufgelegt, wie der Dense vorhin. Marcel, ruf noch mal an. Ich würde das ganz gerne mit dir führen, dieses Gespräch. Aber gut, dann gehen wir weiter. Und zwar zu Heinz nach Stuttgart. Hallo Heinz, grüß dich.
4: Ja, hallo Daniel. Guten Morgen oder guten Abend. Oder ja, ich wollte mich gerne melden auch. Ich habe nämlich mal was erlebt. Also da habe ich meine Meinung geändert. Ich meine, das ist ja, gilt ja für die Sendung. Gell? Wann hast du das letzte Mal deine Meinung geändert oder entscheidend geändert? Gell? Das habe ich. Es war im Jahr 2024. Plötzlich habe ich meine Meinung in puncto Musik geändert. Und zwar, ich mochte plötzlich Rockmusik.
0: Okay, okay. Ja, finde ich gut. Ja. Gutes Beispiel. Erstmal will ich natürlich wissen, was hat der Heinz für Musik davor gehört?
4: Also ich höre alle Musik eigentlich gern, vom Volkslied über Schlager, Pop bis zur Klassik. Ne?
0: Aber Rock war nicht dabei, oder wie? Oder war Rock auch schon damals dabei?
4: Nein.
0: Gar nicht.
4: Und Soul überhaupt nicht. Ich habe gedacht, was ist denn das? Das ist ja, also nö, das ist ja keine Musik, um Himmels Willen, gell? Und auf einmal Weihnachten 2024, ich war ja nach rund um die 70, ja, plötzlich, boing, ich mochte Rockmusik.
0: Ja, wie fing's denn an? Mit welcher Band, mit welchem Song, mit was fing's an?
4: Es fing etwas bisschen vorher schon an. Ich weiß nicht, ob du Shocking Blue kennst, die niederländische Band, ne, die immer diesen Song gebracht hat. She's got it, gell? Ich weiß nicht, ob du den Schlager kennst. Das ist aus dem Jahr 1973, 74, so die Zeit, gell? Und das hat mir schon mal irgendwie gefallen. Irgendwie habe ich mich auch daran erinnert, so ich, ja. Und dann, ich weiß nicht, was...
0: She's got it. Von wem ist
4: ja,
0: das?
4: She's
0: von?
4: Got it. Shocking Blue haben die geheißen.
0: Ja, hab ich nicht.
4: Die sind aus den Niederlanden, okay. Und ihre Frontsängerin war aus Rumänien, eine ziemlich schlanke. Die ist leider zu früh verstorben, wie ich erfahren habe. Ja. Und dann kam über Pink Floyd eine Reportage. Pink Floyd ist ja an sich auch bekannt. Ne?
0: Absolut, das kennt man, ja.
4: Nicht und hat mir auch gefallen. Und dann kam, ich weiß nicht, war es bei euch im Rock FM oder im SWR1, die machen ja auch Rock, ein Essay oder ein Exposé über die frühere Band The Doors mit dem Bob Morrison. Ne?
0: So, und dann hast, du die Doors gesehen und hast dir gedacht, Mensch, das ist ja der Wahnsinn, wie sich das Ganze entwickelt hat. Das finde ich großartig.
4: Ja, gesehen habe ich sie nicht. Ich habe keinen Fernseher. Ich habe sie im Radio
0: gehört. Okay. Aber das war so eine Mischung wahrscheinlich aus Musik und gleichzeitig auch so ein bisschen Biografie, ne?
4: Ja, und dann habe ich mich aber erinnert. Das war also als Kind in den 60er Jahren, gell? Das war, ich glaube, das war 66, 67 in der Zeit. Da kam es im Fernsehen. Da hat so ein Sänger, das war der Bob Morrison, so getan, als würde er erschossen auf der Bühne in der Los Angeles Bowl.
0: Okay, das habe ich nicht mitbekommen. Ja, und dann?
4: Ja, ich war da übrigens schon, gell? ja, und er hat damit gegen den Vietnamkrieg demonstriert, gell? Und das hat ja der Regierung gar nicht gepasst, ne? Er hatte auch andere Skandalauftritte. Ja, aber auch andere Rockmusik, zum Beispiel AC/DC, Highway to Hell, das habe ich heute zweimal gehört im Radio, ne? Gell? Fällt mir. Ne? Also ich weiß auch nicht, wie das gekommen ist 2024, dass ich auf einmal gesagt habe, Rockmusik ist doch eigentlich auch schön. Ne? Obwohl, ich höre ja gerne, ganz gerne zum Beispiel Richard Strauss. Gell? Vielleicht kommt es daher. Richard Strauss hat ja mal die das Konzertstück Till Eulenspiegel, lustige Streiche komponiert. Das kennst du ja bestimmt auch.
0: Mhm.
4: Ja, und ich habe mal zu jemanden, ich kenne nämlich einen Rockmusiker hier in Stuttgart, der hatte ja früher eine Rockband. Und da habe ich zu dem mal gesagt, weißt du, wer der erste Rockmusiker für mich war? Das war der Richard Strauss mit vielen Eulenspiegeln und lustigen Streiche. Weil die Schlussakkorde von Till Eulenspiegel, ne, der ja nur kein schönes Ende gefunden hat, die entsprechen ja schon Rockmusik, gell? Es kann vielleicht sein, dass es daher kommt. Ich weiß es nicht, gell? Also ich höre eigentlich lieber Schlager oder ja, Volksmusik und Klassik, wie gesagt, aber auch Musical, Operette, zum Beispiel Maske in Blau, ne? Mein Herr Marquis, ne? Das vergesse ich nie. Weißt du, ob du das kennst, gell?
0: Wie sieht's aus mit den aktuellen Rock? Künstlern und Bands. Hörst du da auch was oder sagst du, nee, eher die alten Sachen?
4: Da habe ich jetzt, ja, AC/DC kenne ich nicht. Da habe ich auch mal ein ganzes Bataillon getroffen von Fans, die sind in Stuttgart im Ostgewand hochgelaufen, wo es rum war, weil die waren, ich glaube, vor 2 Jahren in Stuttgart auf den Vasen, haben ein Riesenkonzert abgegeben. Das war ja total überfüllt, gell? Und ich gesagt, wo kommt denn hier alle her? Gibt's hier was umsonst oder so? Ja, wir waren beim Konzert AC/DC, ne?
0: Das ist wohl wahr. Also die zähle ich auf jeden Fall noch zu den Aktiven und vor allem zu den Lebenden. Aber ich meinte jetzt die aktuellen Künstler, die jetzt zurzeit so das Radio dominieren. Linkin Park, Imagine Dragons und so weiter. Ist das was du hörst oder eher nicht so?
4: Sag mir auch was. Ich merke mir das bloß nicht immer gleich so, gell? Ne? Aber ich höre manchmal eine Melodie raus. Also für mich ist eine Melodie wichtig. Ne? An einer Melodie mag ich nichts Abstraktes. Das muss von Menschen sein. Das muss aus Fleisch und Knochen und Gemüt bestehen, sage ich immer. Gell? Mhm. Das habe ich aber eigentlich am liebsten so. Ne? Mich hat auch in letzter Zeit ein Schlager beschäftigt. Ich weiß nicht, wer den gesungen hat. War das der frühere, der Frankie Avalon oder wer? Ich weiß nicht. Can't Live Without You. Ich weiß nicht, ob du den Schlager kennst, gell? Ein sehr schöner Schlager, finde ich auch, gell?
0: Und mir fällt noch eine Frage ein, die hat zwar mit dem Thema nichts zu tun, aber es würde mich immer interessieren, wie du das Ganze betrachtest, weil du ja viel Musik hörst, auch alte Musik hörst. Eine Sache, die mir so aufgefallen ist, dass gerade so die etablierten Künstler, also die man so in den Charts hört und so weiter, dass da wenig so an politischer Intention hinter der Musik steckt. Du hast jetzt gerade Beispiele gemacht von früher. Da ist das schon häufiger vorgefallen, dass so große Künstler, die gerade mega gehypt und gefeiert werden, sich politisch einsetzen. Das gibt's auch heute, dass Künstler sich so einsetzen. Das sind jetzt aber nicht so die Mainstream-Künstler, habe ich so den Eindruck. Findest du das, dass das schade ist, dass mehr Künstler, die sehr, sehr erfolgreich sind, große Reichweiten haben, eigentlich auch mal irgendwie ihren Standpunkt vertreten sollten oder mal irgendwie was machen sollten in der Hinsicht?
4: Könnten sie sich erlauben, wahrscheinlich mit ihrem Namen und ihrem Können.
0: Na, sie können schon, aber du weißt ja, was sie riskieren auf der anderen Seite. Ne? Sie riskieren ja auch, Fans zu verlieren.
4: Der Bob Morrison ist ja dann aus den USA, zum Beispiel der von North. Ne? Der Arme war ja auch leider Kokain- oder Heroinsüchtig geworden, also was sehr traurig ist. Das habe ich, die Geschichte kenne ich. Habe ich auch in dem Funk-Essay gehört. Und er wurde ja war ja in Paris und hat dort die Freundin gehabt, diese Schlanke, die hieß Gainsborough oder was, diese Schlanke, hübsche gewesen mit blonden Haar, kürzerem Haar. Und er war eigentlich auf dem besten Weg zu gesunden und dann wurde er, wie es ausschaut, umgebracht.
0: Okay. Und das hat sich...
4: Wahrscheinlich von, merkwürdigerweise von dem Geheimdienst, sagt man, weil er ging in einer Disco-Bar auf die Toilette, ganz normal, und plötzlich waren zwei unbekannte Männer auch im Lokal, die dem wohl gefolgt sind, und dann sind die auch in die Toilette, und dann hat man ihn nachher tot gefunden, und die waren nicht mehr aufzufinden. Tja, kann man sich ja seinen Reim machen. Er war in den USA unbeliebt geworden, gell, weil die haben den nicht gemocht, weil er hatte ja auch eine Anhängerschaft, und möglicherweise hat man gesagt, wenn der also hier noch weiter rumstänkert wegen dem Vietnamkrieg und amerikanische Regierung etc. etc., dann kriegt der eins ab. Ja, wie wir wissen, sind ja die Amerikaner nicht gerade
0: zimperlich
4: in diesen Dingen. Ne?
0: Ja, stimmt. Ja, das war schon die Frage. Heinz, dann vielen Dank.
4: Ich fand das sehr traurig, gell? So, ne? Aber es ist auch so komisch manchmal, gell? Trotzdem, ich meine, mich hat eigentlich die Musik interessiert. Also ich kam eigentlich eher über Shocking, über die alte Gruppe Shocking Blue, kannst du ja nachblättern wie Internet, gell? Gerne. Ne? Und das ist der Schlager wird ja, der Rockhit wird ja heute noch oft gespielt, gell? Ne? Ich sing doch danach dieses so La La La Nirvana, gell? Ne? Ein bisschen, ja. Ein bisschen sehr übertrieben lyrisch, gell? Ne? Ja, Daniel. Ne? Aber was auch ist, was mich auch gewundert hat, aber über mich in letzter Zeit, gell? Noch, ich befasse mich ja, ich schreibe Erzählungen und Lyrik, gell? Und man sagt ja zu mir, ich kann was. Ne? Also ich sage immer, naja. Jetzt, ich habe immer gern ein Gedicht schreiben wollen über den Rhein. Ne? Welcher Deutsche, der sich für Kunst interessiert, würde das nicht. Aber ich habe immer gesagt, ein dämliches Gedicht kannst du nicht schreiben, wie ist am Rhein so schön oder so. Ne? Das muss schon ein Gehalt haben. Aber jetzt ist mir, ich habe immer gesagt, nee, das wirst du nicht schaffen. Dazu hast du gar nicht den Kopf. Bums, gestern ist mir schon ein Teil vom Gedicht, sogar der Mittelteil, eingefallen.
0: Ja. Hast du hoffentlich schnell aufgeschrieben. Sehr gut. Heinz, ich muss weiterziehen.
4: Kann ich. Habe ich mir gemerkt. Aber es wird gleich aufgeschrieben.
0: Sehr gut. Sehr gut. Dann mach dir einen schönen Abend noch und wir hören uns bald wieder.
4: Bestimmt, gell? Ich danke dir.
0: Mach's gut.
4: Mach's gut.
0: So, anrufen dürft ihr auch vom Handy vom Festnetz. Die Nummer heute zum Thema: Wann hast du zuletzt deine Meinung geändert?
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0: So, wir haben wen dran mit der Endziffer 3. Hallo, wer da? Woher?
5: Hallo, servus, hi, der Marcel nochmal.
0: Marcel, neue Nummer?
5: Ja, hi. Ich hatte eben ein technisches Problem, sag ich mal so.
0: Ja, du warst einfach weg.
5: Gelöst.
0: Ich war's nicht.
5: Ja, du hast mich doppelt gehört, oder was?
0: Ja, genau.
5: Oder dreifach, ja, genau, richtig. Ja.
0: So, dann leg los. Also, Thema heute, zuletzt die Meinung geändert. Wegen was? Erzähl.
5: Also, ich würde jetzt mal einfach mal darauf eingehen, zum Beispiel Äußerlichkeiten, sag ich jetzt mal so. Einfach zum Beispiel als Jugendlicher so in der Pubertät oder irgendwas, da legt man vielleicht noch sehr, sehr viel Wert auf sein Äußeres, wie man für andere Leute aussieht oder dann gerade auch für Mädels oder so irgendwas. Ja, und wenn man dann halt älter ist und hat ja vielleicht auch dann seine Frau gefunden oder irgendwas und ja, dann hat man dann legt man da vielleicht nicht mehr ganz so viel Wert drauf oder vielleicht einen anderen Wert, sage ich jetzt mal so, ja, dass man das anders da sieht und dann auch. Verstehst du, was ich meine?
0: Ich frage mich eher, warum du es plötzlich anders siehst. Also man könnte jetzt sagen, ja, du hast jetzt deinen Schatz gefunden, jetzt lege ich keinen Wert mehr auf Äußerlichkeiten und nach 3 Jahren sagt sie, du Schatz, vor 3 Jahren, da habe ich mich in einen anderen Mann verliebt, der entspricht nicht mehr dem, der du heute bist.
5: Also meine ich das, also genau so meine ich das jetzt nicht. Also ich meine jetzt nicht, dass man deswegen jetzt sich gammeln lässt, also das meine ich jetzt nicht, aber ich meine für allgemein vielleicht auch für die Außenwelt halt, also nicht vielleicht jetzt unbedingt, was nur Mädels betrifft oder so irgendwas, was jetzt Partnerschaft betrifft, sondern auch überhaupt für die Außenwelt anders da, also zu wirken, weil man sich ja auch erstmal vielleicht als Mensch beweisen muss oder so irgendwie halt, ja. Also in der Gesellschaft, der auch irgendwo erstmal ankommen will und sich halt da erstmal Fuß fassen möchte und so. Und wenn man das dann aber irgendwann hat oder so, dann legt man da vielleicht auch weniger Wert drauf und lässt es dann vielleicht auch eher schon ein bisschen schleifen.
0: Also früher dachte ich, Äußerlichkeiten seien wichtig. Heute weiß ich, dass es nicht mehr so ist, richtig?
5: So ungefähr kann man das sagen, ja, genau. Ja. Im Großen und Ganzen hast du da, ja, genau das getroffen, was ich da sagen möchte eigentlich, ja.
0: Glaubst du, ist es auch zum Teil dem Alter einfach geschuldet, dass man sagt, naja, man wird älter, man ist dann irgendwann mal auch, kommt dieser Moment, dass man sich zu sich selbst auch sagt, du, ich bin nicht mehr jung. Ja, ich gehöre jetzt zu den Erwachsenen. Und dann irgendwann kommt der Moment, jetzt gehöre ich zu den Alten. Das dauert ziemlich lang. Das kann man nämlich selbst mit 80 kann man dann noch drüber nachdenken, ob man inzwischen zu den Alten gehört oder noch nicht.
5: Richtig. Ja, man ist ja immer so alt, wie man sich fühlt.
0: Genau. Das will ich damit verdeutlichen, dass es dafür jetzt keine Zahl gibt, sondern das ist, glaube ich, wirklich so ein Empfinden. Ob das aber genau damit auch zusammenhängt, dass man sich dann auch irgendwann mal sagt, du, das ist doch Quatsch, was ich da hinterhergeeifert bin.
5: Ja, das hat, glaube ich, auch mit Lebenserfahrung zu tun halt. Dass man einfach dann, wie du schon eben sagst, dass man dann darauf einfach, dass man merkt, ey, das ist eigentlich gar nicht so wichtig. Ja, das geht auch anders. Ja.
0: Dann halten wir es mal kurz mal an und wollen wir mal ganz kurz, also ich würde ganz gerne mal wissen, dass das zwar weg ist, aber dennoch bin ich davon überzeugt, dass es auch bei dir heute ein äußeres Erscheinungsbild gibt oder Äußerlichkeiten gibt, auf die du immer noch Wert legst. Nicht, weil du sagst, dass sie unglaublich wichtig sind, sondern weil du einfach sagst, das ist irgendwie mir wichtig, einfach. Das hat nichts mit Trends zu tun oder weil ich irgendjemanden überzeugen will, dass ich cool bin oder weil ich irgendwelche Dates haben will, sondern weil ich einfach sage, das sind Äußerlichkeiten, die mir wichtig sind.
5: Ja, das gehört ja einfach dazu, oder? Normal, oder?
0: Aber welche wären das? Was sind so 3-4 Punkte, die
5: Ja, dass man jetzt zum Beispiel regelmäßig zum Friseur geht, ey, oder sich halt mal auch.
0: Ja, du hast direkt verstanden, was ich meine. Genau. Also.
5: Ja, klar, ja. Also, so eine Sachen halt. Ja,
0: Haare, Körperpflege.
5: Fingernägel, genau. Körperpflege, Haare, ja. Fingernägel, so ein Kram halt, ja. Also, das gehört ja dazu eigentlich. Das ist ja normal. Also.
0: Naja, du sagst normal. Lass uns mal durch die Stadt gehen.
5: Ja, können wir machen, genau, ja, richtig. Ja, ich komme später mal dann nach Ludwigshafen und dann können wir noch einen drauf machen später. Ja.
0: Nee, das meine ich nicht. Aber einfach nur, um zu verdeutlichen, das ist nicht selbstverständlich, wenn man sich die Leute anschaut.
5: So. Ja, das kommt aber immer auf einen selber halt drauf an, auf den Mensch halt selbst. Ja. Wie er sich dann halt auch selber dann vielleicht.
0: Wie wichtig ist dir heute ein gepflegtes Äußeres?
5: Naja,
0: also. Hat das heute einen anderen Stellenwert als mit 20, sag ich mal? Also früher war das wahrscheinlich gepflegtes Äußeres, ja, Parfum drauf gemacht, die Jeansjacke oder Lederjacke und so weiter. Das war wichtig. Aber ist es dir also heute anders wichtig?
5: Auf die Person bezogen selbst so an sich. Eigentlich nicht, nein, sag ich dir ganz ehrlich, weil ich habe gemerkt halt auch, dass durch die Lebenserfahrung, die ich gemacht habe, dieses Äußere, wie du gerade schon sagst, ja, das ist eigentlich vom Mensch her ist es ja egal. Der Mensch kann ja trotzdem korrekt sein und also total, ja, der liebe Mensch sein und so, aber sieht aus wie der letzte Gammler. Ja, also das hat ja mit dem Mensch am Ende vielleicht nichts zu tun, mit der Persönlichkeit oder so, sage ich jetzt mal.
0: Und trotzdem wollen wir nicht mehr auf die Arbeit gehen, zumindest alle wollen nicht mehr auf die Arbeit. Früher war ja Anzug, ganz normal, ne?
5: Naja, wenn du in der Bank arbeitest, schon. Ja, wenn du irgendwo hier ins Betonwerk gehst oder so, da brauchst du nicht mit dem Anzug hin.
0: Ja, aber da stehen sie inzwischen auch nicht mehr im Anzug. Teilweise erlebst du auch, dass sie in einem Poloshirt vor dir stehen.
5: Ja, bestenfalls, ja. Also, dann stehen sie halt im Poloshirt da, ja. Also, aber nicht im Betonwerk, oder? Also, Also, ja gut, da hast du vielleicht eins von der Firma bekommen, ja, was ein Firmenshirt ist oder so, was die Firma, was jeder hat aus der Firma, vielleicht, ja, aber normalerweise, da legt ja keiner Wert drauf in so einer Produktionsfirma, also in einem Betonwerk, wo du dich so oder so dreckig machst oder so, da legt ja keiner einen Wert drauf, ob du da jetzt ein Poloshirt anhast oder ein Hemd oder ein ganz normales T-Shirt, ist ja, ist, also sollte man keinen Wert drauf legen eigentlich, das ist ja Blödsinn. So.
0: Kommt auf den Beruf drauf an. Ja,
5: ja, halt ja, wie gesagt, kommt auf den Beruf drauf an, richtig. Ja, wenn du natürlich in der Bank irgendwo arbeitest, ja, da kannst du natürlich dann nicht stehen im Blaumann. Ja, das sieht ja blöd aus.
0: Sehr schönes Beispiel. Na gut. Marcel, dann schön, dass du es nochmal probiert hast und dass wir doch nochmal zusammengekommen sind.
5: Okay, ich wünsche dir noch einen schönen Abend.
0: Dir
5: und
0: auch, bis bald.
5: Ja.
0: Mach's gut.
5: Ja, mach's gut. Ciao. Ciao.
0: So, wen haben wir noch in der Leitung? Da ist jemand mit der 9-6, hallo? Oh, da höre ich niemanden. Sibylle aus Oberwolfer? Die ist auch nicht mehr da, okay. Dann, ja, ich glaube, oh, jetzt sehe ich auch gerade, das macht ja gar keinen Sinn mehr, hier noch was Großes zu starten. Die Sendung ist ja gleich vorbei. Aber ich finde, wir haben heute sehr viele Sachen gehört. Es waren die kleinen Sachen, aber es waren ja auch die etwas größeren Sachen. Und von den größeren waren es vielleicht sogar ein bisschen mehr. Dabei muss es ja gar nicht so sein. Ich fand das eine Beispiel ganz gut von dem einen Anrufer, der gesagt hat, eigentlich ändern wir doch ständig unsere Meinung. Aber wir sind uns dessen manchmal gar nicht bewusst. Und vielleicht ist das die die Essenz des heutigen Abends, sich darüber bewusst zu sein, dass man sich nicht immer bewusst darüber ist, wie häufig man doch seine Meinung eigentlich ändert. Und dass man vielleicht auch ein bisschen milder im Umgang miteinander ist, wenn man gerade eine Meinungsverschiedenheit hat. Nicht irgendwie sich zu bekriegen, sich deswegen so sehr zu hassen, weil es kann schon wieder am nächsten Tag ganz anders aussehen und plötzlich rudert man zurück und sagt, ach du, ich sehe das heute irgendwie ganz anders. Ja, gibt da diesen schönen Satz, den ich schon oft gebracht habe, weil ich ihn auch geklaut habe, was juckt mich mein Geschwätz von gestern oder so ähnlich geht er. Na gut, ich sage auf jeden Fall erstmal vielen Dank fürs Zuhören, fürs Mailschreiben und fürs Posten. Und wenn ihr Themenvorschläge habt, dann gerne her damit. Könnt ihr gerne per Mail einreichen oder ihr klickt euch rein auf Instagram und auf Facebook. Da haben wir das Thema nicht nur gepostet, sondern da könnt ihr auch jedes Mal drunter kommentieren, wenn euch ein Thema interessiert, über das ihr gerne mal reden wollt. Und wenn ihr Vorschläge einfach habt, egal ob für diese Woche oder für die kommenden Wochen, da gibt es immer die Möglichkeit. Und kommt in unseren WhatsApp-Kanal. Da sind zwar ein paar gekommen, aber wenn der nicht weiter wächst, dann machen wir ihn vielleicht wieder zu, weil dann lohnt es sich gar nicht so wirklich. Ansonsten hören wir uns heute Abend wieder ab 12 Uhr mit einem neuen Thema. Bleibt gesund. Bis dann. Tschüss.
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6: Ich bin Dirk Zeitler. Die Deutsche Bahn hat laut ihrer Chefin Evelyn Paller nach der bundesweiten Störung ein Notfallsystem in Betrieb genommen. Dadurch habe man die Lage stabilisieren können. Die Ursache müsse jetzt geklärt werden, sagte Paller der Bild. Der Bahnverkehr war am späten Abend wegen einer Funkstörung für rund 2 Stunden eingestellt worden. Der Bahn zufolge konnte die Störung inzwischen behoben werden. In Deutschland rücken ein steigendes Rentenalter und eine weitreichende Umgestaltung der Alterssicherung näher. Union und SPD wollen die Empfehlungen der Rentenkommission schnell 1:1 umsetzen. Das kündigten Bundeskanzler Merz und Sozialministerin Baas an.
7: Kern der Empfehlungen ist eine neue Kapitalrente. Sie soll das Rentenniveau stabilisieren. Dafür sollen Arbeitgeber und Arbeitnehmer 2% des Bruttoeinkommens zahlen, zusätzlich zum normalen Rentenbeitrag. Außerdem geplant ein schrittweise ansteigendes Renteneintrittsalter und keine Frührente ohne Abschläge mehr ab 63. Frühestens ab 64 soll man künftig in Rente gehen können, aber dann mit Abschlägen. Aus Berlin, Thomas Thonfeld.
6: Vertreter der islamistischen Taliban sind erstmals seit ihrer Machtübernahme in Afghanistan von der EU-Kommission zu Gesprächen in Brüssel empfangen worden. Das bestätigte ein Kommissionssprecher. Demnach ging es bei dem Austausch um die Abschiebungen von Afghanen in ihre Heimat.
8: Die EU-Staaten wollen mehr afghanische Kriminelle, die ein Sicherheitsrisiko sind, in deren Heimat abschieben. Schon im Januar hatten 20 Staaten die EU-Kommission um Hilfe bei den Abschiebungen gebeten. Das Ganze ist aber heikel. Erstens, weil die EU die Taliban nicht als legitime Regierung anerkennt. Daher ist auch die Rede von technischer Ebene. Zweitens aber auch, weil den Taliban schwere Menschenrechtsverletzungen angelastet werden. Deutschland hofft dennoch in der Zukunft auf 3 Abschiebeflüge pro Monat. Aus Brüssel, Editha Ebeling.
6: Zum Sport. Englands Star-Offensive um Superstürmer Harry Kane ist an Ghanas Abwehrbollwerk verzweifelt und hat auf seiner Titelmission bei der Fußball-WM einen herben Dämpfer kassiert. Die Mannschaft von Trainer Thomas Tuchel kam gegen die Afrikaner nicht über ein 0:0 hinaus. Ein wieder starker Cristiano Ronaldo hat Portugal dagegen zum Comeback im Favoritenkreis dieser Fußball-WM geführt. Der Superstar traf beim 5:0 gegen Außenseiter Usbekistan zweimal.